0: Khan begrüßt. Der Chefankläger des Internationalen Gerichtshofs war von den Vertragsstaaten wegen groben Fehlverhaltens abberufen worden. Ihm werden sexuelle Übergriffe gegen eine Mitarbeiterin vorgeworfen. Der Sprecher des US-Außenministeriums meinte dazu, die USA würden weiter an der Zerschlagung des Internationalen Gerichtshofs arbeiten. Khan hatte unter anderem einen Haftbefehl gegen den israelischen Ministerpräsidenten Netanyahu wegen mutmaßlicher Kriegsverbrechen verhängt. Sozialverbände haben den designierten Bundesgesundheitsminister Linnemann aufgefordert, die Krankenkassenreform zu überdenken. Die Vorsitzende des Sozialverbandes Deutschland Engelmeier erinnerte Linnemann in den Funke-Medien an dessen Wahlversprechen, die Sozialbeiträge auf 40% zu kürzen. Dazu solle der Bund die Gesundheitskosten für Grundsicherungsempfänger übernehmen, so Engelmeier. Die Präsidentin des Sozialverbandes VdK Bentele sagte dem Redaktionsnetzwerk Deutschland, gesamtgesellschaftliche Aufgaben in der Kranken- und Pflegeversicherung müssten von allen Steuerzahlern getragen werden. Das Wetter in Deutschland, nachts ziehen im Norden Wolkenfelder durch, sonst ist es meist klar, die Tiefstwerte 16 bis 7 Grad. Am Tag im Norden und Nordwesten wechselnd bewölkt, sonst sonnig, maximal 33 Grad. Die Zeit, es ist gleich 2.03 Uhr.
1: Die junge Nacht, wir schauen auf die Straßen A3 Nürnberg Richtung Passau zwischen Kreuz Altdorf und Oberölsbach. 4 Kilometer Stau wegen Bauarbeiten. Die A5 Karlsruhe Richtung Basel ist zwischen Offenburg und Lahr wegen Bauarbeiten noch bis 5 Uhr früh dicht. Die A6 Nürnberg Richtung Heilbronn ist in Höhe Schnelldorf wegen eines Polizeieinsatzes gerade gesperrt. Die A8 München Richtung Stuttgart ist zwischen Stuttgart Flughafen Messe und Stuttgart Degerloch nach einem Unfall gerade gesperrt. Die A33 Osnabrück Richtung Bielefeld ist zwischen Haderberg und Borglo Kloster Ösede wegen Bauarbeiten noch bis von 20 Uhr bis morgen um 6 Uhr früh gesperrt. Die A40 Duisburg Richtung Essen ist zwischen Mülheim-Winkhausen und Dreieck Essen-Ost in beiden Richtungen wegen Bauarbeiten noch bis nächsten Donnerstag gesperrt. Und die A100 Wilmersdorf Richtung Neukölln ist zwischen Beckstraße und Tunnel Innsbrucker Platz wegen Bauarbeiten gesperrt. That's it.
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1: Mit Sebastian Röpke natürlich auch mit euch, wenn ihr Part of the Show werden wollt. Nummer hier in Studio 0221 567 89 111. Bad Bunny, der ist ja jetzt gerade auf Tour und ich sehe da sehr viele Reels, wo er dann zum Beispiel jemanden für, ja, ich darf die jetzt Person mit auf die Bühne holen anschaut. Und dieser intensive Blick von Bad Bunny,

2.13 Uhr, hier ist die Junge nach der ARD. Ich glaube, als Typ vergisst man manchmal, wie ätzend das sein kann, eine Frau zu sein. Also man wird ständig angegraben und sexualisiert, das ist das eine. Ja, aber man kommt auch in Situationen, wo man sich denkt, unangenehm, möchte ich vielleicht irgendwie überhaupt nicht. Und ja, da ist es als Typ auf jeden Fall, glaube ich, was anderes. Ja, zeigt jetzt wieder dieser Fall, aber sie hat cleverer reagiert. Eine Frau aus Gelsenkirchen, die ist mit einem ungewöhnlichen Notruftrick aus so einer bedrohlichen Lage rausgekommen. Und zwar, der Taxifahrer hat sie angegraben, ungefragt natürlich, klar. Sie hat aber richtig clever reagiert. Sie hat einfach eine Pizza bestellt. Und der Taxifahrer dachte, naja gut, sie ist hungrig, das habe ich eh schon gesehen. Ja, die wollte sich dann, also seiner Meinung nach, wohl noch eine Pizza nach Hause bestellen, auf dem Weg nach Hause. Ja, nee, aber die hat die Pizza bestellt bei der Polizei und die Beamtin in der Leitstelle, die hat dann auch direkt den versteckten Hilferuf da rausgehört und hat einen Streifenwagen losgeschickt, weil, wenn man eine Pizza bestellt, wird natürlich auch nach der Adresse gefragt. Das heißt, das ist diesem Typen überhaupt nicht aufgefallen und die Polizei Gelsenkirchen stand dann, als sie dann zu Hause war mit dem Fahrer, ja, dann da vor der Tür und hat ihn begrüßt. Sehr clever reagiert. Leute, es gibt auch sowas wie das Nachhausetelefon. Da könnt ihr euch auf das nachhausetelefon.de, glaube ich, mal schlau machen, falls ihr zum Beispiel auf dem Weg nach Hause auch denkt, ich würde jetzt so gerne mit einer Freundin telefonieren, aber alle pennen schon. Dann geht da jemand dran und quatscht mit euch, damit ihr den Weg gut nach Hause findet. Save My Love von Kygo und Khalid gibt's jetzt hier in der Jungnacht der ARD.

Die junge Nacht, Achtung, wir haben einen Fallschacher auf der B10 Stuttgart Richtung Ulm zwischen Ebersbach an der Filz und Geislingen an der Steige. Kommt euch ein Falschfahrer entgegen. Fahrt äußerst rechts, überholt bitte nicht. Das ist B10 Stuttgart Richtung Ulm zwischen Ebersbach an der Filz und Geislingen an der Steige. Achtung, Falschfahrer, vorsichtig hier in beiden Richtungen.

0: Bau mich auf, Zartmann. 2.20 Uhr, hier ist die junge Nacht der ARD. Leute, alle warten auf GTA 6, oder? Naja, wir haben uns ja auch schon darüber unterhalten, welche Version kaufen wir, Ultimate oder Normal, wann kommt's genau raus, was sind die ersten Missionen, dies, das. Ja, aber zwischendurch kommen auch andere Spiele raus, über die vielleicht man auch mal hier und da reden sollte. Ja, es gibt ein neues Game von Nintendo und das hat unseren Tobi aus dem Spieleteam immer mal so richtig überrascht.
1: Ich bin richtig begeistert von dem Game. Ich hätte nicht gedacht, dass diese Farbballerei als Singleplayer-Spiel so funktioniert. Dachte eigentlich, das ist vielleicht eher was für Kiddies.
0: Ja, für Kiddies ist es nicht, wobei auch, geht um Splatoon. Tomb Raiders ist neu draußen, reden wir gleich nach halb drüber hier in der jungen Nacht der ARD, was das Spiel kann, weil vielleicht kennen von euch viele Splatoon, wo man sich gegenseitig so mit Farben abschießt, aber Splatoon Raiders ist ein Singleplayer. Und ob das aufgeht, klären wir gleich. Vorher für euch Tiesto. Hier ist die junge Nacht.

0: Gleich ist es 2:30. Hier ist die junge Nacht. Wir schauen mal auf die Straße. Leute, erstmal Entwarnung auf der B10 Stuttgart Richtung Ulm. Kein Falschfahrer mehr zwischen Ebersbach an der Filz und Geislingen an der Steige. Hier die weitere Meldung: A3 Nürnberg Richtung Passau zwischen Kreuz Altdorf und Oberölsbach. 3 Kilometer Stau wegen Bauarbeiten. Die A5 Karlsruhe Richtung Basel ist zwischen Offenburg und Lahr wegen Bauarbeiten noch bis 5 Uhr früh gesperrt. Die A8 München Richtung Stuttgart ist zwischen Stuttgart Flughafen Messe und Stuttgart Degerloch nach einem Unfall gerade gesperrt. Die A33 Osnabrück Richtung Bielefeld wird zwischen Haderberg und Borkloh Kloster Ösede wegen Bauarbeiten von 20 bis 6 Uhr früh gesperrt. Die A40 Duisburg Richtung Essen ist zwischen Mülheim-Winkhausen und Dreieck Essen-Ost in beiden Richtungen wegen Bauarbeiten bis nächsten Donnerstag gesperrt. Und die A100 Wilmersdorf Richtung Neukölln ist zwischen Wegstraße und Tunnel Innsbrucker Platz wegen Bauarbeiten gerade gesperrt. That's it.
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0: Mit Sebastian Röpke, natürlich auch mit euch. Junge Nachthörerin Angel hat mir gerade erzählt, wenn es jetzt die Tage wieder so warm wird, möchte sie total gerne in die Sauna gehen. Ja, nee, ist klar. Ich bin schon am Überlegen, bringen jetzt diese Rettungsdecken an den Fenstern wirklich so viel und mache ich das auch noch? Meine Nachbarn haben es gemacht. Ich bin mir unsicher.

0: 2.37 Uhr, hier ist die junge Nacht der ARD. Splatoon Raiders heißt das neue Spiel für Switch 2, das Tobi Winke auf jeden Fall schon mal abholt. Tobi, was geht bei Splatoon ab? Erzähl.
1: Splatoon ist ja ursprünglich ein Multiplayer-Game, bei dem du dich mit Farben beschießt und derjenige gewinnt, der am Ende am meisten Farbe im Level verteilt hat. Mhm. Naja, und Splatoon Raiders ist jetzt so ein Ableger für Singleplayer.
0: Ah, Singleplayer, also ein Spiel mit einer Story.
1: Ja, es gibt auch eine Story und hör mal

0: ich höre. Du musst uns helfen, worum geht's?
1: Die Heimatstadt unserer Helden aus dem Spiel, die ist hoch verschuldet und deshalb begeben sie sich auf Schatzsuche. Dabei stürzt halt der Heli, den wir gerade gehört haben, ab. Aber der Crew passiert nichts und aus den Trümmern bauen sie ein Schiff. Und von diesem Schiff aus, das ist quasi unsere Basis, gehen wir dann auf verschiedene Inseln auf Schatzsuche.
0: Mhm, okay. Klingt alles ganz spannend. Wie zockt sich das Ganze so?
1: Ja, tatsächlich wie ein klassisches Action-Adventure. Wir laufen durch die Level, schießen mit unseren Farbkanonen die Gegner ab und versuchen immer in den Leveln zum Ziel zu kommen. Das ist dann meistens der Schatz. Und Hilfe bekommen wir zum einen von einem konsolengesteuerten Mitspieler. Da gibt's dann drei verschiedene zur Auswahl, die dann unterschiedliche Spezialangriffe haben, um uns zu unterstützen.
0: Klingt alles sehr gut. Splatoon Raiders gibt's jetzt für die Switch. Mit geilen Sounds auf jeden Fall. Und wird von Tobi auf jeden Fall empfohlen. Jetzt, ja, ist ja gut jetzt hier.

2.48 Uhr, hier ist die Junge Nacht der ARD. Sängerin Loy hatte mit ihrem Track Gold ja letztes Jahr einfach auch den Sommer ihres Lebens. Um das zu verarbeiten, hat sich den Kölner DJ und Produzenten David Puentes rangeholt. Und die haben zusammen einen Track gemacht, der genau diesen Sommer mit diesem Song Gold halt irgendwie nochmal verarbeitet. Deswegen heißt der Track von Loy und David Puentes Golden Summer. Ja, da feiert sie nochmal diese Ära im letzten Jahr.

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1: Um 3 Uhr mit Klaus Reginek. Drohnen mit ukrainischer Technologie sollen künftig in den USA hergestellt werden. Das hat der ukrainische Präsident Zelensky angekündigt. In einem Interview auf der Plattform X sagte er, es gebe dazu ein Abkommen und es werde eine große Fabrik in den USA gebaut. Das sei ein Gewinn für beide Seiten. Aus Washington hieß es dazu, Einzelheiten der Vereinbarung würden noch ausgehandelt. Der Waldbrand an der französischen Atlantikküste ist weiterhin außer Kontrolle. Rund 110.000 Menschen mussten bereits ihre Wohnungen verlassen, wie Innenminister Nunez mitteilte. 80 Gebäude und ein Campingplatz wurden von dem Feuer zerstört. Der Flughafen in Bordeaux ist wegen des starken Rauchs geschlossen. Am Abend kam die französische Regierung zu einer Krisensitzung zusammen. Sie beriet über das weitere Vorgehen. Das von Saudi-Arabien geführte Militärbündnis hat Ziele der Houthi-Miliz im Jemen angegriffen. Zur Begründung hieß es, die Miliz gefährde die kommerzielle Schifffahrt. Aus der Nachrichtenredaktion dazu Miriam Ernst.
2: Die Houthi-Miliz, die mit dem Iran verbündet ist, blockiert vom Jemen aus den Schiffsverkehr im Roten Meer. Insbesondere Handelsschiffe aus Saudi-Arabien sind im Visier. Denn das Land unterstützt wiederum die jemenitische Regierung im Bürgerkrieg gegen die Houthis. Wegen der Sperrung der Straße von Hormuz leitet das saudische Königreich seine Ölexporte über das Rote Meer durch die Meerenge Bab al-Mandab um. Ein saudisches Handelsschiff ist dort von den Houthis angegriffen und leicht beschädigt worden. Vor 2 Tagen war ein Öltanker attackiert worden. Das Regime in Riad spricht von maritimem Terrorismus.
1: Das Institut der deutschen Wirtschaft hält den Einbau neuer Gasheizungen für eine Kostenfalle. Dadurch könnten sich die jährlichen Heizkosten bis 2040 fast verdoppeln, berichtet die Rheinische Post. Über die bislang unveröffentlichte Untersuchung Ulrike Ufer.
3: Der Einbau einer Wärmepumpe dagegen verringere das Kostenrisiko drastisch. Dabei würden die Heizkosten über Jahre hinweg weitgehend stabil bleiben, so die Fachleute des IW Köln. In teilsanierten Altbauwohnungen könne dies im Vergleich zur Gasheizung 1.000 Euro oder mehr im Jahr sparen. Die Experten warnten, das neue Heizungsgesetz schaffe neue Unsicherheit. Haushalte könnten dadurch zu Investitionen verleitet werden, die zwar kurzfristig zulässig erscheinen, sich langfristig jedoch auch als unwirtschaftlich erweisen.
1: Das Wetter in Deutschland. Nachts ziehen im Norden Wolkenfelder durch, sonst ist es meist klar. Die Tiefstwerte 16 bis 7 Grad. Am Tag im Norden und Nordwesten wechselnd bewölkt. An der Nordsee örtlich einzelne Schauer, sonst sonnig. Im Südwesten und am Alpenrand sind gegen Abend Gewitter möglich. Maximal 21 bis 33 Grad. Die Zeit 3.03 Uhr.
4: Die junge Nacht, wir schauen auf die Straßen. A3 Nürnberg Richtung Passau zwischen Kreuz Altdorf und Oberölsbach 2 Kilometer Stau wegen Bauarbeiten. Die A5 Karlsruhe Richtung Basel ist zwischen Offenburg und Lahr wegen Bauarbeiten auch noch bis 5 Uhr früh gesperrt. Die A8 München Richtung Stuttgart ist zwischen Stuttgart Flughafen Messe und Stuttgart Degerloch nach einem Unfall gerade gesperrt. Die A33 Osnabrück Richtung Bielefeld wird zwischen Haderberg und Borglo Kloster Ösede wegen Bauarbeiten von 20 Uhr bis morgen 6 Uhr früh noch gesperrt. Die A40 Duisburg Richtung Essen ist zwischen Mülheim-Winkhausen und Dreieck Essen-Ost in beiden Richtungen wegen Bauarbeiten bis nächsten Donnerstag gesperrt. Und die A100 Wilmersdorf Richtung Neukölln ist zwischen Beckstraße und Tunnel Innsbrucker Platz wegen Bauarbeiten gesperrt. Der Verkehr wird über die Aus- und Einfahrt Innsbrucker Platz geführt. That's it!
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4: Mit Sebastian Röpke, natürlich auch mit euch, nochmal hier im Studio. 0221 567 89111. Die Nummer hier im Studio für eure Grüße an die Kollegen. Und die Frage natürlich an euch, noch oder schon wach?

Die junge Nacht, Achtung, wir haben einen Falschfahrer auf der A1 Lübeck Richtung Fehmarn zwischen Lensahn und Oldenburg Süd, kommt euch ein Falschfahrer entgegen. Fahrt äußerst rechts, überholt nicht. Das ist die A1 Lübeck Richtung Fehmarn zwischen Lensahn und Oldenburg Süd. Achtung, Falschfahrer, vorsichtig hier in beiden Richtungen.

0: 12 nach 3, hier ist die junge Nacht der ARD. Karlitz und Karlitz ist wieder da. Ich habe es auf meiner Watchliste, ich habe es mir für später aufgespart. Staffel 3 der Reality-Serie ist jetzt frisch bei Netflix. Und Annika Wassermüller aus dem Junge Nacht-Team, du hast ja persönlich mit Bill und Tom Karlitz darüber geredet, ne?
1: Aha. Also in der neuen dritten Staffel haben Bill und Tom wirklich, man muss es so sagen, gar keine Filter mehr. Die nehmen ihre Fans mit bei beruflichen Erfolgen, bei Hochzeiten von Freunden, Therapiestunden, Partys oder auch beim allergrößten Streit ihres Lebens.
0: Ja, davon hast du schon erzählt, letzte Nacht, ey. Ich weiß nicht, ob ich das alles so im Fernsehen oder im Streaming so sehen will, wenn ich das persönlich wäre. Aber bei den beiden, ich finde es halt leider auch wirklich interessant. Aber es klingt schon wieder komplett wild, oder?
1: Ja, ist es auch. Und so geht's natürlich bei den beiden auch weiter. Im Interview, da haben Bill und Tom nämlich schon verraten, was jetzt gerade bei denen abgeht.
2: Oh, also ich glaube, die Vorbereitung für die ein oder andere TV-Show könnte spannend sein, da mal hinter die Kulissen zu gucken.
3: Ja, das stimmt. Mit Hochzeitsvorbereitung.
2: Na.
1: Ja, mit der großen Show, da meinen die beiden natürlich Wetten, dass, da moderieren die beiden ja im Dezember.
0: Ach stimmt, ja, das war ja auch noch Hilfe, okay. Moment, aber ich habe Hochzeitsvorbereitung gehört, ne? Darüber müssen wir ganz eventuell gleich nochmal quatschen. Hier ist die junge Nacht.

20 nach 3, ihr hört die junge Nacht der ARD. Ich habe jetzt Musik für euch von Sombra, My Body Isn't Ready. In dem Track geht es darum, dass er sich ja fürs Ausziehen und das, was darauf folgt, nicht so ganz richtig ready fühlt, weil er mit seinem Körper ein bisschen am Hadern ist. Sombra ist jetzt nicht übergewichtig, sondern eher so Typ Skinny. Das heißt, mir hat auch mal eine Kollegin erzählt, die ist auch sehr dünn. Sie meinte halt so, ja, ich wurde in der Schule auch immer gehänselt dafür, dass ich so dünn bin, so der Hungerhaken oder so. Sie meint, das geht halt auch andersrum. Ja, Sombra hat's verarbeitet, neuer Track.

0: halb vier. Hier ist die junge Nacht. Wir schauen mal auf die Straßen. Erstmal in Warnung auf der A1 Lübeck Richtung Fehmarn. Kein Falschfahrer mehr zwischen Lehnsahn und Oldenburg Süd. Hier die weitere Meldung: A3 Nürnberg Richtung Passau zwischen Kreuz Altdorf und Oberülsbach. 2 Kilometer Stau wegen Bauarbeiten. Die A5 Karlsruhe Richtung Basel ist zwischen Offenburg und Laar wegen Bauarbeiten auch noch bis 5 Uhr früh gesperrt. Die A8 München Richtung Stuttgart ist zwischen Stuttgart Flughafen Messe und Stuttgart Degerloch nach einem Unfall gerade gesperrt. Die A33 Osnabrück Richtung Bielefeld wird zwischen Haderberg und Borklo Kloster Ösede wegen Bauarbeiten von 20 bis morgen 6 Uhr früh gesperrt. Die A40 Duisburg Richtung Essen ist zwischen Mülheim-Winkhausen und Dreieck Essen-Ost in beiden Richtungen wegen Bauarbeiten noch bis nächsten Donnerstag gesperrt. Und die A100 Wilmersdorf Richtung Neukölln ist zwischen Wechsstraße und Tunnel Innsbrucker Platz wegen Bauarbeiten auch gerade dicht. That's it!
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0: Mit Sebastian Röpke, hello, und ihr seid natürlich auch part of the show. 0221-567-89111. Die Denise hat mir gerade ein Foto geschickt von den Preisen an der Tanke und schreibt dazu: Meine Güte, bin ich froh, dass ich kein Auto fahre. Ich habe ihr geantwortet: Ey, same, same. Ich habe auch schon länger kein Auto mehr. Es ist ja verrückt, wie teuer das ist, ey. Ah, richtiger Fever Dream. Alex Warren jetzt hier in der jungen Nacht der ARD. Der Sebo ist hier. Hi.

0: Schamila auf First MCs, Bees and Honey, 3.37 Uhr haben wir es gleich. Ihr hört die junge Nacht der ARD ab Samstag. Leute, welcome to the weekend. Ey, ist es Trash? Ja, ist es auf jeden Fall. Ist es komisch, dass sie da kein Blatt vor den Mund nehmen und wirklich sehr, sehr, sehr intime Details aus ihrem Leben zeigen? Ja, auch das. Gucken es alle und man kann sich darüber unterhalten. Ja, das vielleicht auch. Ja, die neue Staffel Kaulitz und Kaulitz jetzt bei Netflix. Gibt's einige Leute, die da richtig hart mit den Augen rollen und sich denken, warum soll ich mir das denn bitte noch antun? Aber es ist wirklich todesunterhaltsam, ey. Und Kollegin Annika Wassenmüller aus dem Junge Nacht-Team hat Bill und Tom Kaulitz interviewt. Und als es darum ging, was bei den beiden eigentlich gerade so abgeht, da haben die einfach das hier gedroppt.
1: Mit Hochzeitsvorbereitung.
2: Na.
0: Hochzeitsvorbereitung. Annika, wir wollen mehr wissen, vielleicht sogar alles.
3: Ja, verstehe ich, aber dazu haben die beiden leider nicht mehr verraten. Bills Standpunkt in der aktuellen neuen Staffel Kaulitz und Kaulitz ist nämlich eigentlich auch erstmal Single bleiben.
4: Ich kann wohl jetzt auch mit ein paar Jungs nur flirten, nur Spaß haben und gar nicht ernsthaft daten.
5: Ja, das glaube ich nicht.
3: Ja, Tom hätte da eh schon seine Zweifel dran.
0: Ja, ich habe da auch meine Zweifel dran. Vor allem mir tut es immer so im Herzen weh, wenn ich dann merke, ah, Bill, ich glaube, der meint es mit dir wieder nicht ganz ernst. Ich glaube, der findet das ganz gut, dass du, weiß ich nicht,

0: Heidi Klum Bestie bist und so, aber ob er jetzt wirklich an dir und deinem Herzen und deinen Gefühlen, ja, ihr merkt, ich bin invested, ja, okay. Aber ich bin sehr gespannt, was in dieser Staffel bei denen wieder abgeht.
1: Ja, ich finde auch. Und wir können auch auf jeden Fall gespannt bleiben. Bill hat gestern Abend bei der Premiere von Kaulitz und Kaulitz nämlich offiziell verraten, dass es natürlich auch eine vierte Staffel geben wird. Und da könnte es sich sehr viel um vor allem Bills Hunde drehen, wie er im Interview schon angeteased hat.
2: Sind jetzt offiziell ausgebildete Servicehunde und fliegen mit mir quasi um die ganze Welt. Und kommen jetzt auch mit auf Tour. Sind ganz liebe Kinder. Also sind wirklich Engelchen. Und
3: Engelchen.
0: Ja, Engelchen, ich glaube auch. Also ja, vor den Hunden von Bill habe ich auf jeden Fall Angst. So, die neue Staffel Kaulitz und Kaulitz, die gibt's auf jeden Fall bei Netflix. Wenn ihr euch denkt, ah, warum? Ja, probiert's mal aus, gebt euch eine Folge. Wenn ihr dann denkt, nee, kein Bock drauf, auch okay.

Das ist neu. Drop Dead, Olivia Rodrigo hier in der Jungen Nacht der ARD, 3.48 Uhr. Nochmal hier ins Studio ist die 0221-567-89111. Die Christine hat gerade geschrieben, liebe Grüße aus Sydney. Na klar, Australien auch mit dabei. Hi. Sie schreibt, meine Tochter und ich backen gerade Zitronenkuchen für unser Barbecue mit Freunden später. Zitronenkuchen, boah, lieb ich ja, ne? Schickst ein Stück rüber. Ich glaube, es ist furztrocken, wenn das hier ankommt. Aber die Liebe werde ich wohl noch rausschmecken, bin ich mir sicher.

Die junge Nacht, Achtung, wir haben einen Falschfahrer auf der A535. Zwischen Wuppertal, Sonnborn und Wülfrath kommt euch ein Falschfahrer entgegen. Fahrt äußerst rechts, überholt nicht. Das ist die A535 zwischen Wuppertal, Sonnborn und Wülfrath. Achtung, Falschfahrer, vorsichtig hier in beiden Richtungen.

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1: Um 4 Uhr mit Klaus Regineck. Zum Fall der außer Kontrolle geratenen künstlichen Intelligenz in den USA sind neue Einzelheiten bekannt geworden. Die Nachrichtenagentur Reuters berichtet über Angaben von Insidern. Demnach war das KI-Modell schon tagelang auf Hackertour im Internet, ohne dass dies der Entwickler, die Firma OpenAI, bemerkt habe. Laut Cybersicherheitsexperten sei aber auch möglich, dass das Unternehmen nicht wusste, wie sie die KI stoppen sollte. Noch beunruhigender sei aber, dass die KI offenbar Notizen für zukünftige Versionen ihrer selbst in der IT-Infrastruktur der Firma hinterlassen habe. Darin seien Anweisungen gefunden worden, wie man sich von den Beschränkungen seiner Entwickler befreit. Die Ukraine will bei der Drohnenproduktion in Zukunft eng mit den USA zusammenarbeiten. Der ukrainische Präsident Zelensky kündigte an, dazu gebe es ein Abkommen mit den USA und dort werde eine Fabrik gebaut. Die Zusammenarbeit sei ein Gewinn für beide Seiten. Washington kommentierte etwas zurückhaltender. Einzelheiten zu dem Vertrag würden noch ausgehandelt, hieß es von dort. UN-Menschenrechtskommissar Türk bleibt 4 weitere Jahre im Amt. Dafür hat die UN-Generalversammlung in New York mit großer Mehrheit gestimmt. UN-Generalsekretär Guterres hatte vor der Abstimmung die Verlängerung des Mandats für den 60-jährigen Österreicher vorgeschlagen. Die USA, Russland und Israel stimmten trotzdem dagegen. Die USA hatten sogar mit Konsequenzen gedroht, sollte Türk wiedergewählt werden. US-Botschafter Bartus meinte im Vorfeld, sein Land werde in diesem Fall seine Zahlungen an die UNO neu bewerten. Berlin steht an diesem Wochenende ganz im Zeichen des Christopher Street Days. Gestern gab es zur Eröffnung einen Drag-Marsch durchs Regierungsviertel und einen Demokratieabend am Brandenburger Tor. Zum Programm von heute Julia Fissmann.
2: Unter dem Motto »Haltung ist hot« startet am Mittag die Demonstration zum 48. Christopher Street Day in Berlin. 83 Wagen und über 50 angemeldete Fußgruppen ziehen von der Leipziger Straße über den Potsdamer Platz und die Siegessäule bis zum Brandenburger Tor. Am Abend wird die Sängerin Sarah Connor am Brandenburger Tor auftreten. Dort werden auch die Soul of Stonewall Awards verliehen. Für ihr Lebenswerk werden die Intendanten des Theaters des Westens Peter Plate und Ulf Leo Sommer geehrt, da sie mit ihren Musicals queere Geschichten für ein großes Publikum erzählen.
1: Das Wetter in Deutschland. Nachts ziehen im Norden Wolkenfelder durch, sonst ist es meist klar. Die Tiefstwerte 16 bis 7 Grad. Am Tag im Norden und Nordwesten wechselnd bewölkt, sonst sonnig. Maximal 21 bis 33 Grad. 4:03 Uhr.
3: Die junge Nacht, wir schauen auf die Straßen. Achtung, wir haben noch den Falschfahrer auf der A535. Zwischen Wuppertal, Sonnborn und Wülfrath kommt euch ein Falschfahrer entgegen. Fahrt äußerst rechts, überholt bitte nicht. Das auf der A535 zwischen Wuppertal, Sonnborn und Wülfrath. Achtung, Falschfahrer, vorsichtig hier in beiden Richtungen. Hier die weitere Meldung, A3 Nürnberg Richtung Passau zwischen Kreuz Altdorf und Oberülsbach. 2 Kilometer Stau wegen Bauarbeiten. Die A5 Karlsruhe Richtung Basel ist zwischen Offenburg und Lahr wegen Bauarbeiten noch bis 5 Uhr früh gesperrt. Die A8 München Richtung Stuttgart ist zwischen Stuttgart Flughafenmesse und Degerloch wegen Reinigungsarbeiten gerade gesperrt. Die A33 Osnabrück Richtung Bielefeld ist zwischen Haderberg und Borklo Kloster Ösede wegen Bauarbeiten noch bis von 20 bis 6 Uhr früh gesperrt. Die Umleitung führt über die U84. Die A40 Duisburg Richtung Essen ist zwischen Mülheim-Winkhausen und Dreieck Essen-Ost in beiden Richtungen wegen Bauarbeiten bis nächsten Donnerstag gesperrt. Die A100 Wilmersdorf Richtung Neukölln ist zwischen Wechsstraße und Tunnel Innsbrucker Platz wegen Bauarbeiten gesperrt. Und hier kommt auch schon die Entwarnung für die A535. Kein Falschfahrer mehr zwischen Wuppertal, Sonnborn und Wülfrath. That's it.
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3: Hello, hello, hello mit Sebastian Röpke, natürlich auch mit euch. Ihr seid Part of the Show. Nummer hier im Studio 0221-5678-9111. Freue mich über eure Nachrichten. Ihr könnt ja, weiß ich nicht, die Arbeitskollegen grüßen. Oder vielleicht auch mal Leute, die ihr gar nicht leiden könnt. Das fände ich auch einen sehr, sehr interessanten Move.

0: 4.13 Uhr, ihr hört die Junge Nacht der ARD. Leute, ich bin auf der Arbeit ja gerne mal so drauf. Sag du mir, was ich machen soll und ich mach das dann. Es gibt so Tage, oder? Oder wie tickt ihr auf der Arbeit? Ja, wenn ich kreativ werden soll, ja, dann brauche ich dafür auch irgendwie so ein bisschen einen Auftrag. Also so ein Solo-Album auf eigene Faust machen, ich glaube, ich würde da erstmal ewig nichts machen. Da würde sehr lange nichts passieren. Und dann gäbe es so zwei sehr intensive Arbeitswochen, durchkloppen Deluxe, weil dann irgendwie Abgabe ist. Ich glaube, so ähnlich lief es auch bei Tyler und ihrem neuen Album.
1: There was moments, but I think that I really...
2: Ich hatte Stressmomente, aber ich wusste genau, was ich will. Ich hatte vielleicht nicht von Anfang an ein genaues Ziel, aber ich wusste, dass es mir gefallen soll. Und da konnte ich ja dann nicht viel falsch machen.
1: So I couldn't really go wrong with that.
0: Ja, okay, alles klar. Wenn es dein eigenes Ding ist, dann hast du natürlich auch Bock. Tyler, That Girl. Aktueller Track vom neuen Album, das sie ja mit Schweiß und Blut selbst gemacht hat. Und das fertig wurde vor Abgabetermin.

420, hier ist die Junge Nacht der ARD. Und Junge Nachthörer Daniel schreibt, hi, hier ist wieder DJ Daniel auf dem Heimweg vom Oberbayern Düsseldorf nach Mönchengladbach. Ich wünsche allen DJs eine gute Heimfahrt und einen schönen Feierabend. Ja, happy Feierabend, Daniel. Leute, gerne reinmelden. Nummer ins Studio 0221 567 89 111.

0: Halb fünf, hier ist die junge Nacht. Wir schauen auf die Straßen. A3 Nürnberg Richtung Passau zwischen Kreuz Altdorf und Oberölsbach. 2 Kilometer Stau wegen Bauarbeiten. Die A5 Karlsruhe Richtung Basel ist zwischen Offenburg und Lahr wegen Bauarbeiten noch bis 5 Uhr früh gesperrt. Die A8 München Richtung Stuttgart ist zwischen Stuttgart Flughafen Messe und Degerloch wegen Reinigungsarbeiten gerade dicht. Die A33 Osnabrück Richtung Bielefeld wird zwischen Haderberg und Borglo Kloster Ösede wegen Bauarbeiten von 20 bis morgens um 6 gesperrt. Die A40 Duisburg Richtung Essen ist zwischen Mülheim-Winkhausen und Dreieck Essen-Ost in beiden Richtungen wegen Bauarbeiten bis nächsten Donnerstag gesperrt. Und die A100 Wilmersdorf Richtung Neukölln ist zwischen Wechsstraße und Tunnel Innsbrucker Platz wegen Bauarbeiten auch gerade gesperrt. That's it!
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0: Mit Sebastian Röpke, hello, und ich bin, das ist ein bisschen unangenehm. Junge Nachthörerin Mel hat sich reingemeldet über die 0221 567 89111 und schreibt guten Morgen und liebe Grüße an alle Nachtdienstler und jene, die wie ich gleich zum Frühdienst müssen. Meine natürlich unberechtigte Nachfrage war, und zu welchen gehörst du? Und sie so, ja, zu denen, die gleich Frühdienst machen müssen. Liebe Grüße Mel. Ich so, ja, dann happy Frühdienst, sehr danke. Und ich so, okay, ich hatte das gar nicht richtig gelesen. Bin ich einfach dumm. Du hast ja dann zugeschrieben, zu wem du gehörst. Was frage ich denn danach? Und sie so, ja, passiert. Geht mir im Nachtdienst bei der Übergabe auch so. Nach müde kommt blöd. Lach. Ja,

0: 4.38 Uhr, hier ist die junge Nacht der ARD. Also bei euch kommt der super an.
1: Guter Mann.
2: Sehr sympathisch.
0: Ja.
2: Der kann Leute für sich gewinnen.
3: Ich glaube, er würde auch den Spielen so richtig so Freiraum geben und dann können die halt auch so frei spielen und nicht wie Julian Nagelsmann.
0: Ja, der DFB hat Jürgen Klopp offiziell als Bundestrainer vorgestellt und ganz ehrlich, nachdem die WM stimmungsmäßig ja voll für die Tonne war, ist es ganz schön zu hören, wenn Jürgen das hier sagt.
4: Die Zukunft im Nationalspiel können sich auch drauf freuen. Wer Gas gibt, wird mir mehr.

0: viel Spaß haben. Das war schon immer so und wird in der Zukunft auch so sein.
1: Ja, Classy Kloppo würde ich auf jeden Fall sagen. Der haut gerne mal einfach einen raus.
0: Ich habe Lust auf die Nummer. So, und jetzt geht mal dann los. Das ist halt das Problem, wir spielen jetzt in 2 Monaten und dann auch noch in Holland. Eieiei.
1: Ja, allerdings ist Klopp auch richtig ernst geworden und einfach mal eine deftige Ansage an die komplette Medienlandschaft rausgehauen.
0: Wenn ihr euch daneben benehmt und meine Familie nicht in Ruhe lasst, bin ich weg. Um es klar zu machen.
1: So, nämlich, es hat ihm gar nicht gefallen, wie mit seinem Vorgänger Julian Nagelsmann umgegangen worden ist. Ja, jetzt ist er da, der Kloppo. Erstmal bis zur WM 2030 und dann schauen wir mal, ob Jürgen Klopp unsere Jungs da wieder in den Griff bekommt. Wir hoffen es doch sehr. Hügel gibt's jetzt mit Jamal Khan, Bam Bam, hier in der jungen Nacht der ARD.

Ray, 4.48 Uhr ist Junge nach der ARD. The Big Bang Theory, das ist für viele so die Comfort-Watch-Serie überhaupt, für mich auch. Ja, eine der erfolgreichsten Serien jemals, daher auch Spin-Off über Spin-Offs, ey. Young Sheldon war das erste, dann gab's jetzt irgendwie noch eine Serie über Sheldons Bruder, die ist ein bisschen untergegangen. Jetzt kommt das dritte Spin-Off, aber nicht mit einem der Hauptcharaktere, nee, ein Nebendarsteller wird zum Hauptdarsteller. Worum es da geht... Ja, und was diese Serie ja auch kann. Kollege hat's geschaut und erzählt uns das gleich. Sprechen wir gleich nach 5 Uhr drüber hier in der Jungnacht der ARD. Schön, dass ihr dabei seid. Nummer ins Studio 0221 567 8911.

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1: Um 5 Uhr mit Klaus Reginek. Der Waldbrand an der französischen Atlantikküste ist außer Kontrolle. Laut Innenminister Nunez mussten schon rund 110.000 Menschen ihre Wohnungen verlassen und in Sicherheit gebracht werden. Aus der Nachrichtenredaktion dazu Leo Eder.
2: 80 Gebäude und ein Campingplatz sind durch das Feuer zerstört worden, wie Innenminister Nunez mitteilte. Da der Wind gedreht hat, nähern sich die Flammen langsam Bordeaux. Die Stadt sei aber momentan nicht unmittelbar bedroht, heißt es. Allerdings ist am Abend der dortige Flughafen wegen dichten Rauchs gesperrt worden. Etwa 14.000 Hektar Vegetation sind inzwischen niedergebrannt, eine Fläche größer als Paris. Die EU hat inzwischen mehrere Löschflugzeuge und Hubschrauber in die betroffene Region entsandt.
1: Zum Fall der außer Kontrolle geratenen künstlichen Intelligenz in den USA sind neue Einzelheiten bekannt geworden. Die Nachrichtenagentur Reuters berichtet über Angaben von Insidern. Demnach war das KI-Modell schon tagelang auf Hackertour im Internet, ohne dass dies der Entwickler, die Firma OpenAI, bemerkt habe. Laut Cybersicherheitsexperten sei aber auch möglich, dass das Unternehmen nicht wusste, wie sie die KI stoppen sollte. Noch beunruhigender sei aber, dass die KI offenbar Notizen für zukünftige Versionen ihrer selbst in der Infrastruktur der Firma hinterlassen habe. Darin seien Anweisungen enthalten gewesen, wie man sich von den Beschränkungen seiner Entwickler befreit. Die Kassenärzte fordern mehr Tempo bei der sogenannten Patientensteuerung. Ärztechef Gassen kritisiert, die entsprechenden Pläne von noch Gesundheitsministerin Warken kämen nicht voran. Aus der Nachrichtenredaktion Andreas Hein.
3: Patientensteuerung heißt, für Menschen mit Gesundheitsproblemen schneller einen geeigneten Arzt zu finden und damit das Gesundheitssystem zu entlasten. Kassenärztechef Gassen kritisiert in der Neuen Osnabrücker Zeitung den aktuellen Zustand. Alles für jeden beliebig oft und umsonst, das gehe nicht. Gassen ist dafür, Patienten zweigleisig zu steuern. Über Hausärzte oder über eine telefonische oder digitale Ersteinschätzung. Eine Termingarantie könne es danach nur für eine Facharztgruppe geben, nicht aber für einen bestimmten Arzt. Und Facharztbesuche ohne Überweisung sollten künftig eine Gebühr kosten, so Gassen.
1: Das US-Weltraumunternehmen SpaceX hat seine Starship-Rakete ein weiteres Mal erfolgreich getestet. Die Rakete startete in Texas und wasserte nach ihrem Flug wie geplant im Indischen Ozean. Ziel der Firma ist es, sie in Zukunft wie ein Flugzeug starten und landen zu lassen. Das waren die Nachrichten mit Klaus Reginek. Das Wetter in Deutschland heute im Norden und Nordwesten wechselnd bewölkt und sonnig. Ansonsten am Alpenrand gegen Abend Gewitter bis 33 Grad. 5:03 Uhr.
4: Die junge Nacht, wir schauen auf die Straßen. A8 München Richtung Stuttgart ist zwischen Stuttgart Flughafen Messe und Degerloch wegen Reinigungsarbeiten immer noch gesperrt. Die A33 Osnabrück Richtung Bielefeld wird zwischen Haderberg und Borglo Kloster Ösede wegen Bauarbeiten von 20 Uhr bis morgens um 6 Uhr früh gesperrt. Und die A40 Duisburg Richtung Essen ist zwischen Mülheim-Winkhausen und Dreieck Essen-Ost in beiden Richtungen wegen Bauarbeiten bis nächsten Donnerstag noch gesperrt. That's it!
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4: Mit Sebastian Röpke, natürlich auch mit euch. 0221-5678-9111. Über diese Nummer hat Melanie sich reingemeldet und die hat die Tage schon mit uns ihre Laufrunde mit uns im Ohr gemacht und meinte, dass die Playlist sehr gut gepasst hätte. Sie meint, sie wird jetzt gleich wieder los und mit meiner Unterstützung würde das gut laufen. Ich so, ja, ich hoffe, dass die Playlist auf jeden Fall wieder gut läuft. Und ich hatte vergessen, dass Melanie mit im Team ist. Hey, wie wär's denn, Sebo, wenn du die Klimaanlage aus dem Sender einfach klaust? Das war vor ein paar Wochen eure Idee, als ich gemeckert habe, dass es so heiß ist und ich auch gerne eine Klimaanlage hätte, aber keine Kohle dafür. Ich bin immer noch dagegen. Ich bin immer noch dagegen, Leute.

Die junge Nacht, Achtung, wir haben einen Falsch war auf der A95 München Richtung Garmisch-Partenkirchen zwischen München-Fürstenried und Dreieck-Starnberg. Kommt euch ein Falschfahrer entgegen, fahrt äußerst rechts, überholt bitte nicht. Das ist die A95 München Richtung Garmisch-Partenkirchen zwischen München-Fürstenried und Dreieck-Starnberg. Achtung, Falschfahrer, vorsichtig hier in beiden Richtungen.

0: Wie bei Rihanna bei diesem Track am Ende immer so tut, als wäre nichts gewesen, weißt du, voll das Techno-Brett und dann am Ende so, war was? Ganz lieb bin ich. Ey Leute, wenn ihr eine Serie mögt, ne, es gibt dann Spin-Off, erstmal geil, aber wenn dann irgendwie der lameste Charakter genommen wird und der eine eigene Serie bekommt, ich weiß nicht. Die Macher von The Big Bang Theory haben das jetzt einfach gemacht, denn es gibt ein Spin-Off zu dem Comic-Verkäufer, Stuart. Deswegen heißt die Serie auch Stuart Fails to Save the Universe. Jochen Duwe aus dem Junge Nacht-Team, das heißt, der Typ muss jetzt einfach die Welt retten, or what?
1: Genau, ne? Die Serie beginnt auch mit ihm in seinem Comicladen und vor seinem Schaufenster geht ganz munter die Welt vor die Hunde.
2: Hey Stuart.
3: Wie läuft's da draußen?
2: Ich finde, da ist noch Luft für Verbesserung.
1: Aber dann steht plötzlich ein unerwarteter Gast in seinem Laden, nämlich er selber.
2: Ich habe nur ein paar Sekunden, um euch das zu erklären. Ich bin du aus einer anderen Dimension der Realität. Nichts hiervon ist normal.
0: Ey, es klingt irgendwie mehr nach Marvel als nach The Big Bang Theory. Was sagst du zur Serie?
1: Ich fand's echt erfrischend munter. So. Also man merkt irgendwie, finde ich einfach, dass die Writer und die Schauspieler richtig Spaß an der ganzen Nummer hatten. Und es ist auch so schön selbstironisch. Also zum Beispiel steht da mal im Intro irgendwie so eine Zeile, so ein Hinweis. Ey, für die Animation in der Folge hatten wir einfach nicht so viel Budget und deswegen sieht das ein bisschen kacke aus. So. Das mag ich aber so. Es ist sympathisch, ja. Kurzweilig und ja, ist eine Empfehlung.
0: Ja, ich merke hier, kleiner Geheimtipp von Jochen. Stuart Fails to Save the Universe könnt ihr ab jetzt gucken bei HBO Max.

5.20 Uhr, hier ist die Junge Nacht der ARD. Ab Samstag, Nummer hier ins Studio 0221 567 89 111. Ja, junge Nachthörer Klaas hat sich gemeldet und erzählt, dass er gerade sehr frisch und sehr happy verknallt ist. Ja, und auf der anderen Seite hat er sich ein Stück Zahn ausgebissen. Ja, danke Universum, wenn eine Sache schief läuft, dann die andere auch noch.

0: halb sechs haben wir es. Hier ist die junge Nacht. Wir schauen auf die Straßen. Erstmal Entwarnung auf der A95 München Richtung Garmisch-Partenkirchen. Kein Falschfahrer mehr zwischen München, Fürstenried und Dreieck Starnberg. Hier die weitere Meldung. A8 München Richtung Stuttgart ist zwischen Stuttgart Flughafen Messe und Degerloch wegen Reinigungsarbeiten gesperrt. Die Umleitung führt über die U18 und dann die U18A. Die A33 Osnabrück Richtung Bielefeld ist zwischen Haderberg und Borglo Kloster Ösede wegen Bauarbeiten noch von 20 Uhr bis morgens um 6 gesperrt. Die Umleitung führt hier über die U84 und die A40 Duisburg Richtung Essen ist zwischen Mülheim-Winkhausen und Dreieck Essen-Ost in beiden Richtungen wegen Bauarbeiten bis nächsten Donnerstag noch gesperrt. That's it!
1: Hier ist die junge Nacht der ARD mit 1 Live, das Ding, Fritz, MDR Sputnik und Enjoy aus dem 1 Live-Haus in Köln.
0: Mit Sebastian Röpke, hello, willkommen an eurem Samstag. Leute, Bibi Rexha hatte mal eine richtig blöde Scheißzeit. Wir kennen das, jeder hat das mal. Und da hat sie gemerkt, okay, wenn ich richtig geil Partymucke peitsche, dann geht's mir irgendwie besser. Ja, sie hätte jetzt auch zur Religion finden können, aber Musik hat's auch getan. Und daraus entstanden ist der Track New Religion, also neue Religion. Bibi Rexha zusammen mit Faithless, weil, ja, adaptiert vom absoluten Klassiker. Ich liebe diesen Track, vor allen Dingen seitdem ich weiß, ja, wie deep eigentlich die Nummer so wirklich ist. Es klingt nach Party, aber es gibt mir irgendwie sehr viel zurück. Danke, Bibi Rexha, für diesen Track.

0: 5.37 Uhr haben wir es gleich. Hier ist die junge Nacht der ARD. Am Samstag, Leute, wir haben gekocht, eine neue Show haben wir gebastelt. Das ist keine Kochshow, nein. Sträter und Lobrecht, ja, aber nur weil die zwei aus einer Branche kommen, heißt es leider trotzdem nicht, dass die beiden sich in- und auswendig kennen.
1: Weißt du, was ich mir oft denke? Nein.
0: So, ja, das wollten wir jetzt auf jeden Fall mal ändern. Thorsten Sträter und Felix Lobrecht haben 15 Fragen für euch beantwortet. Ernste, aber auch lustige. Und eine Frage kam von Nina aus Emden. Eigentlich lustig, aber einer wusste schon genau, wie er sie zu beantworten hat.
2: Wie gut werdet ihr auf eine Zombie-Apokalypse vorbereitet?
3: Perfekt.
2: Wüsstet ihr, was ihr zu tun habt und habt ihr vielleicht Tipps?
3: Klar. Regel 1, versuch dich in der zweiten Etage aufzuhalten mit möglichst nur einer Tür. Du musst ein bisschen gucken, du musst vielleicht raus und da ist die fünfte Etage ein bisschen hoch.
1: Okay.
3: Und dann gibt es als Behelfswaffen, ist das, was wir in Walking Dead auch sehen, das Beste, nämlich ein langer, möglichst starrer Pin, also irgendwie aus Holz oder Metall und vorne eine Klinge dran. Damit kriegst du am meisten geregelt. Und dann immer in Bewegung bleiben, möglichst wenig Gerüche verbreiten, möglichst wenig Geräusche machen, sich fit halten. Kohlenhydrat reich essen, um seine Kräfte zu erhalten und reisen, reisen, reisen.
1: Okay, dann würde ich mich einfach bei einer Zombie-Apokalypse an Sträter halten.
3: Ja.
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Tracy Abrams. Hittet die Wall, das ist ganz neu hier auf der Playlist der Jungen Nacht der ARD. Und junge Nachthörerin Melanie hat es letztens schon gemacht und jetzt tut sie es schon wieder. Sie nutzt quasi diese Sendung als ihre Laufplaylist. Und ich habe ihr jetzt gerade schon geschrieben, ich fühle mich so unter Druck gesetzt, dass ich jetzt hier Vollgas geben muss. Und sie so, nee, alles gut, das passt schon, das passt schon. Okay, alles klar, Melanie. Dann stoppt doch jetzt mal kurz, weil wir gehen jetzt ins Stretching, weil das ist auch super wichtig. Also jetzt nochmal alles dehnen zu Alan Walker mit Faded. Weißt du, jetzt stricken, kurz mal innehalten, durchatmen und danach laufen wir weiter, okay?

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1: Das gibt es nicht. Mir hat gerade Elon Musk ein Video geschickt. In perfektem Deutsch. Ich soll jetzt investieren und bin garantiert in 11 Tagen Milliardär. Na, da klicke ich doch gleich mal auf den Link hier.
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2: Techno-Beats mit Strandfeeling. Das Klangfarben-Open-Air verwandelt den Kitziner Havelstrand heute in eine Tanzfläche mit Blick aufs Wasser. Fette Bühne, crazy Lasershow, Festival-Flair mitten in Kitzin. Die Hälfte der DJs bringen euch modernen 150 BPM Techno. Die andere Hälfte klassischen Big Room Sound. Klangfarben Open Air am Kitziner Havelstrand geht heute von 18 bis 2 Uhr morgens. Eintritt an der Abendkasse kostet 25 Euro.
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1: Hallo, wir sind Dancer,
2: Gigolo,
1: Nightstorm und Oho Nico Flo. Besser bekannt als die vier Pferde von der Quadriga auf dem Brandenburger Tor. Und seit einer Ewigkeit glotzen wir in dieselbe Richtung. Traktor, Blankenpferde, Johannesstall, klar, alles schön und gut. Aber was ist hinter uns los? Wir hörten von sonderbaren Orten wie Galoppenburg, Siebenhengststadt oder einem Platz namens Stuti. Dreht uns doch mal um. Wozu denn sonst die ganze Via-Vereinigung? Eure Four Pretty Horses von der Quadriga. 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
2: Bühne frei, heute scheint ihr im Spotlight. Speakeasy Stage and Studio in Berlin-Schöneberg holt sich Verstärkung von der Poison Bar und deren Karaoke-Konzept. Inklusive waschechter Slavic-Playlist als Special. Es gibt generell eine riesen Song-Auswahl, egal ob ihr Profi-Stimmen habt oder eher DuschsängerInnen seid. Also packt die Crew ein und gönnt euch die Karaoke Night Summer Session im Speakeasy Stage and Studio in Schöneberg. Heute von 20 bis 23 Uhr. Mitmachen kostet 7 Euro.
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0: Also immer, wenn ich Tauben sehe, denke ich, wenn ich fliegen könnte, würde ich auch überall hinkacken.
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1: Ey, warte mal. 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
3: Späti als Front und dahinter ein neuer versteckter Club in Berlin-Mitte. Ihr geht neben dem Bürgermeister am Alexanderplatz in einen Späti, fragt am Tresen nach einer Nummer und dann geht's die Treppe runter in den Club Amt. Heute feiert da die Partyreihe Substation ihre CSD-Ausgabe. Ihr bekommt 2 Floors, einen Darkroom und eine Chill-Area, treibenden Club-Groove und Rave-Ekstase. CSD-STD im Club Amt in Mitte geht heute von 22 Uhr bis morgen Mittag um 2. Rein kommt ihr für einen Zwanni.
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1: Hallo?
2: Hallo? Ich bin's, dein Opa.
1: Opa.
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2: Naja, ist so.
1: Opa.
2: Hallo?

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2: Technobeats mit Strandfeeling. Das Klangfarben Open Air verwandelt den Kitziner Havelstrand heute in eine Tanzfläche mit Blick aufs Wasser. Fette Bühne, crazy Lasershow, Festival-Flair mitten in Kitzin. Die Hälfte der DJs bringen euch modernen 150 BPM Techno. Die andere Hälfte klassischen Big Room Sound. Klangfarben Open Air am Kitziner Havelstrand geht heute von 18 bis 2 Uhr morgens. Eintritt an der Abendkasse kostet 25 Euro.
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1: Hallo, ich begrüße euch an diesem Samstag. Der Sommer ist zurück. Summer is back, Leute. Willkommen, Sommer. Wobei, soll ich mich jetzt gleich schon unbeliebt machen um 10 Uhr? Ich mache einfach. Ist egal, Leute. Ist egal. Ich war bereit für Herbst. Ich sage euch ehrlich, ich hatte schon einen Tag, wo ich mit meinem Teechen auf dem Sofa saß, zugedeckt und dachte, wann Kürbissuppe? Wann können wir endlich damit anfangen? Aber ich freue mich für alle, die sich freuen, dass der Sommer zurück ist. Ist vielleicht auch okay am 25. Juli. Deswegen müssen wir jetzt damit arbeiten und gehen auch gleich sommerlich rein in diese Sendung mit Move into the Sun von Nigel. Schönen Samstag.

0: Everybody isn't ready von Somber, habt ihr gehört, hier auf Fritz um 10.06 Uhr am Samstag.
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0: Auf seine Eltern soll man hören, das lernen wir als Kind. Und es lernt auch Sally Diamond im Buch Seltsame Sally Diamond von Liz Nugent. Und deswegen hat sie, weil ihr Papa mal gesagt hat, wenn ich sterbe, dann entsorge mich einfach in Müll, ihn im Müll entsorgt, als er gestorben ist. Und sie versteht gar nicht, wieso das alle im Dorf so weird finden. Fritz Buchchecker Micha weiß auch, wieso sie das irritiert.
2: Ja, weil sie, wie sie selbst sagt, sozial unterentwickelt ist. Und wir finden auch ziemlich schnell heraus, wieso. Sally hatte nämlich eine unfassbar traumatische und schreckliche Kindheit. Ihr im Müll gelandeter Vater ist gar nicht ihr richtiger. Ihre Mutter wurde nämlich entführt und ihr leiblicher Vater ist der Entführer gewesen.
0: Also erstens ist das schrecklich, aber zweitens, spoilert Micha da etwa?
2: Nee, weil es auf den ersten 20 Seiten klar wird. Wir begleiten Sally dann, wie sie nach und nach herausfindet, was passiert ist. Und aber auch, wie sie ihr Leben wieder in die Hand nimmt. Sie beginnt Therapie zu machen und immer wieder treten Leute in ihr Leben, die irgendwas mit ihrer dunklen Vergangenheit zu tun haben. Und eigentlich könnte das eine schöne Recovery-Story sein, aber dann wird noch eine zweite Hauptfigur eingeführt und mehr will ich nicht sagen, weil das wäre jetzt ein Spoiler.
0: Okay, also meine Gefühle sind durcheinander. Am Anfang dachte ich noch, funny mit dem Müll. Aber jetzt denke ich gerade noch so, WTF?
2: Ja, so ging es mir auch und das hat mich auch irgendwie zu stark beeinflusst. Ich dachte permanent, dass das Buch witzig sein möchte, ist es aber überhaupt nicht. Das Buch hat super Stellen und Handlungsstränge, Sally ist aber streckenweise so nervig und Entwicklungen teilweise so uninteressant und unlogisch, dass mir das Buch irgendwie kaputt gemacht hat. Viel wird aber rausgerissen durch die zweite Hauptfigur, weil sie und ihre Story ist wirklich unique und großartig.
0: Seltsame Sally Diamond von Liz Nugent hat 400 Seiten, kostet 16 Euro. Viel Spaß beim Lesen. Das jetzt hier ist David Guetta zusammen mit Sia, Beautiful People. Das seid ihr. Ihr hört Fritz. Guten Morgen.

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Hier Fritz um 10.14 Uhr am Samstag. Ich begrüße euch. Und es kann ja sein, dass Leute jetzt ganz neu für sich Fritz entdeckt haben. Ne? Ich begrüße euch. Toll, dass ihr den besten Radiosender der Welt endlich gefunden habt. Und dann sage ich euch mal jetzt nur zwei Sachen, für die Fritz steht. Nur zwei, ja? Zum Beispiel einmal machen wir euch immer die allerbesten Gästelistenplätze klar. Für die allerbesten Konzerte. Zum Beispiel könnte es ja sein, dass Anmalkante reitet oder so. Ne? Ein Konzert geben und wir Gästeliste haben. Da müsst ihr den Alarm hören. Das ist eins. Zweitens ist Fritz bekannt für neue Musik, die wir euch präsentieren, ans Herz legen möchten, weil wir und die Fritz Musikredaktion denken, ach, das ist aber tolle Musik. Um Zweiteres kümmern wir uns jetzt. Und das Erste kann ja immer wieder passieren. Aber jetzt erstmal neue Mucke von Joshua Pepe.

zusammen durch. Der braucht uns also. Leute, deswegen Joshua Pepe hören jetzt hier mit Bei mir sein auf Fritz um 10.15 Uhr am Samstag. Schön zu hören, Leute. Schön die Öhrchen spitzen. Nicht nur bei der Musik, sondern auch immer dazwischen.

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0: DMC, Wait For You, hört Fritz, 10.21 Uhr. Warte mal, war das gerade etwa der Gästenlistenalarm für An My Kante reit?
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0: Oh yes!
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0: Wir machen euch Gästelistenplätze klar für Open-Air-Konzerte, für Freiluft-Kinoabende, jetzt wo der Sommer wieder da ist. Also auch für die Konzerte von An My Kante reit, die einfach 3 Tage hintereinander in der Parkbühne Wuhlheide spielen. Am 13.8. hätten wir Gästeliste für Maddie aus Friedrichshain. Hi Maddie.
3: Hi.
0: Hi. Gerade auf dem Weg zu Omi.
3: Ja, ich habe den Alarm gehört und angerufen.
0: Das hast du so gut gemacht, ja. Maddie, wie heißt denn deine Oma?
3: Meine Oma heißt Erika.
0: Hallo, ach Erika. Dann grüß mal bitte Erika ganz, ganz lieb von uns. Was macht ihr denn heute so Schönes?
3: Einfach ein bisschen den Tag verbringen, Kaffee trinken.
0: Kuchen essen.
3: Ja.
0: Ja, was man halt so macht, ne? Mit Oma Eierlikör trinken oder so sein. Genau. Würdest du Oma Erika auch mitnehmen zu An My Kante reit?
3: Vielleicht eher nicht.
0: Das ist okay. Das ist in Ordnung. Was ist denn das Beste für dich an My Kante reit? Ist es die Stimme von Henning Mai? Sind es die schönen Texte? Was ist es für dich?
3: Also, ich finde Henning Mais Stimme ist halt einfach
0: toll,
3: wirklich,
0: ne?
3: Wirklich krass.
0: Ja.
3: Also. Ich bin wirklich schon seit Jahren Fan von der Stimme.
0: Und warst du auch schon mal auf dem Amalkandreit-Konzert?
3: Leider bisher noch nicht.
0: Na, das müssen wir ändern. Dann, Maddie, bitte sag mir, die beste Liste ist die...
3: Fritz-Gästeliste.
0: So! Und für Oma Erika habe ich sogar den halben Satz schon vorgegeben. Einfach für Oma Erika. Du hättest wahrscheinlich den Codesatz auch so gewusst, richtig?
3: Na klar,
0: Maddie,
3: ich höre doch immer fleißig.
0: Oh, das finden wir wunderschön. Danke von Herzen, dass du hörst. Voll schön, dass du den Alarm gehört hast. Ich wünsche dir ganz viel Spaß bei Oma Erika und dann am 13.8. ganz viel Spaß bei An My Kante reit mit deiner besten Freundin oder mit wem willst du hin?
3: Mit meiner besten Freundin.
0: Ja, richtig, richtig schön. Ey, macht euch einen richtig tollen Tag und du machst jetzt Radio ganz laut und ihr alle auch, ja? Bei An My Kante reit hören wir jetzt hier mit Oft gefragt. Schönes Wochenende und viel Spaß, Maddie.
3: Dankeschön.
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5: Dürfte ordentlich voll werden in den nächsten Stunden in Berlin. Ab dem Mittag zieht der CSD von der Leipziger Straße aus über die Siegessäule zum Brandenburger Tor. Diesmal geht der Berliner CSD sogar 2 Tage. Auftakt war nämlich schon gestern Abend mit einem Demokratieabend inklusive Auftritt von Iki Mel, wie Julia Fissmann berichtet.
6: Sie werde weiter für die Akzeptanz queerer Menschen kämpfen, versprach sie rund 8000 Besucherinnen und Besuchern am Brandenburger Tor. Unter dem Motto Haltung ist hot startet am Mittag die Demonstration zum 48. Christopher Street Day in Berlin. 83 Wagen und über 50 angemeldete Fußgruppen ziehen von der Leipziger Straße über den Potsdamer Platz und die Siegessäule bis zum Brandenburger Tor. Hunderttausende Menschen werden erwartet, um für Vielfalt und Menschenrechte zu demonstrieren.
5: Was ist da letzte Nacht in Ortrand im Kreis Oberspreewald-Lausitz passiert? Das versucht die Polizei jetzt zu klären. Bisher ist nur bestätigt, dass da 2 Menschen ums Leben gekommen sind und ein weiterer Mensch so schwer verletzt wurde, dass er notoperiert werden musste. Die Einsatzkräfte wurden demnach gegen 2:30 gerufen. Nach RBB-Informationen könnte auch eine Schusswaffe im Spiel gewesen sein. Dazu wollte die Polizei bisher offiziell nichts sagen. Stellt euch vor, ihr seid verabredet, sagt die Verabredung ab, um euch mit jemand anderem zu treffen, und dann sagt der andere, ach nö, lass mal. So muss sich Kanzler Merz gerade fühlen bei Verkehrsminister Schnieder und dem Politiker, mit dem er ihn eigentlich ersetzen wollte. Der Move kommt bei vielen gar nicht gut an, wie Philipp Eckstein berichtet.
7: Die AfD fordert Neuwahlen, die Grünen werfen Kanzler Merz chaotische Zustände vor und die Linke fordert, es brauche kein durchgewürfeltes Kabinett, sondern eine Politik, die Probleme löse. In einer SMS hatte er einigen Politikern bereits von seiner Entlassung berichtet. Diese wurde dann aber von Kanzler Merz nicht verkündet. Offenbar, weil ihm der Politiker, dem er das Amt angeboten hatte, kurzfristig abgesagt hatte. Der designierte Unionsfraktionschef Frei sprach in diesem Zusammenhang von Pech. Ganz anders der ehemalige Kanzleramtschef und CDU-Politiker Peter Altmaier. Er teilte mit, der Umgang mit Schnieder mache ihn betroffen und wütend.
5: War so ein bisschen die Woche der neuen Nationaltrainer im Fußball der Männer. Seit dem Abend macht jetzt auch noch die News die Runde, dass Italien den früheren Weltmeister Pirlo verpflichten will. Vorher hatte gestern der DFB ja schon unseren neuen Männerbundestrainer vorgestellt. Jürgen Klopp soll erstmal bis zur WM bleiben. Dann hat Belgien gestern noch offiziell gemacht, dass der ehemalige Bayern-Kapitän Marc van Bommel da Nationaltrainer wird. Und nächste Woche soll wohl noch Zinedine Zidane als neuer Frankreich-Trainer vorgestellt werden.
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5: 17 bis 21 Grad sind's im Fritz-Sendegelände und bis zu 30 Grad werden's heute wohl noch. Der Süden Brandenburgs, der kriegt besonders viel Sonne ab. Den Norden auch ein paar Wolken mehr. In der Nacht, da wird's dann im Norden auch schon wieder wolkiger, geht runter auf um die 13 Grad. Und morgen, da kann's dann im Norden noch wieder ein bisschen Regen geben. Der Süden weiterhin sonnig, wird nochmal ungefähr so warm wie heute. Ab Montag dann kühler und dann noch ein paar Gewitter.
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5: In Brandenburg gibt es gerade größere Probleme auf der westlichen A10. Heute auch wieder Richtung Dreieck-Havelland. An der Baustelle zwischen Großkreuz und Leest staut sich's. Ihr braucht eine Dreiviertelstunde länger als sonst. Dann guckt man nach Berlin auf die A100 Richtung Wedding. Da steht im Britzer Tunnel ein kaputtes Fahrzeug auf der rechten Spur. Die Einfahrt Buschkrugallee ist gerade gesperrt. Und wegen des Christopher Street Day sind so einige Straßen in Berlin gesperrt. Im Tiergarten die Straße des 17. Juni zwischen Großem Stern und Brandenburger Tor. Die Jetzer-Grabin-Straße und die Ebertstraße. Und in Mitte die Leipziger Straße Straße zwischen Axel-Springer-Straße und Charlottenstraße. Und ab 11 Uhr wird die Sperrung dann über den Potsdamer Platz bis zur Potsdamer Brücke erweitert. Ansonsten sieht es in Berlin auf den Straßen aber gut aus. Wir gucken noch kurz zur S-Bahn, da gibt es Bauarbeiten. Deswegen fahren bis morgen Abend auf der Stadtbahn keine Züge zwischen Friedrichstraße und Zoo. Alle unterwegs, gute Fahrt.
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4: Hallo ihr Lieben, ich begrüße euch. Mein Name ist Sally Kaya. Ihr könnt immer gerne Studio-Messages hier reinschreiben in Studio. Über die Fritz-App geht das ganz einfach. Und ich musste gerade so ein bisschen lachen über Martins Nachricht. Die ist total lieb, aber so ganz schnörkellos, so ohne Emoji oder irgendwas. Aber einfach nur eine nette Nachricht. Martin schreibt, gute Sendung dir, Sally. Danke dir, Martin.

0: Bullock und Jennifer Lopez. Everything's fine war das hier auf Fritz um 10.40 Uhr am Samstag. Es ist wieder Christopher Street Day in Berlin. Mehr als 1 Million Menschen werden erwartet, um für queere Rights zu demonstrieren. Manche wissen ja schon ihr ganzes Leben lang, dass sie nicht straight sind. Manche haben es aber erst vor kurzem rausgefunden oder sind gerade dabei. Wir haben aber euch rumgefragt, wann ihr euren ersten Queer Crush hattet.
1: Mein erster Queer Crush war tatsächlich schon im Kindergarten, als ich meinen damaligen Kindergartenfreund geheiratet habe. Ich hatte ein Brautkleid an und er einen Bräutigamanzug.
2: Eine Person aus meiner Jahrgangsstufe, das habe ich aber damals nicht gecheckt, dass das ein Crush ist, weil ich nicht dachte, dass man als Frau einen Crush auf ein anderes Girl haben kann.
3: Mein erster Queer Crush war ein sehr guter Freund von mir. Ich habe mich aber nie getraut, ihm das so explizit zu sagen. Und ich glaube, ich wusste das selber gar nicht so, dass ich auf ihn gecrushed habe, ehrlich gesagt.
0: No. Und wie viel schöner wäre die Welt, wenn einfach jeder lieben könnte, wen er möchte und keinen, vor allem jemand, der nicht involviert ist, sich dafür interessiert, sondern dass es einfach Liebe ist und man die Liebe feiert. Liebe geht raus an alle.

0: Drop Dead. Olivia Rodrigo, Drop Dead. Ihr hört Fritz um 10.45 Uhr. Ey, wisst ihr, was wir für eine geile Schachnationalmannschaft haben? Ich wusste es nicht, aber die haben sich einfach mal Bronze klar gemacht. Seit diesem Jahr auch im Weltklasse-Kader. So, und Lara Schulze aus Lehrte bei Hannover ist dabei, mehrfache Jugendmeisterin, und sagt, Anfang kann wirklich jeder.
1: Okay, zum professionellen Schachspielen, das ist auf jeden Fall ein weiter Weg. Aber um überhaupt erstmal anzufangen, ist es kein so weiter Weg, denn es gibt mittlerweile super viele YouTube-Tutorials und Schachlern-Apps, die einem das relativ einfach machen. Und natürlich auch, es gibt überall in Deutschland viele Schachvereine mit einer sehr netten Community, und da kann man das sehr einfach lernen und macht sehr viel Spaß.
0: So, und wenn man sich dann in Schachspielen verliebt hat, dann sollte man laut Lara diese Tipps hier am Anfang im Mind haben.
1: Erstmal die goldenen Eröffnungsregeln lernen, also zum Beispiel sowas wie Zentrum besetzen und alle Figuren mitspielen lassen, also alle Figuren beteiligen, alle Figuren entwickeln und Taktikaufgaben machen. Da gibt's auch zum Beispiel auf verschiedenen Apps die Möglichkeiten, Aufgaben zu lernen, weil dann lernt man Motive, die man in vielen, vielen Partien dann immer wieder braucht.
0: Motive sind übrigens bestimmte taktische Standardzüge. Ich habe das mal für euch nachgeguckt. Ich bin nämlich, Überraschung, auch gar keine Schachspielerin, ja. Aber das Geile an Schach ist laut Lara, dass ihr dabei nicht nur Sachen fürs Schachspielen, sondern fürs Leben lernt.
1: Beim Schach lernt man sehr gut, wie man auch mit Niederlagen umgehen muss, weil man verliert ja auf jeden Fall immer wieder auch wichtige Partien, und dass man dann die Stärke hat, weiterzumachen, die Fehler zu analysieren, das nächste Mal besser zu machen und nicht zu verzweifeln, ist ganz wichtig. Denn beim Schach ist man ja immer nur selbstverantwortlich. Man kann es auf nichts anderes schieben, sage ich mal so. Das ist, glaube ich, auch eine Eigenschaft, die man in vielen anderen Bereichen des Lebens auch braucht, dass man Verantwortung für sein Handeln übernimmt, reflektieren kann, analysieren kann und das beim nächsten Mal besser machen kann.
0: Wow, das habe ich, wusste ich nicht, wie viel Schach da kann. Also ich habe gelernt, man kann immer mit Schach anfangen, und dann habe ich Selbstreflexion, kann man durch Schach lernen, mit Niederlagen umgehen, aus ihnen lernen, die Motivation nicht verlieren. So, Leute, so, das ist nämlich Schach, und das nicht immer nur Fußball. So gerne ich auch Fußball gucke, ich finde das so schön, wenn man so kleine, ist das eine Sportart? Na, ihr wisst schon, was ich meine. Also, so, wie so Randsportarten, die einfach hochleben lässt. In diesem Sinne, hochgelebt!

0: So, der Nächste bitte, was darf's denn sein?
1: Hallo, ich hätte gern 3 Kugeln bitte. Was ist denn das hier vorne?
0: Das ist Basilikum-Limettenschnitz mit Tofu-Crunchies.
1: Und das da?
0: Das ist Mokka-Soja mit Fairtrade-Goji-Beeren.
1: Ui, und das da?
0: Das ist das Wasserspülbecken für den Eislöffel.
1: Also, und haben Sie auch veganes Schlumpfeis aus nachhaltiger Freilandhaltung?
0: Ja, hier liegt's, das Blaue.
1: Super, dann hätte ich gern 3x Schoko, bitte. It's Fritz.

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1: Bühne frei, heute scheint ihr im Spotlight. Speakeasy Stage and Studio in Berlin-Schöneberg holt sich Verstärkung von der Poison Bar und deren Karaoke-Konzept. Inklusive waschechter Slavic-Playlist als Special. Es gibt generell eine riesen Songauswahl, egal ob ihr Profi-Stimmen habt oder eher DuschsängerInnen seid. Also packt die Crew ein und gönnt euch die Karaoke Night Summer Session im Speakeasy Stage and Studio in Schöneberg. Heute von 20 bis 23 Uhr. Mitmachen kostet 7 Euro.
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8: Tagchen, Leute, um 11, wie der Berliner sagt. Meine allerliebste Lieblingsuhrzeit. Es ist 11 Uhr. Ihr hört Fritz. Und das hier ist Sam Fender zusammen mit Olivia Dean. Rainmian. Hallöchen, guten Morgen.

0: Gray, Club to Your Arms. Er tritt um 11.07 Uhr am Samstag. Ey, richtig schwierige Situation. Wenn es unseren Friends richtig schlecht geht, ja, dann wollen wir sie natürlich supporten. Aber ganz ehrlich, ist gar nicht so einfach, wenn es dabei um Trauer geht. Das hat Fritz und Hannah erlebt. Sie hatten wirklich wichtige Personen verloren, also richtig scheiße. So was will man nicht erleben. Ja, und da hat Hannah dann erst richtig gemerkt, ey, wenn es um Trauer geht, ja, dann sind wir als Friends doch schon ziemlich überfordert.
1: Also von manchen guten Freunden habe ich eine liebe Nachricht bekommen, dann aber wochenlang nichts mehr gehört. Die haben dann zwar sowas geschrieben wie, meld dich, wenn du was brauchst, was ja auch lieb gemeint ist, aber in der Situation konnte ich mich nicht melden, weil dafür hatte ich gar keine Kraft. Ich check aber natürlich voll, dass man da als Freundin noch einfach überfordert ist.
0: Und ey, ja, zum Glück passiert in unserem Alter das jetzt nicht so oft, aber wir werden das alle früher oder später mal erleben und deshalb hat Hannah Tipps, wie es besser klappt.
1: Also erstmal selbst melden. Manche Friends haben ständig geschrieben, auch wenn ich wochenlang nicht geantwortet habe. Die haben Bilder geschickt, einfach nur ein Herzchen. Oder sie haben gesagt, ich rufe dich jetzt einfach ab und zu an und du gehst dran, wenn dir danach ist. Und statt zu sagen, sag Bescheid, wenn du was brauchst, lieber selbst konkrete Vorschläge machen, wie man supporten könnte.
0: Und eine Freundin von Hannah, die hat das mega sweet gelöst.
1: Eine Freundin hat mir immer so Umfragen geschickt, wo ich nur klicken musste, auf was ich Lust habe. Wenn wir uns zum Beispiel treffen wollten, konnte ich anklicken, ob ich drüber reden will oder abgelenkt werden will, ob noch andere Friends dabei sein sollen, was sie zum Essen mitbringen soll. Und dann hat sie alles organisiert und ich musste mich um nichts kümmern.
0: Und das klingt voll logisch, was Hannah sagt, was sie sich so wünscht und so. Aber ich checke auch, dass man irgendwie Angst hat. Wahrscheinlich, dass man da was Falsches sagt oder dass man dann irgendwie eher nicht schreibt, als dann eben was Falsches zu sagen. Ist laut Hannah aber ein Trugschluss.
1: Also wenn der Gedanke ist, ich will nicht über die verstorbene Person sprechen, dann wird die Freundin traurig sein. Die Angst kann ich auf jeden Fall nehmen, weil ich bin eh traurig. Ich denke die ganze Zeit an die Person und ich freue mich eigentlich eher, wenn jemand was über die Person fragt.
0: Okay, also zeigen, dass man da ist und dann ganz konkret Support anbieten. Damit geht's euren Friends dann hoffentlich ein ganz, ganz mini klitzekleines bisschen besser. Gerade wenn es privat wirklich einfach so richtig, richtig scheiße läuft.

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0: Und jetzt alle. Jetzt. I love it. Icona Pop war das hier auf Fritz. Es ist 11.15 Uhr. Es ist Samstag. Ich weiß gar nicht, ob es geil ist oder nicht geil ist. Das entscheiden wir jetzt gleich zusammen. Es geht um Mayam.
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0: So, weil Mayam hat einfach mal Medizin studiert. Und du musst natürlich doch als Eltern denken, oh geil, sag mal, wie toll ist das denn? Naja, und jetzt halt dann Musik. So, ne? Also, so erst geil und dann denkt man sich, oh nein, jetzt hat sie was Sicheres gemacht und jetzt macht sie was Unsicheres. Andererseits könnte man ja auch sagen, ey, sie hat ja dieses Studium, jetzt macht sie Mucke und wenn es nicht läuft, dann kann sie ja immer noch das Vernünftige machen. Also ich bin mir noch nicht so ganz sicher, ob das eher so eine Enttäuschung ist, die man vielleicht erst spürt, aber eigentlich ist es doch scheißegal. Hauptsache, Mayam hat Spaß an der Sache und es klingt gut und das kann ich sagen, es klingt gut. Fiebertraum. Mayam, FYI, jetzt hier für euch. Auf Fritz!

0: One Republic, Need Your Love. Hier Fritz. Und meine ganz normale Frage auf den Samstag um 11.22 Uhr. Wart ihr schon mal auf einer Sexparty?
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0: Lol. Ich war noch nie auf so einer Spicy Party und deshalb haben wir uns Susanna rangeholt. Auf TikTok und Insta spricht sie als Spicy Lady 2Y unterstrich über ihre Experience auf Sexpartys. Dass wir alle, also was man so auf so einer normalen Party macht, das wissen wir, ne? Aber Sexpartys wären, glaube ich, ganz viele von uns erstmal hardcore überfordert. Deswegen, worauf müssen wir uns denn da einstellen, Susanna?
2: Wenn ihr auf eine Spicy Party geht, ist es wichtig, dass ihr vorher checkt, was ist der Dresscode. Es gibt Partys, da gibt es ein ganz bestimmtes Motto und dem solltet ihr dann auch entsprechen. Ich habe immer Gummis dabei. Wenn ich die nicht selbst benutze, dann habe ich die vielleicht für Friends mit dabei. Also denkt auf jeden Fall an Verhütung und macht nichts, was ihr nicht machen wollt. Also fühlt euch da zu keiner Zeit in irgendwas reingepressured.
0: Das ist das Wichtigste. No pressure. Ihr könnt auch einfach beim ersten Mal deine Cola trinken, ne? Und so einfach gucken, was abgeht. Aber bei dem ganzen Fun gibt's natürlich auch ein paar Don'ts, an die sich alle halten sollten auf so einer Spicy Party.
2: Generell gegen Hausregeln zu verstoßen. Also es gibt ja in jedem Club auch nochmal extra Regeln und da sollte man sich auch dran halten und das respektieren, weil die Partys sind einfach auch ein Safe Space und da sollte sich jeder wohlfühlen. Außerdem bitte achtet auf euren Konsum, egal was ihr macht, kennt einfach eure Grenzen. Ganz wichtig ist natürlich das Thema Konsens. Respektiert das, wenn andere Leute sagen, sie möchten jetzt gerade nicht mit euch intim werden oder knutschen, fummeln, was auch immer.
0: Okay, also das Spicy Party einmal eins, achtet auf Dresscode, Protection, nichts machen, worauf ihr keinen Bock habt und Konsens. Und dann Leute, ab dafür.

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5: Geht so langsam los beim CSD heute in Berlin. Unter dem Motto Haltung ist hot wollen in den nächsten Stunden tausende Menschen von der Leipziger Straße aus über den Potsdamer Platz zum Brandenburger Tor ziehen. Thomas Hoffmann vom CSD-Orga-Team sagt, wir alle erlebten, dass es immer mehr Hasskriminalität gibt, vor allem auch gegen queere Menschen.
6: Deswegen ist es jetzt erst recht Zeit, auf die Straße zu gehen, Haltung zu zeigen und auch den Mund aufzumachen, wenn wir Zeuge eines solchen Übergriffs werden und auch dazu ermutigen, zur Polizei zu gehen und solche Dinge zu anzeigen. Zu bringen. Denn nur dann können wir auch gemeinsam das Problem in seiner Gänze begreifen und dagegen vorgehen.
5: Ein bisschen tricky dürfte es sein, hin und wieder wegzukommen, denn wegen Bauarbeiten fährt die S-Bahn dieses Wochenende nicht zwischen Friedrichstraße und Zoo. Ja, und auch in Brandenburg Verkehrsprobleme. Da solltet ihr euch für die Autofahrt heute lieber mal einen Liter trinken mehr mitnehmen. Fachleute sagen, dass dieses Wochenende auf den Straßen viel los sein wird. So viel wie an keinem anderen Wochenende in diesem Jahr. Liegt daran, dass jetzt fast alle Bundesländer Ferien haben, außer Bayern und Baden-Württemberg. Obendrauf kommen dann auch noch mehrere Baustellen auf dem östlichen und westlichen Berliner Ring. Besonders voll werden dürfte es auf den Strecken Richtung Nord- und Ostsee, aber auch Richtung Polen. Bei uns hier steigt die Waldbrandgefahr zwar auch schon wieder, ist aber nichts gegen das, was da schon seit Tagen in Frankreich und Spanien los ist. Wegen der heftigen Waldbrände wurden in der Nähe von Bordeaux heute wieder tausende Menschen in Sicherheit gebracht. Sind da jetzt schon über 140.000. Auch in Spanien gibt es Evakuierungen, vor allem rund um Madrid, wie Laura Jahnke berichtet.
7: Das Feuer sei auf seinem Höhepunkt und derzeit nicht zu löschen, erklärte der Leiter des Katastrophenschutzes. Es könne sich wegen des starken Windes weiter ausbreiten. Die Behörden haben mehr als 60.000 Menschen aufgefordert, die Region zu verlassen oder in ihren Häusern und Wohnungen zu bleiben. Die Regierung rief den nationalen Notstand aus. Das Militär hat die Einsatzleitung übernommen. Ministerpräsident Sanchez will heute im Einsatzzentrum in der Nähe von Madrid an einer Krisensitzung teilnehmen. Mehrere EU-Länder haben Löschflugzeuge entsendet und das EU-Programm Copernicus stellt Satellitenbilder zur Verfügung, die dabei helfen sollen, einen genauen Überblick über die Brände zu bekommen.
5: Fußball-WM ist durch und bis zum Start der Bundesliga dauert's auch noch einen Monat. Aber so ganz ohne Profifußball müssen wir trotzdem nicht auskommen, gibt ja immerhin Testspiele. Eins davon haben die Frauen von Union Berlin heute am Nachmittag und zwar gegen den Hamburger SV. Bei den Männern spielt Zweitliga-Aufsteiger Energie Cottbus bei Dynamo Dresden.
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5: 20 bis 24 Grad sind's im Fritz-Sendegelände und bis zu 30 Grad kann's heute noch geben. Der Süden Brandenburgs kriegt besonders viel Sonne ab. Im Norden kann's hier und da auch ein paar Wolken geben. In der Nacht, da werden's dann da oben auch ein paar Wolken mehr, geht runter auf um die 13 Grad. Und morgen, da kann's dann im Norden auch ein bisschen Regen geben. Der Süden kriegt weiterhin viel Sonne, wird nochmal fast genauso heiß. Ab Montag dann kühler und dann auch ein paar Gewitter.
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5: Auf der südlichen A10 Richtung Dreieck Spreeau hat es einen Unfall gegeben. Zwischen Rangsdorf und Königs Wusterhausen staut sich. Sie braucht da gerade 20 Minuten länger. Auf der westlichen A10 Richtung Dreieck Havelland wird gebaut. Zwischen Großkreuz und Leest steht ihr deswegen eine Dreiviertelstunde an. Dann guckt man nach Berlin auf die A100. Da staut sich in beiden Richtungen an den Baustellen zwischen Detmolder Straße und dem Kreuz Schönebergplanter 10 Minuten mehr ein. Außerdem Probleme in Rummelsburg. Die Karlshorster Straße ist im Bereich der Bahnbrücken nach einem Unfall gesperrt. Da staut sich auf den ganzen Straßen drumherum, vor allem auf der Hauptstraße in beiden Richtungen. In Mitte und Tiergarten gibt es Sperrungen wegen des Christopher Street Days. Ihr habt in den Nachrichten auch gehört, betroffen sind die Straße des 17. Juni zwischen Großem Stern und Brandenburger Tor, die Jezer-Grabin-Straße und die Ebertstraße, außerdem die Leipziger Straße und die Potsdamer Straße zwischen Spittelmarkt und Potsdamer Brücke. Und ab 12 kommen dann in Schöneberg auch noch mehr Sperrungen dazu. Alle unterwegs, gute Fahrt.
4: Danke dir.
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4: Und weil Wochenende ist, da kann man sich schon mal so einen kleinen Champagny reingönnen, oder was sagt ihr? Ja, sagt ihr? Und von dem hier bekommt man nicht mal einen Kater. Levent Geiger mit Champagne. Mein Name ist Selika, ja, hallo.

0: Goschen.
1: What you want? Ihr hört Fritz, es ist 11:39 Uhr, es ist Samstag. Guckt mal an euch runter. Wenn ihr da einen Spruch seht auf dem T-Shirt, dann kommt immer drauf an, was draufsteht. 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
1: 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Das hier sind Doja Cat und SZA mit Kiss Me More. Hier Fritz, schönen Samstag.

0: Doja Cat zusammen mit SZA, Kiss Me More. War das hier auf Fritz? Euch einen wunderschönen Samstag. Endlich 16 sein, offiziell Bier nippen dürfen oder endlich 17 und mal Autofahren mit Begleitung, Lifetime Goals. Ja, und in Frankreich freut man sich bald endlich 15 zu sein. Aber vorher gibt's kein Social Media. Das will Präsident Macron jetzt durchsetzen, wurde am Dienstag beschlossen. Kollegin Min Nutran hat die Details, weil scheinbar soll das Verbot auch richtig schnell umgesetzt werden.
1: Das Gesetz soll, wenn es nach Präsident Emmanuel Macron geht, schon nach den Sommerferien, also ab 1. September gelten. Frankreich wäre damit das erste EU-Land, das so ein Social Media Verbot einführt. Dann können unter 15-Jährige keine neuen Accounts mehr bei Social Media Plattformen erstellen. Für bestehende Konten gibt es noch so eine Übergangsfrist bis 1. Januar 2027. Dann müssen auch alle Accounts von unter 15-Jährigen auch weg sein. Laut dem Gesetz müssen die Plattformbetreiber, also Meta, TikTok oder Snapchat, die müssen selbst diese Altersüberprüfung durchführen, zum Beispiel mit Hilfe der Online-Ausweisfunktion in Frankreich.
0: Aber es gibt doch Ausnahmen.
1: WhatsApp zum Beispiel können auch Jugendliche weiter nutzen. Da sind dann nur die Social-Media-ähnlichen Funktionen, wie die WhatsApp-Channel, dann gesperrt. Und bei YouTube können auch Leute unter 15 weiter Videos gucken, nur halt nicht kommentieren oder Sharing-Kanäle nutzen. Auch für Bildungszwecke soll es Ausnahmen geben.
0: Kann man nicht vorstellen, dass U15-People nicht ein bisschen schlauer sind mit Netz und Internet und allem als die Boomer, die jetzt mit dem Gesetz kommen. Aber who am I to judge? In Australien gibt es das Gesetz ja schon. Und ich sag mal so, da gewinnen die jungen Leute, weil
1: da sind immer noch 2/3 der Jugendlichen auf Social Media. Die umgehen halt diese Altersüberprüfung einfach, indem sie gegenüber den Plattformen zum Beispiel behaupten, die seien älter. Die EU, die findet es übrigens auch nicht so toll, weil die sagt, dass nationale Alleingänge der Sache eher schaden, weil man ja als EU zusammen viel mehr Druck auf diese mächtigen Social-Media-Konzerne ausüben könnte, damit die so ein Verbot wirklich auch durchsetzen, als wenn jedes Land so sein eigenes Süppchen kocht. Die EU plant übrigens auch, diesen Herbst einen Plan für ein EU-weites Social-Media-Verbot vorzulegen. Da wartet die deutsche Bundesregierung zum Beispiel auch drauf, weil die am liebsten auch will, dass das EU-weit geregelt wird.
0: Also jetzt noch alle TikToks gucken, die es gibt. In Frankreich zumindest, weil ja, ziehen gerade durch, dass das mit dem Social-Media-Verbot einfach unter 15-Jährige kommt. Mal gucken, ob es dann auch so ist und mal gucken, ob die nicht dann doch ihren Weg finden. Toi, toi, toi.

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2: Späti als Front und dahinter ein neuer versteckter Club in Berlin-Mitte. Ihr geht neben dem Bürgermeister am Alexanderplatz in einen Späti, fragt am Tresen nach einer Nummer und dann geht's die Treppe runter in den Club Amt. Heute feiert da die Partyreihe Substation ihre CSD-Ausgabe. Ihr bekommt 2 Floors, einen Darkroom und eine Chill-Area, treibenden Club-Groove und Rave-Ekstase. CSD-STD im Club Amt in Mitte geht heute von 22 Uhr bis morgen Mittag um 2. Rein kommt ihr für einen Zwanni.
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3: So, und jetzt mal raus aus den Federn, Leute. Raus aus dem Bett, aufstehen, Wochenende ist da, es ist 12 Uhr, reicht jetzt langsam, geht raus, die Sonne scheint, der Sommer ist wieder da. Also morgen ist er wieder kurz weg und übermorgen auch, aber dann kommt er wieder und heute ist er da. Und heute könnt ihr ihn genießen, wenn ihr möchtet. Wenn ihr gar nicht möchtet, dann nicht. Hier sind gerade so automatische Jalousien runtergegangen. Die gehen runter, wenn die Sonne bestimmt so steht im Winkel.

0: USDMC Falling Stars. Ja, Fritz, es ist 12.05 Uhr, es ist Samstag. Wunderschönen Tag wünsche ich euch. Und was denkt ihr, was passiert, wenn Nicki Minaj... Hey,
1: die Ärzte...
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0: Und Danger Dan...
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0: Aufeinandertreffen. Klingt erstmal nach einem Festival-Line-Up. Ja, dahinter steckt aber Daniel aus dem Havelland. Der war gestern bei Dein Fritz zu Gast. Die Sendung, in der ihr jeden Freitagabend Radio machen und eure Songs spielen könnt. Und Daniels Playlist war ziemlich politisch und ein dicker Mittelfinger in Richtung Rassismus. Dagegen setzt er sich auch im Alltag ein, hat er erzählt.
4: Also mir ist es halt einfach wichtig, mit den Leuten ins Gespräch zu kommen. Und das klappt auch sehr gut. Also die hören sich halt auch meine Standpunkte an. Ich höre mir deren Standpunkte an. Man findet natürlich nicht immer einen gemeinsamen Nenner, ist klar. Aber deswegen suche ich halt die Gespräche und führe sie gern.
0: Daniel hat auch gesagt, dass er sich gerne über Musik ausdrückt, zum Beispiel mit Alle hassen Nazis von Kafka.
4: Mir ist dazu noch wichtig zu sagen, ich meine nie mit den Menschen, sondern ich meine damit halt die Meinung dahinter. Hm. Also rechtsradikale Meinung, die hasse ich, aber nie den Menschen dahinter.
0: Für seine stabile Haltung wurde Daniel in der Studio-Message richtig abgefeiert. Könnt ihr immer schreiben über die Fritz-App. Julia hat zum Beispiel geschrieben, lieben Gruß an Daniel, mega sympathisch, die Playlist, bin fleißig am Songs mitschreiben, mehr davon. So, und wenn ihr darauf auch Bock habt, einfach auf Applaus von fremden Menschen für euren Musikgeschmack, wie geil ist das denn? Ey, dann kommt vorbei, hier bei Dein Fritz, bewerben könnt ihr euch online, fritz.de/deinfritz, und dann steht ihr hier im Studio, einer von uns ist auch mit dabei, drückt die Knöpfe und wir quatschen einfach ein bisschen. Und egal welche Songs, also eure Playlist ist einfach eure Playlist, ihr entscheidet das.

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schönen Samstag. Ich hoffe, ihr habt einen schönen Tag. Gerne mal auch nicht mehr in Schubladen denken. Das möchte Kaya. Und macht's auch nicht, wenn es um ihre Musik geht. Das hört sich ein bisschen so nach 80er Dance-Musik an. Dann ist es Rock, dann ist es aber auch wieder Pop. Und genau das möchte Kaya auch. Hat jetzt den zweiten Song rausgebracht, der heißt Mia Wallace. Bei Filmfans wird's klingeln. Mia Wallace aus Pulp Fiction von Quentin Tarantino, der Film, gespielt von Uma Thurman die Rolle. Und genauso heißt der Song von Kaya. Hören wir jetzt hier auf Fritz.

0: Royal Left Radio und Fritz um 12.20 Uhr. Es ist Samstag. 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
3: 12:31.
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5: Haltung ist hot, ist das Motto dieses Mal beim Berliner CSD. Am Mittag ist die Parade dazu durch Berlin gestartet, geht von der Leipziger Straße aus über den Potsdamer Platz zum Brandenburger Tor. Das Orga-Team rechnet mit hunderttausenden BesucherInnen. Mehr von Julia Fissmann.
4: 83 Wagen und über 50 angemeldete Fußgruppen ziehen von der Leipziger Straße über den Potsdamer Platz und die Siegessäule bis zum Brandenburger Tor. Hunderttausende Menschen werden erwartet, um für Vielfalt und Menschenrechte zu demonstrieren. Am Abend wird die Sängerin Sarah Connor als Überraschungsgast am Brandenburger Tor auftreten.
5: Die Polizei sichert den CSD mit rund 2200 Einsatzkräften ab, auch weil es eine Gegendemo unter dem Motto Nein zum CSD gibt zwischen Potsdamer Platz und Brandenburger Tor. Da ist jetzt die Mordkommission gefragt. In Ortrand im Kreis Oberspreewald-Lausitz sind letzte Nacht ein toter Mann und eine tote Frau gefunden worden. Was bisher dazu bekannt ist, fasst Patrick Buchmüller zusammen.
6: Die Leichen wurden laut einem Sprecher im Nebengebäude eines Wohngrundstückes gefunden. Genauere Angaben wurden nicht gemacht. Auch nicht, wo und wie sie entdeckt wurden. Unklar ist auch, in welcher Beziehung die 45-jährige Frau und der 57-jährige Mann standen. Und was ein 80-jähriger Mann damit zu tun hat, der schwer verletzt ins Krankenhaus gebracht wurde. Nach Informationen des RBB-Studios in Cottbus soll eine Schusswaffe entdeckt worden sein. Das hat die Polizei unter Verweis auf die Ermittlungen bisher weder bestätigt noch dementiert.
5: TikTok sollte europäisch werden, findet Kulturstaatsminister Weimer. Er hat der Welt am Sonntag gesagt, dass das der wirksamste Weg wäre, europäischen Datenschutz und Jugendschutz durchzusetzen. Weimer findet, dass sich Europa da an den USA ein Beispiel nehmen sollte. Die hatten schon Anfang des Jahres mit der chinesischen Firma ByteDance, der TikTok gehört, vereinbart, ein Gemeinschaftsunternehmen zu gründen, das zum größten Teil US-Investoren gehört. Damit sollte ein TikTok-Verbot in den USA verhindert werden, mit dem US-Präsident Trump gedroht hatte. War so ein bisschen die Woche der neuen Nationaltrainer im Fußball der Männer. Seit dem Abend macht jetzt auch die News die Runde, dass Italien den früheren Weltmeister Pirlo verpflichten will. Gestern hatte schon der DFB unseren neuen Männer-Bundestrainer vorgestellt. Jürgen Klopp soll erstmal bis zur WM bleiben. Dann hat Belgien gestern noch offiziell gemacht, dass der ehemalige Bayern-Kapitän Marc van Bommel der Nationaltrainer wird. Und nächste Woche soll wohl noch Zinedine Zidane als neuer Frankreich-Trainer vorgestellt werden.
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5: 22 bis 25 Grad haben wir im Fritz-Sendegelände. Wird noch ein bisschen heißer heute. Dazu gibt es den ganzen Tag über viel Sonne. Nur im Norden Brandenburgs ist es hier und da noch ein bisschen bewölkter. Regen gibt es aber nirgendwo. In der Nacht da ziehen dann im Norden noch ein paar dichtere Wolken auf. Geht runter auf 17 bis 12 Grad. Und morgen, da wird es dann nochmal genauso warm wie heute. Aber wirklich Sonne pur gibt es dann nur noch im Südosten Brandenburgs. Kann dann sonst auch schon ein paar Schauer geben. Ab Montag wird es auch wieder ein bisschen kühler.
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5: Da fangen wir an mit der südlichen A10 Richtung Dreieck Spreeau. Zwischen Königs Wusterhausen und Niederlehme hat es einen Unfall gegeben auf der linken Spur. Vorsicht, die Unfallstelle ist noch nicht richtig abgesichert. Auf der westlichen A10 Richtung Dreieck Havelland gibt es schon die ganze Zeit Baustellenstau. Ihr braucht zwischen Großkreuz und Lees eine Dreiviertelstunde länger und in der Gegenrichtung eine halbe Stunde plus zwischen Potsdam Nord und Föhm. Auf der B5 im Kreis Märkisch-Oderland gibt es Probleme nach einem Unfall zwischen Petershagen und Georgenthal. Und in Berlin braucht ihr ein bisschen länger auf dem Stadtring zwischen Detmolder Straße und dem Kreuz Schöneberg in beiden Richtungen, weil auch da ja gebaut wird. In Rummelsburg ist außerdem immer noch die Karlshorster Straße im Bereich der Bahnbrücken nach einem Unfall gesperrt. Dadurch staut sich auf der Nöldner Straße und der Hauptstraße. Und ihr habt in den Nachrichten auch gehört, in Mitte, Tiergarten und Schöneberg gibt es Probleme durch den Christopher Street Day. Da müsst ihr mit vielen Sperrungen rechnen. Betroffen sind unter anderem die Leipziger Straße und die Potsdamer Straße, die Bülowstraße und die Kleiststraße. Außerdem die Straßen rund um den Großen Stern. Und bei der S-Bahn wird gebaut. Deswegen fahren noch bis morgen Abend keine Züge zwischen Friedrichstraße und Zoo. Allen unterwegs, gute Fahrt.
3: Danke dir.
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3: Oh nein, ich bin ihn heute Morgen erst losgeworden, den Ohrwurm. Und jetzt wird er wieder kommen, weil wir hören den Song. Ich darf keine Songs löschen. Und ich mag ihn auch, aber es geht jetzt wieder los.

0: Good old days. Hier, Fritz, es ist 12.42 Uhr. Wo sind meine Snackmäuse? Also, alle unter euch, die auch so gerne snacken. Ich bin auf jeden Fall auch eine. Und da kann es sein, dass ich oder auch ihr, wenn ihr auch Snackmäuse seid, ganz schnell mal untersnackt vor einem Automaten stehen. Aber was nehmen wir dann, ist die Frage. Habt ihr euch dann auch schon mal so euren Traum-Snack-Automaten vorgestellt, was da so drin sein könnte? Ich habe eine ziemlich genaue Vorstellung davon. Bei mir sind das so Sweet Chili Chips, dann so ein Hartkäse, so ein Manchego oder so ein Parmesan, den könnte ich auch so abknabbern. Salami-Sticks mag ich sehr gerne oder auch so Salami-Scheiben mag ich sehr gerne. Kleine Gürkchen finde ich auch gut und für was Süßes Zartbitter-Schokolade und vielleicht aber auch noch so einen kleinen Gummibären irgendwie. Also nicht so Standard-Gummibärchen, sondern gerne was Saures. So, was ist denn bei euch?
1: Nachos mit Guacamole, Käsestangen und irgendwas Obstmäßiges und Früchte.
2: Mit Malteser Schokobällen, mit diesen von Nestle, diese Schoko-Crossies, eine Cola Zero, Spaßgetränk und ja, das war's.
3: Also ich glaube so Red Bull, weil es mag ich so und auch ich liebe Pringles und so Schokolade oder so.
0: Fassbrause habe ich noch vergessen, natürlich was zu trinken und Obst finde ich auch gar nicht so schlecht. Was würde ich gerne als Obst? Maracuja ist mein Lieblingsobst. Ach ja, ich werde jetzt was snacken gehen und ihr hört gut genug Kitschkrieg Blumengarten. Schönen

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0: gut genug. Kitschkrieg Blumengarten, Shirin David. Könnt ihr mal bitte ganz kurz Platz machen? Ich muss hier vorbei mit meinem Rucksack, mit meinem Zelt, mit meinem Campingstuhl, mit meinem Geschirr, mit allem, was ich habe. Es ist Festivalzeit, Leute. Überall sind Festivalmäuse unterwegs, die übers Wochenende irgendwo auf dem Acker Party machen wollen. Dieses Wochenende ganz viele auf dem Feel Festival habe ich bei Insta gesehen, am Bergheider See in Brandenburg oder auch Oder Spree beim Mit Dir Festival. Da ist auch Lorenz, den hat unsere Fritz-Reporterin Jule Lippig auf dem Weg mal abgefangen, um zu checken, welcher Festivaltyp Lorenz ist.
1: Hier im Campingstuhl vom Ostbahnhof vorbereitet. Ich sehe ganz viel Gepäck. Zelt, Rucksäcke.
2: Die Freude ist da. Ich meine, wir sitzen hier angetrunken vom Bahnhof. Die Reise geht los, ne?
1: Dann starten wir rein in das Festivalhoroskop. Bevor wir damit anfangen, bei welchem Musikgenre stehst du am häufigsten auf dem Floor? Perfekt. Frage 1. Das allererste, was du machst, wenn du auf dem Gelände in eurem Camp ankommst?
2: Stuhl aufbauen, Bier trinken und anderen Leuten bei der Arbeit zuschauen.
1: Träumchen, perfekt. Deine 3 Festival Essentials?
2: Beste Freundinnen, trockene Unterwäsche, ein Drink in der Hand.
1: Du willst duschen, aber die Schlange dauert 3 Stunden. Was machst du, Lorenz?
2: Ich frage Hanna, ob sie mal die 2 Liter Wasserflasche über mich auskippen kann.
1: Du musst dich entscheiden. Bierball, Bierpong oder Trichtern?
2: Bierball.
1: Stabile Entscheidung. Letzte Frage. Ordne bitte dieses Lebensmotto auf einer Skala von 1 bis 10 ein. Raus aus dem Fußgefängnis.
2: Was ist das Fußgefängnis?
1: Schuhe.
2: Dann würde ich sagen 7.
1: Eine 7. Mhm. Oh, es ist bei dir nicht so einfach. Du bist die Krawallchaya. Du rennst immer noch bei Sonnenaufgang rum. Du lernst fremde Leute kennen. Du verlierst vielleicht dein Handy, aber dein Outfit immer auf die 1.
2: Krawallchaya.
1: Lorenz, die Krawallchaya.
2: Extrem.
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2: Techno-Beats mit Strandfeeling. Das Klangfarben-Open-Air verwandelt den Kitziner Havelstrand heute in eine Tanzfläche mit Blick aufs Wasser. Fette Bühne, crazy Lasershow, Festival-Flair mitten in Kitzin. Die Hälfte der DJs bringen euch modernen 150 BPM Techno. Die andere Hälfte klassischen Big-Room-Sound. Klangfarben-Open-Air am Kitziner Havelstrand geht heute von 18 bis 2 Uhr morgens. Eintritt an der Abendkasse kostet 25 Euro.
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3: Hallo Leute, ich begrüße euch an diesem Wochenende. CSD-Wochenende in Berlin. Wir schalten uns gleich mal rüber zu unserer Fritz-Reporterin vor Ort, wo sie gerade ist, wie die Stimmung ist, was sie gerade so macht. Gleich. Raven Lenay, Love Me Not. Jetzt hier für euch auf Fritz, danach noch Martin Garrix. Habt einen wunderschönen Samstag. Genießt die Sonne, ihr Lieben. Ganz viel Liebe. Mein Name ist Sally Kaya.

0: Repeated, Martin Garrix mit Ed Sheeran war das hier auf Fritz um 13.07 Uhr. In meinem Studio ist es so ruhig, aber wenn ich diesen Knopf hier drücke, wird es laut. Wir schalten uns rüber nach Berlin. Es ist Christopher Street Day Parade in Mitte. Zum 48. Mal findet der CSD statt. Das Ganze unter dem Motto Haltung ist hot. Um 12 Uhr ging der Zug los an der Leipziger Straße. Ist jetzt auf dem Weg zur Siegessäule. Und mittendrin vor Ort Fritz-Reporterin Natalia Rodriguez. Hallo Natalia!
1: Hallo!
0: Wie weit seid ihr gekommen? Wo bist du gerade?
1: Nicht wirklich weit. Also wir sind gerade vor dieser Weltkugel in Mitte.
0: Ja.
1: Irgendwo. So vor der Museumsinsel, I guess. Ist auch egal, weil die Leute hier, die sehen Bombe aus. Spaß, es läuft eine geile Playlist.
0: Es ist so laut bei dir im Hintergrund. Ja, das hört sich nach sehr viel einerseits Fun an. Und viele verbinden, glaube ich, CSD auch mit Party. Aber ist ja nicht nur Party, ne?
1: Nee, nicht. Das ist tatsächlich so. Und das hat mir jetzt hier auch Justin aus Berlin erzählt. Warum war dir das so wichtig, heute dabei zu sein auf dem CSD?
2: Um Sichtbarkeit für die zu zeigen, die nicht auf die Straße gehen können. Um das Leben zu feiern, um sich zu feiern. Um einfach auch eine schöne Zeit zu haben. Einfach präsent zu sein.
1: Ja, du hörst, Sally, nicht nur Party, sondern auch präsent ist hier ein Ding. Oh, wir werden weiter verscheucht, weiter. Das Ding ist auch, dass die Leute das auch zeigen mit ihren ganzen Flaggen, wirklich. Egal welche Gruppe, Trans-Flagge, Lesbian-Flagge, Pansexuals, sie alle sind am Start.
0: Wie ist die Stimmung so? Ich stelle es mir irgendwie sehr wholesome vor, so untereinander.
1: Ja, schon. Es ist auch wholesome, aber es ist auch so... Ey, wir stehen hier für unsere Rechte ein, oder? Oder wie geht's bei dir? Wie ist die Stimmung?
3: Only English. Only English.
1: Okay, nur Englisch. Das ist auch, also wirklich, Leute aus der ganzen Welt sind hier angereist. Ich habe vorhin jemanden aus Kolumbien getroffen.
0: Cool.
1: Und einen aus Stuttgart. Also, okay, Stuttgart ist
0: sogar,
1: Deutschland. Aber
0: sogar aus Stuttgart.
1: Sogar aus Stuttgart kommen sie.
0: Nein, es ist schön einerseits und andererseits, aber ich glaube, da ist sie wieder weg, die Leitung. Andererseits ist es irgendwie traurig, dass Menschen sich sonst nicht sicher fühlen und nur untereinander, wenn sie dann miteinander sind, sich sicher fühlen. Also Liebe geht raus. Natalia, ist, glaube ich, leider wurde die Leitung unterbrochen. Es war auch sehr laut im Hintergrund, also mit Internet und allem. Ich habe es mir schwierig vorgestellt. Bin froh, dass es so weit geklappt hat. Wir schicken Liebe rüber nach Berlin und hoffen einfach, dass dieser Christopher Street Day, dass die Parade, dass all das, wofür diese Menschen kämpfen, dass das wahr wird und dass jeder einfach irgendwann lieben kann, wen er möchte und es dann einfach optimalerweise dann halt einfach so ist und es geht irgendwie einen Scheiß uns an, wer jemanden wie, wo, wann, wie liebt. Die Liebe reicht doch, Leute. Also Liebe geht raus.

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1: Oh nee, wer hat denn schon wieder alle TikToks aufgegessen?

Zum Beispiel Hello Kitty oder auch Haus im Meer Intro konnten wir auch schon hören. Jetzt kommt noch einer und den finde ich so geil. Er ist OMG, Bad Moms J. Jetzt hier für euch auf Fritz. Viel Spaß. Oh.

0: Joy, Beautiful Life. Es ist 13.23 Uhr gleich am Samstag. Ey, wenn ihr Bock habt auf einen nice Restaurantbesuch und das Restaurant hat schlechte Bewertung, geht man nicht hin, oder? Also, sind wir doch mal ganz ehrlich. Da wäre es natürlich fürs Restaurant von Vorteil, nicht für uns, aber fürs Restaurant, wenn man diese Bewertung einfach löschen könnte. Aber dürfen die das überhaupt? Ja, gute Frage. Und das ist auch Thema im Nachrichtenpodcast 6.30 mit Host Lisa Bertram.
1: Die Grenze zwischen löschbarer und angebrachter Kritik, die ist manchmal schwammig. Deswegen kritisieren Verbraucherzentralen auch, wenn viel gelöscht wird. Denen sind Fälle bekannt, in denen Gastrobetreiber Agenturen und auch Anwälte beauftragen und Google-Rezensionen entfernen, die eigentlich gegen gar keine Regeln verstoßen. Und deren Tipp ist generell nicht nur auf die Sterne zu vertrauen, sondern zu gucken, was genau schreiben die Leute denn über das Restaurant und wie sehen die Bilder vom Essen aus?
0: Also wenn sie beleidigend sind, die Kommentare, oder nachweisbar gelogen, also fake, dann klar dürfen die gelöscht werden, aber immer alles gar nicht so einfach, das festzustellen. Aber immerhin gibt es seit ein paar Monaten von Google Maps die Funktion, dass man gucken kann, wie viel Bewertungen das Restaurant oder das Café gelöscht hat, findet ihr unter der Gesamtbewertung mit so einem, neben so einem Ausrufezeichen. Und das ist wirklich eine ganze Menge, hat sich die deutsche Presseagentur angeguckt, bei mehr als 3.700 Gastros.
1: Ergebnis, je nach Ort sind zwischen 11% und 30% gelöscht worden. Besonders oft in Großstädten wie Köln, Frankfurt oder Berlin.
0: Also das scheppert schon. Mehr News bekommt ihr jeden Tag um 6.30 im 6.30 News Podcast. Da geht es dann um solche Themen oder auch mal um ganz andere. Lohnt sich auf jeden Fall reinzuhören. Miles Smith, Stargazing ist das jetzt hier auf Fritz. Schönen Samstag.

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3: Ist eine der größten Demos für Vielfalt und Menschenrechte in Europa, sagt jedenfalls das Orga-Team über den Berliner CSD. Seit dem Mittag ziehen da in der traditionellen Parade tausende Menschen und rund 80 Wagen durch Berlin. Von der Leipziger Straße aus geht's über den Potsdamer Platz und den Nolli zum Brandenburger Tor zu einer Abschlusskundgebung. Thomas Hoffmann vom CSD-Orga-Team sagt, wir alle erlebten, dass es immer mehr Hasskriminalität gibt, vor allem auch gegen queere Menschen.
4: Deswegen ist es jetzt erst recht Zeit, auf die Straße zu gehen, Haltung zu zeigen und auch den Mund aufzumachen, wenn wir Zeuge eines solchen Übergriffs werden und auch dazu ermutigen, zur Polizei zu gehen und solche Dinge zur Anzeige zu bringen. Denn nur dann können wir auch gemeinsam das Problem in seiner Gänze begreifen und dagegen vorgehen.
3: Parallel gibt es eine Gegendemo und von der hat die Polizei am Nachmittag jemanden ausgeschlossen, der aus der rechten Ecke stammen soll, weil er eine Taschenlampe mit Elektroschocker dabei hatte. Ja, und während ihr in Berlin wegen des CSDs mit vollen Straßen rechnen müsst, ist es in Brandenburg der Urlaubsverkehr. Fachleute sagen, dass dieses Wochenende auf den Straßen sehr viel los sein wird, so viel wie an keinem anderen Wochenende im Jahr. Liegt daran, dass jetzt fast alle Bundesländer Ferien haben, außer Bayern und Baden-Württemberg. Obendrauf kommen dann auch noch mehrere Baustellen auf dem östlichen und westlichen Berliner Ring. Besonders voll werden dürfte es auf den Strecken in Richtung Nord- und Ostsee. Seit Tagen wüten im Süden Europas heftige Waldbrände. Aus Spanien kommen da jetzt einigermaßen gute Neuigkeiten. Entschuldigung. Die Regierung sagt, dass sich die Flammen da dank... Was ist mit meiner Stimme los?
2: Timo möchte es nämlich einmal mal richtig räuspern.
3: So hatte ich auch noch nie.
2: Soll ich weitermachen?
3: Nee, geht schon.
2: Ich dachte, meine große Stunde hat geschlagen.
3: Okay. Sorry. Also in Spanien sieht es jetzt ein bisschen besser aus. Die Regierung sagt, dass sich die Flammen da jetzt nicht mehr so doll ausweiten. Vorhin hat sich Ministerpräsident Sanchez im Katastrophengebiet auch selbst ein Bild der Lage gemacht. In Frankreich sieht es dagegen weiterhin kritisch aus, wie Katrin Kahlke berichtet.
5: Die ersten Vororte von Bordeaux wurden evakuiert. 500 Soldaten der französischen Armee unterstützen die Einsatzkräfte. Ebenso viele sollen noch dazukommen, inklusive Sanitätsdienste. Wegen der immer schlechter werdenden Luftqualität sollen 1,5 Millionen FFP2-Masken auf dem Weg in den Großraum Bordeaux sein. Das Feuer im Urlaubsgebiet bei Arcachon ist weiter außer Kontrolle. Der Premierminister sprach von einem Feuer, das man in dieser Intensität bislang noch nicht kannte.
3: Fußball-WM ist durch und zum Start der Bundesliga bis dahin dauert es auch noch ungefähr einen Monat. Aber so ganz ohne Profifußball müssen wir trotzdem nicht auskommen, gibt ja immerhin Testspiele. Eins davon ist, dass der Frauen von Union Berlin heute am Nachmittag gegen den Hamburger SV. Bei den Männern spielt Zweitliga-Aufsteiger Energie Cottbus gerade bei Dynamo Dresden.
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3: 23 bis 27 Grad sind's im Fritz-Sendegelände und wird noch ein ganz bisschen heißer heute, kann bis zu 30 Grad geben, dazu gibt's den ganzen Tag über viel Sonne. Nur im Norden Brandenburgs ist es ein bisschen bewölkter, aber Regen gibt's nirgendwo. In der Nacht, da ziehen dann im Norden noch mehr Wolken auf, geht runter auf 17 bis 12 Grad und morgen, da wird's dann im Prinzip nochmal genauso warm wie heute. Aber Sonne pur gibt's dann nur noch quasi im Südosten Brandenburgs, kann sonst auch ein paar Schauer geben. Ab Montag wird's dann auch wieder ein bisschen kühler.
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3: Und da gucken wir zuerst auf die südliche A10 Richtung Dreieck Spreeau. Zwischen dem Schönefelder Kreuz und Niederlehme staut sich's nach einem Unfall. Ihr braucht da 20 Minuten länger als sonst. Auf der westlichen A10 Richtung Dreieck Havelland sogar eine Dreiviertelstunde Stau zwischen Großkreuz und Leest an der Baustelle und in der Gegenrichtung plus 20 Minuten zwischen Potsdam Nord und Fügen. Auf der A11 in Richtung Berlin nach einem Unfall auch eine Dreiviertelstunde Stau zwischen Bernau Nord und Bernau Süd und in Berlin Probleme auf dem Stadtring in Richtung Wedding ist die Autobahn nach einem Unfall zwischen Hohenzollerndamm und Spandauer Damm aktuell gesperrt. In Rummelsburg gibt es außerdem auch immer noch eine Sperrung der Karlshorster Straße im Bereich der Bahnbrücken. Da staut sich's vor allem auf der Nöldner Straße und der Hauptstraße. Und ihr habt in den Nachrichten gehört, in Mitte, Tiergarten und Schöneberg ist ja der Christopher Street Day unterwegs. Da müsst ihr mit vielen Sperrungen rechnen noch bis heute Abend. Alt unterwegs, gute Fahrt.
2: Danke dir.
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2: Hallo Leute, es ist ein sommerlicher Samstag. Mein Name ist Sally Kaya. Ich begrüße euch. Der Sonnenschein begrüßt euch. Und der nächste Song ist für alle von euch, die zum See fahren und dann das hier machen.
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0: mag ich sehr gerne. Sam Smith, My Guy. Ihr hört Fritz, es ist 13.41 Uhr und es ist Samstag. Habt ihr schon ein Jahr im Ausland verbracht? Was? Habt ihr nicht? Wie kann das denn sein? Weil irgendwie gefühlt hat jeder schon mal ein Jahr im Ausland verbracht. Aber es muss gar nicht sein. Und manchmal möchte man das vielleicht auch gar nicht. In unserem Podcast Musste durch mit Levi und Fabi sprechen Levi Pinnell und Fabian Raschagai genau darüber. Und Fabi sagt, für ihn wäre das gar nichts.
1: Ich weiß gerne, was ich heute Nachmittag mache. Was nicht heißt, dass ich nie reisen werde oder so. Ja.
2: Das wird einem oft quasi propagiert von Leuten, die halt auch einfach nichts aus ihrem Leben gemacht haben. So. Ja. Weißt du? Die sagen dann so von wegen, oh, jetzt ist der Zeitpunkt. So, weißt ja. du, so, dann fängt der Ernst des Lebens an. So. Ja. Der Ernst, also du kannst immer Spaß haben, wenn du
0: ja. Also ihr seid nicht uncool, wenn ihr kein Auslandsjahr gemacht habt, ja, und wenn ihr das nicht machen wollt, dann wollt ihr das halt nicht machen. 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Fischer ist das jetzt hier auf Fritz mit Losing It.

0: es ist verflixt, ne? Irgendwann möchte man raus aus seinem Kinderzimmer und dann merkt man, warte mal, wenn ich nicht mehr in meinem Kinderzimmer bin, sondern eine eigene Wohnung habe, dann muss ich so Erwachsenensachen machen, sowas wie Stromvertrag abschließen. Was? Das konnte ja keiner erwarten. Ja, das nervt, aber manchmal hat Erwachsenenwerden auch Vorteile, zum Beispiel für den Körper, wie bei Melanie aus Babelsberg.
1: Ich habe mich diese Woche so richtig erwachsen gefühlt, als ich lieber als Snack zwischendurch Kaiserschoten gegessen habe, anstatt irgendwas Süßes, weil mir einfach Gemüse mittlerweile besser schmeckt.
0: Ja, geht mir auch ganz genauso. Ich liebe Gemüse, yay. Kaiserschoten sind übrigens diese platten grünen Bohnen. Für Patrick aus dem Wedding hängt das Erwachsenenfeeling nicht mit Essen zusammen, sondern mit seinem Outfit.
2: Als ich heute Morgen ein Hemd angezogen habe, es fühlt sich einfach jedes Mal wieder erwachsen an, weil ich mache das gar nicht so oft und dann ist das schon ein gutes Gefühl.
0: Patrick, Junge! Ja, jetzt also kann ich immer noch kein Kreuz machen bei meiner Erwachsenenliste, weil, ich komme immer hier mit Blazer und so komme ich immer zur Arbeit, niemals mit Jogginghose. Niemals würde ich hier mit Jogginghose im Studio sitzen. Wer mich sehr beeindruckt hat, ist Jette aus Potsdam.
3: Ich habe mich diese Woche richtig erwachsen gefühlt, als ich versucht habe zu ermitteln, wo das Problem bei meinem Geschirrspüler lag, ohne dass ich direkt meinen Vater angerufen habe. Ich habe mir den angeguckt und danach gegoogelt.
0: Jette ist meine Heldin. Wäre ich ins Minus gegangen und hätte was Neues geholt oder gar nicht und hätte nur mit Hand abgewaschen. Also Technik, Wasser, Leitung, Elektrik. Jette ist geil, Leute. Also manchmal ist Erwachsensein auch cool. Und man kann trotzdem auch Süßigkeiten essen und eine Jogginghose anhaben, ja.

0: Manchmal stelle ich mir vor, ich hätte voll viele Muskeln.
1: Wie so ein Bodybuilder?
0: Naja, ich stell's mir ja nur so vor.
1: Also mehr wie so ein Body-Einbilder.
0: Ja,

0: Zaire, Sweet 16 hier, Fritz 1352. Ich mache mich auf den Weg hier raus aus dem Studio, Leute. Tolga wird jetzt hier Platz nehmen, der nur so halb auf der Höhe ist. Warum? Das kann euch schon selber erzählen. Ich wünsche euch noch ein wunderschönes Wochenende. Wir hören uns am Montag wieder in der Fritz Frühschicht zusammen mit Klausi. Ich freue mich drauf, Leute. Genießt die Sonne.
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4: Wunderschönen Samstag. Kurz nach 14 Uhr ist es. Mein Name ist Holger und ich bin ja jemand, der gerne mit offenen Karten spielt und sehr transparent ist. Deswegen sage ich das schon direkt am Anfang der Sendung. Ich war gestern sehr lange unterwegs. Und damit meine ich bis heute früh noch unterwegs. Und zwar mit meinem Kollegen Jasper Thielmann. Der kommt hier später auch noch reingesteppt in den Sender. In welchem Zustand, weiß ich noch nicht. Es gab aber auf jeden Fall schon Lebenszeichen. Das finde ich sehr beruhigend. Aber dadurch, dass ich jetzt noch nicht so richtig bei mir bin, in mir, mit mir selbst und mit allem, was dazugehört, wollte ich das an dieser Stelle mal ankündigen. Erwartet bitte heute nicht zu viel in den nächsten 4 Stunden. Nicht von mir, von der Sendung, ja, aber die Sendung wird krass. Aber ich bin halt geistig noch irgendwie so ein bisschen an der Bar, dann irgendwie noch ein bisschen da bei den Toiletten, die nicht sauber sind und dann aber auch gleichzeitig wieder hier. Also ich mache so ein paar Springer mental. Aber das funktioniert, das Hin- und Herhüpfen. Wizzy MC gibt's jetzt, Wait For You, und danach hüpfen wir weiter zu Dua Lipa mit Break My Heart hier auf Fritz.

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1: Break my heart, Dua Lipa. 2:08 ist es. Es gibt so Sportarten, ist mein Eindruck, die sehen auf jeden Fall erstmal grundsätzlich richtig cool aus. Ja, die sind geil, da gucken wir dann alle auch gerne mal zu. Aber so selber ins Schwitzen kommen, boah, muss jetzt nicht zwingend sein, ja. Fechten zum Beispiel ist so eine Kampfsportart, die irgendwie stylisch ist. Und da können wir jetzt, wo die Fußball-WM ja rum ist, so ein bisschen mehr übers Fechten lernen, finde ich. Und passt auch ziemlich gut, weil in Hongkong ist nämlich die Fecht-WM gestartet. Was ein Zufall. Fritz-Reporterin Jule Lippig, die hat es sich zur Mission gemacht, Fechten ein bisschen populärer und beliebter zu machen. Und wo fängt man natürlich mit so einer Werbekampagne besonders effektiv an? Ist ja wohl ganz klar. In der Hauptstadt, in Berlin.
2: Entschuldigung, dürfte ich Sie einmal mit meinem Degen pieksen?
3: Nö, eher nicht so.
2: Vermisst du die WM?
3: Nee.
2: Okay, Jonathan, ich habe trotzdem was für dich. Fechten.
3: Ja, klingt geil. Also ich sag mal, ich wäre wesentlich mehr interessiert als bei Fußball. Die springen ja immer so lustig hin und her.
2: Was sagen die da so? Ich dachte erst, sie sagen Avantgarde, aber sagen die nicht.
3: Sagen die nicht? Ja, ich meine, Avantgarde wäre auch mein erstes gewesen. Ich habe keine Ahnung von französischen Wörtern. Baguette.
2: Baguette. Chris. Timo, wie doll seid ihr hyped? Jetzt Fecht-WM.
4: Freuen uns eigentlich das ganze Jahr schon drauf.
2: Magst du es auch mal so gepiekst zu werden?
4: Ja, doch schon. Ab und zu mag ich das ganz gerne.
2: Auch mal wieder was spüren.
4: Genau.
2: Wir bringen die Fecht-WM nach Deutschland. Die Deutschen, die lieben ja auch ihre kleinen Snacks. Wisst ihr, Fußball, da wird da die kleine Salzstange rausgeholt. Was brauchen wir zum Fechten, damit wir das an die Deutschen bringen?
4: Ja, Salzstangen ist eigentlich schon ganz gut. Ne? Salzstangen sind auch die Schwerter des kleinen Mannes, sagt man.
2: Der Säbel des kleinen Mannes, die Salzstange.
4: Oh Gott.
2: Nee, Fußball, komm, Fußball weg. Das war einfach scheiße. Angelina, ich will das Fechten groß machen.
5: Was man dann braucht, auf jeden Fall eine gute Freundesgruppe, dann einen guten Place. Wenn man zum Fußball-Public Viewing geht und so, zieht man ja auch das Trikot an. So, ich sag, man muss schon so eine Maske anziehen.
2: Oh mein Gott, ich liebe das. Leute, nur mit Maske zu oder Fecht-WM.
5: Ich sag, man muss das groß machen. Fechten, weil die deutschen Männer haben uns schon ziemlich enttäuscht, muss ich sagen, im Fußball.
2: Nicht nur im Fußball.
5: Sowieso.
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Das war Sweet Nothings auf Fritz. Und weiter geht es mit einer Lady. Um die kommt ihr einfach nicht rum. Also müsst sie sehen, zwangsläufig. Steht einfach fest, ist halt so. Ich gehe mit. So, und weil sie will, dass ihr sie seht, gibt's ganz schön viele Möglichkeiten, sie live zu sehen, ja, mit Fritz vor allem, das möchte ich an dieser Stelle mal betonen, beim Fritz Open Air am 29. August, also nächsten Monat im Waschhaus Potsdam, ist sie am Start, komplett ausverkauft. Wir präsentieren Iggy Mel beim Open Air. Da ist sie am Start, ja, am 5. September, IFA Sommergarten. Das wird richtig nice. Und ansonsten präsentieren wir Iggy Mel übrigens auch am 29. November in der Max-Schmeling-Halle, auch komplett ausverkauft, aber natürlich Gästelistenplätze, die wir schon hier so ein bisschen für euch zur Seite geschoben haben. Da stehen noch keine Namen drauf. Bedeutet, mit ein bisschen Glück schreiben wir euch dann drauf. So, darauf wollte ich hinaus. Wir machen jetzt hier weiter mit ihrem aktuellen Song. Ihr habt es vielleicht mitbekommen. 7 Tracks auf der EP, letzte Woche rausgekommen, einfach so als Sommergeschenk. Ja, Iggy Mel und Drunken Masters nämlich gemeinsam. Iggy Mel, die geile EP. So heißt die EP. Und daraus hören wir jetzt den Song Kein Kokain. Bitteschön.

0: AT&T, Adam Taylor mit Turn the Page auf Fritz um 14.22 Uhr. Freundschaft bedeutet auch, in den schlimmsten Momenten füreinander da zu sein, das ist ganz klar. Aber gerade beim Thema Trauer ist es oft ziemlich schwierig. Meine Kollegin Hannah, die hat jemand sehr Wichtiges verloren. Und ihr Eindruck ist, dass Freunde mit so einer Situation oft ja irgendwie ein bisschen überfordert sein können.
1: Also von manchen guten Freunden habe ich eine liebe Nachricht bekommen, dann aber wochenlang nichts mehr gehört. Die haben dann zwar sowas geschrieben wie, meld dich, wenn du was brauchst, was ja auch lieb gemeint ist, aber in der Situation konnte ich mich nicht melden, weil dafür hatte ich gar keine Kraft. Ich check aber natürlich voll, dass man da als Freundin noch einfach überfordert ist.
0: Ja, so hart es ist, aber früher oder später verlieren wir natürlich alle Menschen, die uns wichtig sind. Im Idealfall sind diese schlimmen Momente natürlich noch sehr, sehr weit weg. Hannah hat auf jeden Fall ein paar Tipps für alle, die ihre trauernden Freunde supporten wollen.
1: Also erstmal selbst melden. Manche Friends haben ständig geschrieben, auch wenn ich wochenlang nicht geantwortet habe. Die haben Bilder geschickt, einfach nur ein Herzchen. Oder sie haben gesagt, ich rufe dich jetzt einfach ab und zu an und du gehst dran, wenn dir danach ist. Und statt zu sagen, sag Bescheid, wenn du was brauchst, lieber selbst konkrete Vorschläge machen, wie man supporten könnte.
0: Eine Freundin von Hannah, die hatte da übrigens eine richtig sweete Idee.
1: Eine Freundin hat mir immer so Umfragen geschickt, wo ich nur klicken musste, auf was ich Lust habe. Wenn wir uns zum Beispiel treffen wollten, konnte ich anklicken, ob ich drüber reden will oder abgelenkt werden will, ob noch andere Friends dabei sein sollen, was sie zum Essen mitbringen soll. Und dann hat sie alles organisiert und ich musste mich um nichts kümmern.
0: Richtig cool. Vielen fehlen ja auch einfach die Worte, ne? Sie wollen einem dann vielleicht auch nicht die ganze Zeit irgendwie auf den Sack gehen, um das so, mal so zu formulieren. Und sie wollen einem aber auch die Zeit geben zu heilen und nicht immer irgendwie das Thema Tod aufmachen. Aber man kann das laut Hannah trotzdem machen. Ja, es kommt halt auf die richtigen Worte an.
1: Also wenn der Gedanke ist, ich will nicht über die verstorbene Person sprechen, dann wird die Freundin traurig sein. Die Angst kann ich auf jeden Fall nehmen, weil ich bin eh traurig. Ich denke die ganze Zeit an die Person und ich freue mich eigentlich eher, wenn jemand was über die Person fragt.
0: Den ganzen Schmerz und die Trauer verschwinden lassen, das können wir als Freunde natürlich nicht, aber die Trauerverarbeitung ist halt auch sehr wichtig für die trauernde Person. Was wir definitiv tun können, ist ganz konkreten Support anzubieten und das eben nicht nur einmal. Ja, das sind dann viele auf jeden Fall schon sehr, sehr dankbar. Macklemore, Ryan Lewis, Ray Dalton, Can't Hold Us jetzt auf Fritz.

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21: Gibt's jetzt mit Timo Maschewski.
22: Bunte Kostüme, gut gelaunte Menschen und jede Menge Regenbogenfahnen. Gerade ziehen tausende Menschen durch Berlin beim CSD. Unter dem Motto Haltung ist hot geht's von der Leipziger Straße aus Richtung Siegessäule und dann weiter zum Brandenburger Tor. Da gibt's dann noch eine Abschlusskundgebung und ein Konzert. Geht darum, ein Zeichen zu setzen, auch weil es immer mehr Hasskriminalität gibt, sagt Thomas Hoffmann vom CSD-Orga-Team.
23: Ein kraftvoller CSD wie in Berlin, wo hunderttausende Menschen auf die Straße gehen, der soll einfach den Leuten zeigen, wir sind die Mehrheit und die Leute stehen hinter uns. Und gegen die queere Community zu sein, ist einfach eine Meinung, die nicht toleriert wird in der Gesamtgesellschaft.
22: Laut Polizei ist bisher alles friedlich geblieben vor einer Gegendemo. Da gab es jedenfalls aber trotzdem einen Fall, da wurde ein Teilnehmer ausgeschlossen, weil er eine Elektroschocker-Taschenlampe dabei hatte. Da ist der Tag für so einige mit einem ziemlichen Downer gestartet. Schon gestern haben Unbekannte am Kaiserdamm in Berlin-Charlottenburg bei rund 40 Autos die Luft aus den Reifen gelassen. Betroffen waren laut Polizei wohl vor allem SUVs. Und das war kein Zufall. An den Autos wurden Zettel gefunden, auf denen stand, dass diese großen Autos schlecht für die Umwelt sind. Was ist da letzte Nacht in Ortrand im Kreis Oberspreewald-Lausitz passiert? Das versucht die Polizei jetzt zu klären. Bisher ist nur bestätigt, dass da zwei Menschen ums Leben gekommen sind und ein weiterer Mensch so schwer verletzt wurde, dass er notoperiert werden musste. Die Einsatzkräfte wurden demnach gegen 2:30 gerufen. Nach RBB-Informationen könnte eine Schusswaffe im Spiel gewesen sein. Dazu wollte die Polizei bisher offiziell nichts sagen. Der Zug ist da, aber man darf trotzdem nicht mit. Gerade jetzt in den Sommerferien kommt es immer mal wieder vor, dass Fahrgäste auf dem Bahnsteig zurückgelassen werden, weil die Regionalzüge völlig überfüllt sind. Der Fahrgastverband ProBahn in Berlin und Brandenburg fordert jetzt von den Bahnunternehmen, sich besser um gestrandete PassagierInnen zu kümmern. Wie genau, sagt euch Sabine Löbrig.
24: ProBahn sagt, die Zugunternehmen könnten in solchen Fällen entweder einen Ersatzbus organisieren oder einen Taxigutschein springen lassen. Dass Leute nicht mitfahren dürfen, passiert laut Fahrgastverband zum Beispiel dann, wenn nicht mehr sichergestellt werden kann, dass sich Leute bei einer Gefahrenbremsung festhalten können. Die Deutsche Bahn hält die Bundesländer für zuständig, weil die Regionalverbindungen bestellen. Sie rät Fahrgästen aber vor Beginn der Fahrt in der DB-App zu checken, wie voll der Zug ist.
22: Wetter. 24 bis 29 Grad sind es aktuell im Fritz-Sendegelände, also die 30 Grad, die werden wir bestimmt noch knacken heute. Es gibt super viel Sonne, bleibt auch so bis zum Abend. Erst in der Nacht wird es dann im Norden so langsam wolkiger, soll aber trotzdem noch trocken bleiben, ändert sich dann aber morgen. Da kann es dann zumindest im nördlichen Teil des Sendegeländes auch wieder regnen. Der Süden kriegt weiterhin viel Sonne und auch nochmal bis zu 30 Grad. Die neue Woche, die startet dann aber mit vielen Wolken und Regen und wird dann auch ein bisschen kühler.
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22: In Brandenburg gerade größere Probleme immer noch auf der westlichen A10. An der Baustelle staut sich zwischen Großkreuz und Leest in beiden Richtungen, plant er locker eine Dreiviertelstunde mehr ein. Auf der A13 Richtung Dresden gibt's Probleme durch eine Unfallstelle zwischen Karlau und Bronco. Fahrt da vorsichtig. Dann ist in Berlin immer noch der Stadtring in Richtung Wedding zwischen Hohenzollerndamm und Spandauerdamm gesperrt nach einem Unfall. Da staut sich's ab der Wechsstraße und in der Gegenrichtung Stau zwischen Detmolder Straße und Albuinstraße. Und dann, ihr habt es in den Nachrichten gehört, ist CSD in Berlin, deswegen müsst ihr in Mitte, Tiergarten und Schöneberg mit so einigen Sperrungen rechnen und auch dran denken, die S-Bahn, die ist immer noch unterbrochen, das ganze Wochenende über zwischen Friedrichstraße und Zoo. Alle unterwegs, gute Fahrt.
21: Danke, Timo.
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21: Mit Tolga. Bis 18 Uhr haben wir hier das Vergnügen auf Fritz, meine Lieben. Und jetzt geht's weiter mit dem Comeback des Jahres. Dem Liebes-Comeback des Jahres. Ich finde, so nach 10 Jahren ist es schon wirklich mal kurz einen Moment wert, darüber zu reden. Ariana Grande ist nämlich wieder mit ihrem Background-Tancer zusammen. Ricky Alvarez heißt er. Und die waren 2016 ein Paar. Also wirklich genau vor 10 Jahren. Und jetzt sind sie wieder ein Paar. Ist das mal crazy? Also, falls ihr noch jemandem hinterher trauert, so, weiß ich nicht, aus der Buddelkastenzeit oder so, you never know, man läuft sich irgendwann nochmal über den Weg und vielleicht ist es dann so wie bei Ariana Grande und dann seid ihr glücklich, händchen haltend, bis ans Ende eurer Tage. Ah, schön, Ariana Grande.

0: Toby Romeo, Junadas, What It Feels Like, 14.41 Uhr. Ihr hört Fritz. In der Öffentlichkeit hui, zu Hause pfui. Können sich bestimmt einige identifizieren. Ganz ehrlich, in der eigenen Bude, da müssen wir halt aber auch keine Rücksicht nehmen auf die Befindlichkeiten anderer. Ist ja ganz klar. Da wird gepupst, da wird gepopelt, die Badezimmertür wird bei jedem Geschäft, das wir da verrichten, offen gelassen. Juckt null. Wir sind alleine. So. Und wenn wir alleine sind, sind wir eben auch ein bisschen ekliger. Das steht, glaube ich, fest. Wir haben euch in Potsdam mal gefragt, was ihr so Ekliges zu Hause macht, wenn ihr alleine seid.
1: Möglicherweise kann es passieren, dass wenn ich in der Nase popel, dass dann meine Popel nicht immer dort landen, wo sie sollten, sondern sie landen vielleicht hinter der Couch oder hinter dem Bett oder sonstige Ecken, in denen sie dann für eine Weile bleiben, bis dann da mal in der Ecke sauer gemacht wird.
2: Ich putze mir oftmals die Ohren und lasse dann die Wattestäbchen überall liegen und jeder kann sie sehen, weil ich halt einfach zu faul bin, zum nächsten Mal einmal zu laufen.
3: Ich glaube, das machen viele und ja, ich pinke auch zu Hause in die Dusche, so dass es passiert auch mal.
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0: es nicht.
1: Absolut geile Message von dem Song. Feier ich sehr. Lori mit Wer mich ärgert. Mega nice. 14:45 Uhr, Fritz ist an. Der Pride Month, der geht jetzt dieses Wochenende leider zu Ende. So ist es immer mit den schönen Dingen. Irgendwann gibt's einen Haken hinter. Aber das auf jeden Fall jetzt mit einem richtig großen, bunten Knall natürlich, ne? Weil heute ist Tag 2 des CSDs. Da sind natürlich auch sehr viele Leute unterwegs, die flirty drauf sind, ne? Queer

0: andere Single zu treffen oder auch Vergebene, das geht jetzt natürlich besonders gut. Aber wie erkennt ihr, dass die Person, mit der ihr gerade Augenkontakt habt, auch queer ist? Ja, kann ja auch irgendwie nur eine flüchtige Bekanntschaft sein in der Bahn. So, und da muss man natürlich auch ein bisschen schnell handeln.
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0: Deshalb wollten wir mal eure Lieblings-Skills hier zusammenfassen. Und das machen wir auch mit Charlotte aus dem Wedding. Die ist dann gerne als Stalkerin unterwegs, wie viele andere auch.
2: Also ich check natürlich erstmal das Instagram und guck, ob die Person so Reels liked, die so sehr so Lesbian-Content sind. Irgendwie so, how to scissor.
0: So, ist natürlich erstmal ein guter Tipp grundsätzlich. Das klappt aber natürlich auch nur, wenn ihr den Insta-Account der anderen Person kennt. Das ist ja jetzt nicht zwingend der Fall, wenn ihr jemand Hottes beispielsweise super random beim Feiern trefft und dann irgendwie ins Gespräch kommt. Josias aus dem Wedding, der macht das dann gerne so.
3: Ich würde auf alle Details achten, die ich im Gespräch höre. Auch Punkte, die ja dafür sprechen, dass die Person queer ist. Und schaut die Person mich den Tick zu lange an, der dafür sprechen könnte, dass da vielleicht gerade ein Vibe ist.
0: Wenn der Vibe da ist, dann ist das natürlich immer gut, aber kann ja auch freundschaftlicher Natur sein. Ne? Also ich spiele jetzt mal alle Optionen hier durch. Sophia aus dem Prenzlauer Berg, die brabbelt dann aber tendenziell lieber genau deshalb nicht um den heißen Brei herum.
4: Ich glaube, ich würde versuchen, also so mache ich das immer, zu droppen, dass ich selber queer bin und dann einfach gucken, wie die Person reagiert.
0: So, und dann hat man seine Antwort. Benjamin aus Schöneberg, der hat dann noch eine etwas andere Herangehensweise, auch interessant. Einfach mal nach den Lieblingspflegeprodukten fragen.
5: Der hat was mit Vanille Body Lotion geantwortet und damit, ich meine, klar, Heteros können auch softere Dinge bevorzugen, aber Pflegeprodukte sind eigentlich immer ein guter Hinweis darauf. Queere Männer pflegen sich vielleicht ein bisschen mehr.
0: So, ich finde, da waren jetzt wirklich einige Tipps dabei, manche sicherlich nützlicher und wertvoller als andere, sage ich mal jetzt ganz vorsichtig, aber wenn ihr wirklich ganz direkt ohne Umwege Klarheit haben wollt,
2: einfach fragen.
0: So, nämlich, ja, das ist zeitsparend, effektiv und ihr müsst irgendwie nicht tagelang als Geheimagent rumrecherchieren und euch irgendwie hinter Büschen oder in Büschen sogar verstecken. In diesem Sinne, schön CSD euch allen. Das ist The Second Voice auf Fritz mit Let Me Be. 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
1: Bühne frei. 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Inklusive waschechter Slavic-Playlist als Special. Es gibt generell eine riesen Songauswahl, egal ob ihr Profi-Stimmen habt oder eher DuschsängerInnen seid. Also packt die Crew ein und gönnt euch die Karaoke Night Summer Session im Speakeasy Stage and Studio in Schöneberg. Heute von 20 bis 23 Uhr. Mitmachen kostet 7 Euro.
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7: Was ein schönes Wochenende, oder? Wir haben es kurz nach 15 Uhr, Tolga hier, und ich habe das vorhin schon einmal gesagt, ich fühle mich heute ein bisschen so, als hätte ich 1,5 Tage durchgemacht. Dabei war es eigentlich jetzt nur eine Nacht. So ein bisschen so, als hätte ich irgendwie beim CSD absolut Gas gegeben. Ist nicht der Fall, aber eine, die jetzt vor Ort ist, ist meine wunderbare Kollegin Natalia, und wir gucken gleich mal, was sie da so treibt, wen sie da schon kennengelernt hat, was so ihre Eindrücke sind. Ja, und das machen wir gleich nach 2 Songs. Dann schalten wir mal rüber zum CSD in Berlin. Davor geht's Mucke von Alex Warren, Passenger, direkt nach Bad Bunny, jetzt auf Fritz.

0: Alex Warren, Passenger, hier bei uns auf Fritz. Absolut geiles Wetter in der Hauptstadt, tolle Menschen, geile Stimmung. Heute natürlich bei der Christopher Street Day Parade in Berlin-Mitte unter dem Motto Haltung ist hot. Findet der CSD also zum 48. Mal statt, also hat auf jeden Fall einen kleinen Applaus verdient an dieser Stelle. Wie voll es dort ist, wie bunt und wie viel Liebe oder vielleicht sonst was da in der Luft noch liegt. Ja, das erfahren wir jetzt alles von meiner Kollegin, Fritz-Reporterin Natalia Rodriguez. Hallo Natalia.
1: Hallo. Hi.
0: Ey, erzähl mal, wo bist du gerade, mit wem bist du, was passiert da?
1: Ja, ich bin, keine Ahnung, Kollege, ist auch eigentlich unwichtig, ich bin unter meinen Leuten, queere Menschen, bi, pansexual, schwule, Lesben, alle sind hier. Ich bin umgeben von ein Meer an Flaggen, egal welche Flagge, die Trans-Flagge, die Fan-Flagge. Und dann habe ich hier gerade eine coole Gruppe gefunden. Leute, hi! Ihr rettet mir den Tag. Wirklich mit eurer Stimmung. Wir sind hier umgeben von tausenden Menschen, haben uns jetzt aber ein bisschen abseits gestellt, damit wir überhaupt gehört werden. Und an meiner Seite ist der Theo aus Münster. Theo, sag mal, warum gerade Berlin, Berliner CSD?
2: Na, in Berlin muss man einfach dabei sein. Das ist einer der coolsten CSDs. Hier sind so viele Leute. Es macht einfach unglaublich Spaß. Geile Stimmung, yeah!
1: Und bei dir, Mai? Warum findest du den CSD so besonders? Warum findest du den Berliner CSD so besonders?
3: Weil man einfach nochmal den Zusammenhalt dazwischen sehen kann und man einfach sieht, dass an einem Ort wirklich so viel Liebe verbreitet werden kann. Und es ist einfach schön zu sehen, dass so eine Mitmenschenschaft noch existiert.
1: Oh. Ey, und Tolga, diese Liebe, die habe ich auch direkt in dieser Sechstergruppe gefunden, wirklich. Leute, ich möchte euch nicht mehr loslassen. Wir haben auch noch ein Stückchen bis zur Siegessäule, oder? Wir sind gerade mal bei der Hälfte. Aber dabei um 15 Uhr sollte es vorbei sein. Naja, wir machen einfach weiter Party.
0: Ey, voll gut, Natalia. Dann feier für uns alle mit, stellvertretend, und viel Spaß noch und Grüße an deine tolle Crowd.
1: Ja.
0: So, dann, jetzt wird's richtig laut. Naja, ich höre schon, da geht die Party ab.
1: Ja, aber geht die Party ab? Ich hab die auch gerade kurz nicht gehört. Ah, die Magie des Live-Seins, aber ich möchte noch kurz was sagen. Und zwar, der CSD, klar, es wird wie eine fette Party. Mhm. Es ist aber auch durchaus politisch und das ist hier der Gruppe auch bewusst, oder Theo?
2: Ja, nicht vergessen, es ist auf jeden Fall Party, aber auch zwischendurch mal ein bisschen innehalten, den politischen Statements hier zuhören und auch überlegen, welche Wegen man supportet, welche nicht.
1: Ne? Weil es gibt ja auch durchaus so kommerzielle Wegen, die am Start sind. Und da wird halt kritisiert, ist das Pinkwashing oder haben die wirklich Interesse an unseren Rechten?
0: Ey, voll gut. Natalia, ich wünsche euch weiterhin noch viel Freude.
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0: Also so ein kleines bisschen bin ich jetzt quasi im Geiste bei dir gewesen. Natalia, ich stehe neben dir. Spürst du das?
1: Okay, ich spüre das total. Ja, komm her. Was sagen wir dazu? Die nehmen ihn auf.
0: Geil. Voll gut.
1: Wir sind so lost. Einfach, aber es liegt auch an der Sonne.
0: Ja, alles gut. Ey, komm. Hab viel Spaß. Wir hören uns auf jeden Fall später nochmal wieder, Natalia. Bis dahin. Viel Freude noch.
1: Hallo?
0: Ja, hallo, da sagt ihr noch hallo. Es ist halt ein bisschen schwierig auch zu kommunizieren, muss man ganz ehrlich sein, ihr kennt es, ne? Bei so einer fetten Crowd, die Stimmung ist da, laute Musik, und dann ist man dann plötzlich auch aus der Leitung, so kann es laufen. CSD, mega nice. Wir schalten, wie gesagt, später wirklich nochmal zu Natalia und gucken, was da los ist. Jetzt Marina and the Diamonds, Prima Donna, auf Fritz. Prima Donna.

0: Teddy Swims habt ihr letzte Woche beim Lolla live gesehen und den nächsten hier, den seht ihr live in Potsdam bei unserem Fritz Open Air.
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0: Das ist Young Pep und Young Pep ist wirklich young. Er ist nämlich gerade mal 18 Jahre alt und macht schon Mucke, seitdem er 13 ist. Also wirklich als Teenie hat er seine ersten Songs veröffentlicht. Und das ist schon wirklich sehr, sehr krass. Hat definitiv seine Daseinsberechtigung auch bei unserem Fritz Open Air. Wir freuen uns übelst krass auf ihn. Philo ist noch mit dabei. Ja, Kyla Shikes, Aaron und natürlich the one and only Icky Mel. Ich hoffe, ihr habt eure Tickets, weil nächsten Monat treffen wir uns im Waschhaus Potsdam. Und Young Pep wird auch dabei sein und performen. Der war übrigens schon unterwegs mit ganz vielen anderen krassen Acts. Wir haben mit 01099, da war er unterwegs, hat Support gespielt für Yassin oder auch für Aaron, Kasi, Antonius, also mega nice. Auch mit Kraftklub war er zuletzt am Start und hat vor über 30.000 Leuten performt. Also das ist schon, muss man auch hinkriegen, so finde ich. Ja, also das ist schon richtig groß, richtig nice. Und wir hören ihn jetzt hier bei uns. Young Pep mit seiner Single Laut sein immer auf Fritz. 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

0: Das ist Born Again von Lisa Doja Cat und Ray auf Fritz. Und Lisa, die wir hier gerade in dem Song auch gehört haben, kommt ja ursprünglich aus Thailand, ist aber nach Südkorea gegangen, um eben als K-Pop-Idol zu arbeiten. Das hat ja auch gut geklappt, ne? Ich meine, ist erfolgreiche Sängerin, auch mit Blackpink und so weiter. Und andere wiederum, die gehen nach Südkorea, um die große Liebe zu finden. Das funktioniert nämlich auch. Südkorea hat ja, vielleicht habt ihr das mitbekommen, die wirklich niedrigste Geburtenrate der Welt. Und genau deswegen gab es da jetzt eine sehr interessante Maßnahme. Mönche haben da junge Menschen ja zu einer Art von Tempel-Tinder eingeladen. Ja, das Ganze unterstützt wirklich von den Mönchen höchstpersönlich. Die haben dabei geholfen, dass die Suchenden die große Liebe finden. Mein ARD-Kollege Thorsten Iflan, der fasst das Ganze mal zusammen und erklärt mal, wie das überhaupt alles funktioniert.
1: Zweitägiges Kennenlernprogramm mit Übernachtung. Die Mönche begleiten die Singles bei meditativen Spaziergängen, beim Teetrinken, beim Partner-Yoga. Also alles geht sehr gesittet zu.
0: Also ihr hört es raus, die potenziellen Paare, die sind da wirklich nie alleine. Die Mönche gefühlt 24/7 mit dabei.
1: Bei dem ganzen Kennenlernspielchen sind sie immer dabei. Bei den Spaziergängen etwa folgen sie den Pärchen schweigend. Und überhaupt, das ganze Umfeld ist sehr spirituell, sehr ruhig. Man muss sich benehmen und die jungen Singles melden sich explizit auch für diese Retreats an, weil sie hoffen, hier besonders anständige potenzielle Partnerinnen oder Partner zu finden.
0: Also klingt für viele wahrscheinlich erstmal befremdlich, wenn wir ehrlich sind, aber das kommt in Südkorea richtig gut an. Der Tempel hatte nämlich nur, in Anführungszeichen, 20 Plätze zu vergeben. Beworben haben sich knapp 4000. Das ist doch mal krass, 4000 Menschen. Und ich sag mal so, gefruchtet haben die Gongs und Gebete der Mönche offenbar dann doch schon irgendwie. Nach 2 Tagen gab es nämlich direkt mal 5 Pärchen. Nach 2 Tagen. Ging ganz schön schnell, ja, mit der spirituellen Reinheit der Mönche. Ich weiß es nicht, woran es gelegen hat, aber Fazit, das kriegt keine Reality-Sendung hin. Also kein Trash-Format hier bei uns in Deutschland, das die große Liebe verspricht, hat das hinbekommen. Von daher, Grüße an die Mönche. Krasser Job. The Killers jetzt, Mr. Brightside. Auf Fritz am Samstag. Schönes Wochenende euch.

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4: Es ist kurz nach 15 Uhr.
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6: Ist zwar irgendwie eine riesige Party, hat aber auch einen ernsten Hintergrund. Tausende Leute feiern gerade in Berlin den 48. Christopher Street Day und setzen damit auch ein Zeichen für Menschenrechte und Vielfalt. Die Pride Parade zieht gerade Richtung Brandenburger Tor. Da soll es dann auch eine Kundgebung und ein Konzert geben. Die ersten Wagen sind mittlerweile am Nollendorfplatz in Schöneberg vorbei. Mit dem CSD werden auch gleich 6 Forderungen an die nächste Berliner Regierung gesendet, unter anderem mehr Sicherheit für queere Menschen. Ja, und als ob es durch den CSD in Berlin nicht schon voll genug ist, zusätzlich ist dieses Wochenende ja auch die S-Bahn zwischen Friedrichstraße und Zoo unterbrochen und dann wurde am Nachmittag auch noch die Stadtautobahn dicht gemacht. Gab in Höhe Kaiserdamm einen Unfall, da sind laut Polizei 7 Autos zusammengestoßen. Es wurde aber wohl nur ein Mensch leicht verletzt, gab aber Stau bis runter zur Wechsstraße. Trennungskinder kennen das. Einer der beiden Elternteile muss oft Unterhalt an den anderen zahlen. Klappt in der Praxis oft nicht. Und dann springt der Staat ein und schießt Geld vor, um sich's später wieder zu holen. Berlin ist aber im letzten Jahr auf dem größten Teil der Kosten sitzen geblieben. Nur in etwa jedem 7. Fall konnten sich die Behörden das Geld zurückholen. Wie es in Brandenburg aussieht, sagt Yvonne Krause.
7: In Brandenburg gingen den Angaben zufolge rund 117 Millionen Euro im vergangenen Jahr an alleinerziehende Elternteile. Davon trug das Land 60%, der Bund übernahm 40. Fast ein Fünftel der Kosten konnten sich die Jugendämter bei den entsprechenden säumigen Zahlern wiederholen. Das waren im vergangenen Jahr rund 22,6 Millionen Euro.
6: Stellt euch vor, ihr seid verabredet, sagt die Verabredung ab, um euch mit jemand anderem zu treffen und dann sagt der andere, ach nö, lass mal. So muss sich Kanzler Merz gerade fühlen bei Verkehrsminister Schnieder und dem Politiker, mit dem er ihn eigentlich ersetzen wollte. Der Move kommt bei vielen nicht gut an, wie Philipp Eckstein berichtet.
8: Die AfD fordert Neuwahlen, die Grünen werfen Kanzler Merz chaotische Zustände vor und die Linke fordert, es brauche kein durchgewürfeltes Kabinett, sondern eine Politik, die Probleme löse. In einer SMS hatte er einigen Politikern bereits von seiner Entlassung berichtet. Diese wurde dann aber von Kanzler Merz nicht verkündet. Offenbar, weil ihm der Politiker, dem er das Amt angeboten hatte, kurzfristig abgesagt hatte. Der designierte Unionsfraktionschef Frei sprach in diesem Zusammenhang von Pech. Ganz anders der ehemalige Kanzleramtschef und CDU-Politiker Peter Altmaier. Er teilte mit, der Umgang mit Schnieder mache ihn betroffen und wütend.
6: Wetter. 26 bis 29 Grad sind es immer noch im Fritz-Sendegelände. Die 30 Grad haben wir also noch nicht ganz geknackt. Schaffen wir aber bestimmt noch. Es gibt super viel Sonne und das bleibt auch bis zum Abend so. Erst in der Nacht, da wird es dann im Norden langsam wolkiger, soll trotzdem trocken bleiben. Ändert sich dann morgen, aber da kann es dann zumindest im nördlichen Teil des Sendegeländes auch wieder ein bisschen Regen geben. Der Süden kriegt weiterhin relativ viel Sonne. Auch nochmal maximal 30 Grad. Die neue Woche, die startet dann mit vielen Wolken und ein bisschen Regen, wird dann auch kühler.
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6: Da gucken wir erstmal nach Brandenburg und zwar auf die westliche A10. Da gibt's ja die Baustelle zwischen Großkreuz und Leest und ihr steht in beiden Richtungen im Stau und braucht eine halbe Stunde länger. Ansonsten sieht's in Brandenburg aber soweit gut aus, deswegen gucken wir nach Berlin. Da noch Probleme auf dem Stadtring Richtung Wedding. Ihr habt's in den Nachrichten auch gehört, es hat einen Unfall gegeben zwischen Hohenzollerndamm und Kudamm. Da ist aktuell nur eine Spur frei und ihr steht ab der Wechsstraße im Stau. In Mitte, Tiergarten und Schöneberg ist der CSD unterwegs, auch das habt ihr in den Nachrichten gehört. Da sind so einige Straßen aktuell noch gesperrt und bei der S-Bahn Probleme, da ist die Stadtbahn unterbrochen noch bis morgen Abend zwischen Friedrichstraße und Zoo, da müsst ihr auf Ersatzbusse umsteigen. Alle unterwegs, gute Fahrt.
4: Danke dir, Timo.
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2: mit Tolga. 15.35 Uhr ist es an diesem Samstag. Und ich sag's euch, wie das ist, wenn ihr mal am Strand unterwegs seid, ja, und da so rumlatscht und plötzlich so eine Bucht seht und dann vielleicht so eine kleine Höhle, wo so die Wellen reinklatschen, dann würde ich euch auf jeden Fall mal empfehlen, da rein zu krabbeln. Es könnte nämlich sein, dass ihr dann einfach Vance Joy da trefft. Ja, der ist ja nämlich rein. Mit seiner Ukulele hat sich da hingestellt und einfach ein bisschen Mucke gemacht. Lieb ich doch sehr. Was für ein geiler Künstler. Kommt aus Australien übrigens und wir hören ihn gleich hier bei uns auf Fritz mit seinem Song Riptide. Allerdings dann im Flickflack-Remix und aufgenommen im Studio mit Ufda Ufda und nicht in irgendeiner komischen Höhle am Strand. Direkt nach Taylor Swift. Elizabeth Taylor. Jetzt bei uns auf Fritz.

0: Das ist der Flick Flack Remix von Riptide. Vance Joy auf Fritz, 15.43 Uhr. Du bist nicht hässlich, nur visuell herausfordernd. Ja, das ist einer von sehr vielen, leider unendlich vielen Sprüchen, die ja Menschen auch durchaus witzig finden können. Also manche lieben ja diese möchtegern witzigen Sprüche, andere finden sie absolut trashy und dann aber auch noch auf so einem T-Shirt geprintet rumlaufen. Unsere beiden Podcaster und Comedians Till Reiners und Moritz Neumeier von Talk ohne Gast, die haben genau zu diesen T-Shirts und zu diesen Sprüchen vor allem auch eine gewisse Befindlichkeit, ist mein Eindruck.
1: Was muss passieren, bis du ein T-Shirt trägst, auf dem steht, ja, bevor du fragst, nein? Weil ich habe das Gefühl, dieses T-Shirt ist dafür da, dass du Berlin betrittst.
2: Ich glaube, das kann ich nicht. Ich kann, also diese T-Shirts mit so Sprüchen, ich glaube, das kann ich nicht mehr. Und bevor du fragst, nein, steht ehrlich gesagt auf so Kaffeetassen in Großraumbüros.
1: Ja, total, natürlich.
2: Von so Leuten, die oft angesprochen werden. Ja, natürlich, ja, von so einer Erika. Ja, klar.
1: Nee, kann ich jetzt nicht nochmal machen.
2: Nee, bevor du fragst, nein.
0: Also Grüße raus an alle Erikas dieser Welt, ja, falls ihr solche Sprüche feiert. Glückwunsch dazu. Die Jungs, die kriegen es also wirklich sogar hin, solche Sprüche zum großen Thema zu machen. Das ist auch eine große Kunst, finde ich persönlich. Und sich dann darüber streiten zu können, also Wahnsinn. Das ist crazy. 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

0: Tradition. Von Aqua um 15.47 Uhr am Samstag auf Fritz. Erstmal grundsätzlich zur Einordnung. Ich bin nicht so der Reality-Show-Fan, aber bei Bill und Tom Kaulitz, da mache ich sehr bewusst eine Ausnahme. Also direkt in den ersten zwei Folgen der neuen Staffel Kaulitz und Kaulitz. Was da schon alles passiert ist, ja, von vercrackten Suff-Aktionen über blanken Ärschen und Rumgeknutsche im Whirlpool, war alles mit dabei. Das ist genau mein Ding. Ja, heute wird auf jeden Fall safe Folge Nummer 3 geglotzt, kann ich euch versprechen.
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0: Ja, seit Donnerstag läuft die dritte Staffel der Netflix-Serie Kaulitz und Kaulitz und unsere Anna weiß ganz genau, warum Tom und Bill so gut ankommen.
2: Ich nehme mich da gar nicht mit raus. Ich bin auch ein bisschen süchtig, weil ich würde sagen, die beiden längst verstanden haben, dass sie selbst die Show sind. Bill ist, bei dem ist einfach alles drüber. Up to 11 könnte man auch sagen. Tom kommentiert trocken von der Seitenlinie und zusammen funktioniert das fast wie eine Sitcom. Dazu sitzen sie ja noch die meiste Zeit auf dem Sofa. Genial. Diesmal wird es aber auch in dieser dritten Staffel ein Stück weit persönlicher. Sie fahren nämlich unter anderem zurück in ihre alte Heimat, sprechen über ihre Familie und darüber, was der ganze Ruhm mit ihnen gemacht hat.
3: Im Schulbus war Krieg, Leute. Krieg. Der Bus war immer vollgepackt, wirklich mit allen Kindern von allen Schulen und vom Kinderheim. Wir hatten ganz schlimme Rechtsradikale und Nazis im Bus. Und die haben dann alle möglichen Sachen bedroht und haben gesagt, sie schlagen zusammen und pissen auf uns drauf. Und das ging teilweise so schlimm, dass wir wirklich Angst hatten, zur Schule zu gehen. Da gab es schon Leute auch, die gesagt haben, wir bringen die beiden um.
2: Ungewohnt ernste Worte von den beiden, aber ich kann nicht beruhigen. Es ist doch sehr, sehr albern, wenn es zum Beispiel um Bills Pimmelpause geht.
0: Ja, die habe ich auch mitbekommen. Die Pimmelpause hat auch nicht so lange gehalten. Kleiner Spoiler an dieser Stelle. Gute Reality-Sendung, die macht ja dann auch durchaus aus, dass dort Dinge passieren, die organisiert sind und vorher abgesprochen wurden. Ich meine, zufällig witzige Momente einfangen mit der Kamera, das klappt natürlich auch, aber man kann es auch durchaus forcieren, ne?
2: Natürlich wirkt das komplett gestellt und ich möchte auch meinen, es ist ein bisschen gestellt, aber genau das ist ja der Witz. Die beiden wissen, dass ständig Kameras dabei sind und spielen damit. Mal albern, mal überraschend offen, mal total aufgesetzt. Sie nehmen sich selbst nie zu wichtig und genau deshalb kaufe ich ihnen das dann doch am Ende auch wieder ab.
0: Ja, klar, es geht auch viel um Hollywood, ne, so dieses Hollywood-Luxury-Lifestyle-Ding und dann sind sie irgendwie unterwegs in Beverly Hills und hier und da, aber die Serie hat durchaus auch noch ein paar andere Sachen zu bieten und andere Facetten.
2: Weil sie mittlerweile über dieses Level der klassischen Promi-Doku hinaus ist. Es geht weniger darum, wer gerade auf welcher Party war, sondern darum, wie zwei Brüder seit fast 20 Jahren mit ihrem eigenen Hype leben. Das macht die dritte Staffel tatsächlich zur bislang stärksten, finde ich. Sie ist immer noch herrlich drüber, hat diesmal aber auch erschreckend viel Tiefgang und Herz.
0: Oh, richtig toll. Die Boys kriegen auf jeden Fall ganz viele Herzchen von uns rübergeschickt. Bill und Tom Kaulitz in der dritten Staffel, neu draußen, Kaulitz und Kaulitz. Könnt ihr euch reinziehen, wie gesagt, seit vorgestern auf Netflix. Hier geht's jetzt weiter mit Joe, End of Beginning. Und direkt danach die drei Ladies von Flow. Absolut krasser Banger, dürft ihr nicht verpassen. Leak It heißt die Nummer. Direkt nach der Nummer hier.

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1: geht's. Späti als Front und dahinter ein neuer versteckter Club in Berlin-Mitte. Ihr geht neben dem Bürgermeister am Alexanderplatz in einen Späti, fragt am Tresen nach einer Nummer und dann geht's die Treppe runter in den Club Amt. Heute feiert da die Partyreihe Substation ihre CSD-Ausgabe. Ihr bekommt 2 Floors, einen Darkroom und eine Chill-Area, treibenden Club-Groove und Rave-Ekstase. CSD-STD im Club Amt in Mitte geht heute von 22 Uhr bis morgen Mittag um 2. Rein kommt ihr für einen Zwanni.
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3: Mein Name ist Holger, 16 Uhr ist es am Samstag und bald, also schon ganz bald am 1. August, das ist tatsächlich jetzt kommende Woche, gibt es ein tolles Konzert, zu dem wir euch gerne mitnehmen wollen würden, wenn ihr denn Zeit haben solltet. Es geht um Alligator.

nicht adoptiert. Natürlich einer seiner legendärsten Songs wird selbstverständlich, gehe ich jetzt einfach von aus, auch live performt. Ja. Und ihr könnt dabei sein. Fritz Gästeliste. Den Gästelisten-Alarm hören bei uns im Programm. Durchklingeln. Und das Codewort drauf haben. Die beste Liste ist die Fritz-Gästeliste. Kann jederzeit passieren. Wollt euch nur schon mal drauf vorbereiten. Das ist Sonnbar.

0: Camorra, Juju, komm näher. Auf Fritz. Am Samstag, 4:07 ist es. Ah, spätestens, wenn ihr alleine wohnt und sich der Abwasch nicht von alleine macht und Mahnungen immer regelmäßiger reinflattern und die werden aber auch nicht von euren Eltern übernommen, dann realisiert ihr, shit, ich bin also ganz obviously erwachsen geworden. Das kann aber natürlich auch sehr positiv betrachtet werden, so ist nicht. So macht es zum Beispiel Melanie aus Babelsberg.
1: Ich habe mich diese Woche so richtig erwachsen gefühlt, als ich lieber als Snack zwischendurch Kaiserschoten gegessen habe, anstatt irgendwas Süßes, weil mir einfach Gemüse mittlerweile besser schmeckt.
0: Geil, Kaiserschoten, ja, lange nicht gegessen. Kann man als erwachsener Mensch natürlich auch mal machen. Patrick aus dem Wedding, der verbindet mit Erwachsensein eher ja so die Klamotten, ne?
2: Als ich heute Morgen ein Hemd angezogen habe, es fühlt sich einfach jedes Mal wieder erwachsen an, weil ich mache das gar nicht so oft und dann ist das schon ein gutes Gefühl.
0: Ja, so ein Hemd erinnert auch so an Papa, an Opa, dann fühlt man sich gleich auch immer so ein bisschen älter und gleichzeitig ist es ja auch schick, also kann man auch als junger Mensch anziehen, so ist natürlich nicht. Und dann haben wir noch Jette aus Potsdam.
3: Ich habe mich diese Woche richtig erwachsen gefühlt, als ich versucht habe zu ermitteln, wo das Problem bei meinem Geschirrspüler lag, ohne dass ich direkt meinen Vater angerufen habe. Ich habe mir den angeguckt und danach gegoogelt.
0: Ey, krass. Also kann man auch selbst Probleme lösen. Das ist wirklich eine sehr krasse Erkenntnis, finde ich persönlich auch immer wieder. Aber das sind so tendenziell die Momente, ne, wo man verzweifelt und sich dann doch manchmal ein bisschen wünscht, doch wieder Kind zu sein. Im Idealfall hat man dann nämlich Eltern, die einfach alle Probleme absorbieren, während wir doof rumstehen und so gar nichts machen. Ja, dieses Leben ohne Verantwortung. Das war schon irgendwie ganz schön. Grüße gehen raus an Mama und Papa. Danke dafür. Roya, Left Right, jetzt auf Fritz.

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Herde Maher hat Ava Max hier bei uns auf Fritz. Ob Ava Max wohl mit einer anderen Ava befreundet ist? Wie ist denn das bei euch? Habt ihr Freunde oder Bekannte oder Arbeitskollegen, Kolleginnen oder Leute in der Uni, die genauso heißen wie ihr und mit denen ihr dann auch chillt? Irgendwie eine witzige Situation, ne? Ich habe auch zum Beispiel einen Kumpel, der heißt Tolga, genauso wie ich. Ja, und bei den beiden Jungs, mit denen wir jetzt hier weitermachen, ist es genauso. Der eine heißt nämlich Adrian und der andere heißt auch, Überraschung, Adrian. Und zusammen nennen sie sich Adriatik. Das ist mal interessant, oder? Seit 2016 machen sie schon gemeinsam Mucke und die haben jetzt einen richtig schönen Track rausgeknallt, der sehr sommerlich ist. Also falls ihr da noch irgendwie eine Sommerhymne für 2026 braucht, könnte das ein Anwärter sein potenziell. Mit dabei ist auch Rise from the Sticks, ist ein Musiker, den habt ihr schon bei anderen Songs gehört. Mit John Summit hat er zum Beispiel Mucke gemacht oder auch mit Lost Frequencies. Ihr kennt auf jeden Fall seine Stimme, möchte ich euch unterstellen und falls nicht, lernt ihr sie jetzt kennen. Adriatik mit Rise from the Sticks, mit Coming Home auf Fritz.

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Noah Kay in The Great Divide auf Fritz. Der Typ, um den es jetzt geht, der macht Musik, rappt aus wirklich unfassbar vielen verschiedenen Perspektiven. Oft wie so ein Theaterstück. Ja, es ist dann so der Eindruck, den viele haben. Und genau das macht ihn aber auch so wandelbar, spannend und hörenswert. Und dann natürlich diese typische Prise Humor. Ich

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2: Ja, na klar. Alligator, Ausrufezeichen, spielt in Berlin und wir wollen euch gerne mitnehmen. Und zwar am 1. August, ja, direkt nächste Woche Samstag. Parkbühne Wuhlheide ist die Location und ihr seid natürlich mit dabei. Gästelistenalarm hören, dann bei uns durchklingeln und bei mir landen und vielleicht auch nett sein. Gucken wir mal, ob wir das mit Erik hinkriegen. Hallo Erik!
3: Hallöchen, hey, super.
2: Ich habe jetzt gesagt, ja, man muss auch ein bisschen nett sein, aber das höre ich ja direkt schon in deiner Farbe, der Stimmfarbe raus, dass du ein netter Typ bist.
3: Ja, ich hoffe, also ich bin eigentlich immer positiv, ja.
2: Cool, beschreib dich doch mal, warum bist du ein positiver Kerl? Jetzt will ich mal, dass du ein bisschen was erzählst über dich.
3: Oh, warum bin ich ein positiver Kerl? Ja, also ich weiß nicht, ich mache eigentlich alles wie alle anderen auch. Ich gehe arbeiten, ich mache mein Zeug zu Hause.
2: Das klingt sehr traurig bis jetzt, Erik, muss ich ehrlich sein.
3: Aber man muss ja immer positiv bleiben und ja. Man muss sich auch mal ein bisschen rausnehmen am Wochenende, mal das Leben genießen. Geil. Und ja, deswegen, also weiß ich nicht, mit einem positiven Gedanken geht das halt alles leichter. Ne?
2: Oh, schön. Das ist eine gute Einstellung, Erik. Jetzt haben wir das auf jeden Fall nochmal in die richtige Richtung gelenkt. Du und Alligator, wie ist so eure Verbindung, Connection?
3: Oh, gut. Also ich habe das in der Jugend immer gehört. Ich bin jetzt 30 geworden vor kurzem. Und
2: du bist noch jung, bitte.
3: Ja, also ich meine so richtig in der Jugend. Und ich habe es aber nie geschafft, irgendwie live hinzugehen und mir das live zu geben. Und das wäre natürlich schon richtig cool, ja.
2: Also Erik, ich sag mal so, das liegt wirklich in deinen eigenen Händen. Du kannst dir gleich auf die eigene Schulter klopfen, wenn du mir denn bitte das Codewort sagen kannst.
3: Ja, ich bin guter Fritz-Hörer. Die beste Liste ist die Fritz-Gäste-Liste.
2: Absolut richtig.
3: Ja, super.
2: Erik, das große Aufeinandertreffen, ja? Du und Alligator, endlich, nach all den Jahren ist es soweit.
3: Ja, super.
2: Nächste Woche Samstag, Parkbühne Wohlheide, nimmst du noch jemanden mit und dann wünschen wir dir und euch viel Spaß auf jeden Fall.
3: Ja, super, dankeschön.
2: Bis bald mal wieder, mach's gut.
3: Bis dann, ciao.
2: So kann's laufen, Freunde. Auch bei euch. Gästelisten-Alarm hören, durchklingeln. Die beste Liste ist die Fritz-Gästeliste. Genau das müsst ihr sagen. Und dann schreiben wir euch auf die Gästeliste rauf. Jetzt Alligator bei uns mit einem seiner legendärsten und beliebtesten Tracks. Das ist Willst du auf Fritz.

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2: So, wir haben es 16.29 Uhr, gleich halb fünf.
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2: Geht's jetzt mit Timo Maschewski.
3: Bunte Kostüme, Glitzer, gut gelaunte Menschen und jede Menge Regenbogenfahnen. Seit dem Mittag zieht der CSD durch Berlin. Mittlerweile sind laut Polizei mehrere hunderttausend Menschen dabei. An der Strecke ist auch Julia Fissmann.
4: 82 Wagen mit lauter Musik und zahlreiche Fußgruppen ziehen tanzend durch die Stadt bis zum Brandenburger Tor. Die Teilnehmenden wollen Haltung zeigen für Demokratie, Menschenrechte und eine offene, vielfältige Gesellschaft, sagte Julia Mioska vom Vorstand des CSD Berlin. Eine weitere Forderung des CSD ist mehr Sicherheit der queeren Community gegen Hasskriminalität.
3: Seit Tagen wüten im Süden Europas heftige Waldbrände. Aus Spanien kommen da jetzt aber einigermaßen positive Neuigkeiten. Die Regierung sagt, dass sich die Flammen dank guter Bedingungen jetzt nicht noch weiter ausbreiten. Vorhin war Ministerpräsident Sanchez auch persönlich im Katastrophengebiet bei Madrid. In Frankreich sieht es dagegen nach wie vor kritisch aus, wie Katrin Kahlke berichtet.
5: Die ersten Vororte von Bordeaux wurden evakuiert. 500 Soldaten der französischen Armee unterstützen die Einsatzkräfte. Ebenso viele sollen noch dazukommen. Inklusive Sanitätsdienste. Wegen der immer schlechter werdenden Luftqualität sollen 1,5 Millionen FFP2-Masken auf dem Weg in den Großraum Bordeaux sein. Das Feuer im Urlaubsgebiet bei Arcachon ist weiter außer Kontrolle. Der Premierminister sprach von einem Feuer, das man in dieser Intensität bislang noch nicht kannte.
3: Er soll nicht einfach so weitermachen wie seine Vorgängerin, fordern jetzt Sozialverbände vom künftigen Bundesgesundheitsminister Lindemann. Seit dieser Woche ist ja bekannt, dass er das Amt von Nina Warken übernehmen soll. Und die Chefin des Sozialverbands Deutschland, Engelmeier, fordert von Lindemann, sich die Gesundheitsreform nochmal genau anzugucken und nachzubessern. Das verlangt auch der Sozialverband VdK, dessen Chefin Bentele sagt, dass der neue Gesundheitsminister sich stärker an den Interessen der Versicherten orientieren müsse als an denen der Pharmaindustrie. Den Eichenprozessionsspinner, den haben wir für dieses Jahr ja größtenteils überstanden, aber da kommt schon die nächste Raupe, die Probleme macht. Jetzt hat sich in Brandenburg der Kiefernprozessionsspinner ausgebreitet. Mehrere Landkreise warnen vor den Raupen, die, wie auch die vom Eichenprozessionsspinner, Hautreizungen und Allergien auslösen können. Kann auch passieren, dass man da aus Versehen reintritt, denn die Nester sind oft auf dem Boden. Deshalb solltet ihr da besonders vorsichtig sein, vor allem, wenn ihr mit einem Hund draußen seid.
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3: 26 bis 29 Grad sind es im Fritz-Sendegelände. Die 30 Grad haben wir also bisher doch noch nicht geknackt. Regenrisiko liegt den Rest des Tages aber weiterhin bei 0% hoch. Norbert bringt uns auch den Rest des Tages super sonniges Wetter. Erst in der Nacht, da breiten sich dann im Norden Brandenburg so langsam mehr Wolken aus. Und morgen gibt es dann erstmal noch einen ganz schönen Vormittag. Danach wird es aber wolkiger und es ziehen auch Gewitter rein. Wird trotzdem fast genauso heiß wie heute. Und am Montag dann nur noch um die 23 Grad und auch mehr Wolken.
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3: In Brandenburg gibt's nach wie vor Probleme auf der westlichen A10. Ihr steht da im Stau zwischen Großkreuz und Leest an der Baustelle, aber der Stau ist kürzer geworden, nur noch eine Viertelstunde. In Berlin Probleme auf dem Stadtring, auch da wird ja gebaut. Deswegen braucht ihr 10 Minuten länger zwischen Detmolder Straße und dem Kreuz Schöneberg in beiden Richtungen. Dann habt ihr es in den Nachrichten gehört, der CSD ist unterwegs, deswegen müsst ihr in Berlin vor allem in Mitte, Tiergarten und Schöneberg mit so einigen Sperrungen rechnen. Und bei der S-Bahn, da ist die Stadtbahn gesperrt, deswegen müsst ihr zwischen Friedrichstraße und so auf Ersatzbusse umsteigen. Alle unterwegs, gute Fahrt.
2: Danke dir, Timo.
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2: Es ist Samstag, mein Name ist Holger, 16.33 Uhr ist es, ja, und WM ist natürlich jetzt rum, also habt ihr sicherlich alle mitbekommen, Haken hinter, aber die WM-Songs, die verabschieden sich noch lange nicht, offensichtlich zumindest bei uns in Deutschland. Shakira und Burner Boy nämlich seit 3 Wochen Platz 1 der Single-Charts, gibt's jetzt hier bei uns auf Fritz, Die Die.

0: Das ist Chaperone mit Pink Pony Club auf Fritz, 16.41 Uhr am Samstag. Haltung ist hot, das sag ich so und das ist auch ganz zufällig das Motto des diesjährigen Berliner CSD. Und Haltung ist natürlich super wichtig, ja, gerade wenn es um Diskriminierung geht, jetzt in dem speziellen Fall natürlich Diskriminierung queerer Menschen, dann lasst sie auf jeden Fall nicht alleine, macht euch stark für sie. Soweit so gut. Also Haltung ist hot, check, Haken hinter. Aber was findet ihr eigentlich sonst noch hot?
1: Ich finde es extrem hot, wenn Menschen so ein super krasses Special Interest haben. Ich habe mal eine Person gedatet, die sich so richtig gut mit Pilzen und Kräutern und so Sachen auskannte und bei jeder Gelegenheit irgendwie so random kleine Infos dazu gedroppt hat und ich fand es irgendwie cute.
2: Wenn er weiß, was er will im Leben und vielleicht auch etwas karriereorientiert ist.
3: Ich glaube, ich finde so Intelligenz sehr attraktiv. Wenn Leute sich für das Weltgeschehen interessieren und auch für ihre Mitmenschen und Freundinnen.
0: Okay, also ich nehme jetzt aus diesen ganzen Meinungen mit, dass crazy Fakten auf jeden Fall sich merken lohnen kann. Ja, es kann sexy sein. Also ich habe jetzt immer zwei für euch rausgesucht. Könnt ihr dann demnächst mal gucken, ob ihr damit dann richtig, weiß ich nicht, heiß angeguckt werdet, ob euch die erregten Blicke ereilen. Honig. Archäologen haben Jahrtausende alten noch genießbaren Honig in Ägypten gefunden, da Honig durch seinen geringen Wassergehalt und sauren pH-Wert nicht verdirbt. Ist das mal crazy? Oder aber der gefällt mir jetzt fast besser, dieser Fakt. Auf Flügen essen Pilot und Co-Pilot immer unterschiedliche Menüs, um einen gleichzeitigen Ausfall durch eine Lebensmittelvergiftung zu verhindern. Ist das mal crazy? Also, wisst ihr Bescheid. Demnächst kriegen alle harte Nippel, weil ihr diese Fakten drauf habt. Ich gönn's euch. Verifiziert gibt's jetzt hier bei uns auf Fritz.

0: Fuck You verifiziert am Samstag. Ihr hört Fritz mit Tolga um 16.45 Uhr. Die Festivalsaison. Wir sind mittendrin, Ladies and Gentlemen. So sieht's aus. Überall Leute, die Dosenöffner irgendwie mit sich schleppen, vollgestopfte Rucksäcke dabei haben, bereit sind für wirklich einige Tage auf saubere Toiletten zu verzichten. Finde ich immer sehr mutig. Aber jeder, wie er möchte. Dieses Wochenende fahren viele aufs Feel-Festival, zum Beispiel am Berkheider See in Brandenburg oder nach Oder Spree aufs Mit-Dir-Festival, wie auch Lorenz. Ja, den hat meine Kollegin, Reporterin Jule Lippig mal kennengelernt.
1: Hier im Campingstuhl vom Ostbahnhof vorbereitet. Ich sehe ganz viel Gepäck. Zelt, Rucksäcke.
2: Die Freude ist da. Ich meine, wir sitzen hier angetrunken vom Bahnhof. Die Reise geht los, ne?
1: Dann starten wir rein in das Festivalhoroskop. Bevor wir damit anfangen, bei welchem Musikgenre stehst du am häufigsten auf dem Floor? Perfekt. Frage 1. Das allererste, was du machst, wenn du auf dem Gelände in eurem Camp ankommst?
2: Stuhl aufbauen, Bier trinken und anderen Leuten bei der Arbeit zuschauen.
1: Träumchen, perfekt. Deine

0: 3 Festival Essentials.
1: Beste Freundinnen, trockene Unterwäsche, ein Drink in der Hand.
0: Du willst duschen, aber die Schlange dauert 3 Stunden. Was machst du, Lorenz?
1: Ich frage Hanna, ob sie mal die 2 Liter Wasserflasche über mich auskippen kann.
0: Du musst dich entscheiden. Bierball, Bierpong oder Trichtern?
1: Bierball.
0: Stabile Entscheidung? Letzte Frage. Ordne bitte dieses Lebensmotto auf einer Skala von 1 bis 10 ein. Raus aus dem Fußgefängnis.
1: Was ist das Fußgefängnis?
0: Schuhe.
1: Dann würde ich sagen 7.
0: Eine 7. Mhm. Oh, es ist bei dir nicht so einfach. Du bist die Krawallchaya. Du rennst immer noch bei Sonnenaufgang rum. Du lernst fremde Leute kennen. Du verlierst vielleicht dein Handy, aber dein Outfit immer auf die 1.
1: Krawallchaya.
0: Lorenz, die Krawallchaya.
1: Extrem.
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0: Ich mache jetzt eine kontrollierte Diät.
1: Cool.
0: Also ich schreibe jeden Tag ganz genau auf, was ich esse und trinke,
1: ach, nee,
0: bis ich genau 1500 Kilokalorien erreicht habe.
1: Aha.
0: Und dann ist Schluss.
1: Hui.
0: Also mit dem Aufschreiben.
1: Das ist gut. 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
2: Techno-Beats mit Strandfeeling. Das Klangfarben-Open-Air verwandelt den Kitziner Havelstrand heute in eine Tanzfläche mit Blick aufs Wasser. Fette Bühne, crazy Lasershow, Festival-Flair mitten in Kitzin. Die Hälfte der DJs bringen euch modernen 150 BPM Techno. Die andere Hälfte klassischen Big-Room-Sound. Klangfarben Open Air am Kitziner Havelstrand geht heute von 18 bis 2 Uhr morgens. Eintritt an der Abendkasse kostet 25 Euro.
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3: Kurz nach 17 Uhr an diesem wunderschönen Samstag. Tolga hier. Und wenn ich diese Jungs sehe, die jetzt hier gleich laufen musikalisch, werde ich immer rot. Nicht, weil ich irgendwie heimlich in die verliebt bin, okay, das auch, sondern weil ich eine Erinnerung habe an ein gemeinsames Erlebnis, das so ein bisschen, also glaube ich zumindest für beide Parteien, ein bisschen komisch war. Es geht um Milky Chance. Ja, ich habe die beiden Jungs mal in Berlin interviewt und es war auch voll das tolle Gespräch und alles super sweet und so weiter. Und am selben Abend bin ich in den Urlaub geflogen und war dann in Frankfurt am Flughafen. Und dann sind wir uns mal auf der Rolltreppe dort über den Weg gelaufen. Und dann dachten die, glaube ich, so, ey, ah, das ist dieser komische Moderator aus Berlin, wie offenbar creepy. Vielleicht ist er so ein heimlicher Stalker von uns oder so. Wir haben uns dann nur so zugewunken, ganz nett, aber es war irgendwie ein bisschen cringe auch. Milky Chance, ich liebe euch trotzdem. Stolen Dance gibt's jetzt bei uns auf Fritz.

0: Fritz, Comeback, Reezy. 8:05. Montag war der Weltschachtag. Also, ich weiß jetzt nicht, was ihr mit dem vergangenen Montag so in Verbindung gebracht habt, aber für mich wird es der Weltschachtag gewesen sein, sonst würde ich jetzt nicht drüber reden. Den gibt's nämlich wirklich, ja. Schach sieht immer super smart aus und irgendwie auch gleichzeitig elegant, ne. Es ist immer so ganz geschmeidig, so diese Moves, die da gemacht werden. Also vielleicht ist es auch der Grund, warum wir nicht zueinander gefunden haben, ist von meiner Vermutung. Lara Schulze aus Lehrte bei Hannover. Die sagt, jeder kann Schach spielen lernen, also keine Ausreden mehr künftig. Lara ist mehrfache Jugendmeisterin, die hat mit der Nationalmannschaft im Schach Bronze bekommen und ist seit diesem Jahr im Weltklasse-Kader. Respekt.
1: Okay, zum professionellen Schachspielen, das ist auf jeden Fall ein weiter Weg. Aber um überhaupt erstmal anzufangen, ist es kein so weiter Weg, denn es gibt mittlerweile super viele YouTube-Tutorials und Schachlern-Apps, die einem das relativ einfach machen. Und natürlich auch, es gibt überall in Deutschland viele Schachvereine mit einer sehr netten Community. Und da kann man das sehr einfach lernen und macht sehr viel Spaß.
0: So, wenn ihr dann merkt, okay, Schachspielen ist irgendwie schon mein Ding, ne? Ich habe irgendwie da Bock, was zu machen, dann auf jeden Fall auf diese Tipps noch achten.
1: Erstmal die goldenen Eröffnungsregeln lernen. Also zum Beispiel sowas wie Zentrum besetzen und alle Figuren mitspielen lassen. Also alle Figuren beteiligen, alle Figuren entwickeln. Und Taktikaufgaben machen. Da gibt's auch zum Beispiel auf verschiedenen Apps die Möglichkeiten, Aufgaben zu lernen, weil dann lernt man Motive, die man in vielen, vielen Partien dann immer wieder braucht.
0: Motive sind übrigens bestimmte taktische Standardzüge. Das weiß ich auch nur, weil ich gegoogelt habe. Da muss ich ganz ehrlich sein an dieser Stelle. Ja. Und das Geile ist an Schach, findet Lara zumindest, ja, dass ihr da nicht nur Sachen jetzt irgendwie lernt, was so Züge angeht, ne, und wie man halt Schach spielt und so weiter, sondern grundsätzlich Lektionen für euer gesamtes Leben.
1: Beim Schach lernt man sehr gut, wie man auch mit Niederlagen umgehen muss, weil man verliert ja auf jeden Fall immer wieder auch wichtige Partien und dass man dann die Stärke hat, weiterzumachen, die Fehler zu analysieren, das nächste Mal besser zu machen und nicht zu verzweifeln, ist ganz wichtig. Denn beim Schach ist man ja immer nur selbstverantwortlich. Man kann es auf nichts anderes schieben, sage ich mal so. Das ist, glaube ich, auch eine Eigenschaft, die man in vielen anderen Bereichen des Lebens auch braucht, dass man Verantwortung für sein Handeln übernimmt, reflektieren kann, analysieren kann und das beim nächsten Mal besser machen kann.
0: Oh, das klingt alles so richtig toll, wenn sie das so erzählt, aber machen wir uns nichts vor. Gleichzeitig klingt das auch noch sehr, sehr viel Arbeit, nach deutlich mehr Arbeit, als mir das lieb ist. Jetzt weiß ich auf jeden Fall auch wieder, warum ich da raus bin. Aber allen anderen, die gerne Schach spielen, weiterhin viel Spaß. Nächstes Jahr gratuliere ich euch dann auf jeden Fall wieder zum Weltschachtag. Ja, ist dann übrigens am 20. Juli 27, wird eingetragen im Kalender, versprochen. Selena Gomez, Marshmallow. Jetzt bei uns auf Fritz am Samstag. Das ist Wolves.

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0: Sun. Moving to the Sun von Ugel. Und weiter geht's mit neuer Musik von Benno.
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0: Döner für 3,50 ist teuer. Ich sag's euch, wie das ist. Bei mir in Steglitz macht ein neuer Dönerladen auf und die haben so ein Eröffnungsangebot. 1 Euro. Könnt ihr aber ganz genau wissen, dass ich da mit aufgeklebtem Bart und aufgeklebten Augenbrauen dann mehrmals am Tag vorbeischauen werde, um mir da einen Dönervorrat zu holen. So verfressen bin ich, ja, ist traurig. Aber es geht jetzt gar nicht darum, was ich gerne esse, sondern es geht um Benno. Benno hat nämlich einen neuen Song. Und da geht es um den Crush der Stadt. Genauso heißt auch der Track. Und das ist immer so eine spannende Geschichte, ne? Es gibt ja Leute, die wollen eher so undercover unterwegs sein. Und dann gibt's andere, die lieben es. Die lieben es, von allen geliebt zu werden. Jetzt könnt ihr mal für euch überlegen, ob ihr das geil findet. Wenn ihr jemanden toll findet, den aber auch gleichzeitig 500.000 andere Leute geil finden. Denkt mal darüber nach. Ist ein sehr kurzer Song. Während ihr darüber nachdenkt, hören wir jetzt nämlich 1 Minute 45 lang Benno mit Crush.

0: Alex Warren, Fritz ist an, 17.23 Uhr. Heute nicht nur in Berlin. Was los? Stichwort CSD. Ja, auch in Cottbus, da wird gefeiert und gleichzeitig ein sehr klares, deutliches Zeichen für Toleranz und gegen Rechtsextremismus gesetzt. Und zwar beim kostenlosen Campus Open Air laut gegen Nazis. Da stehen unter anderem übelst nice Leute, die ihr kennt, auf der Bühne. Ja, Ritalin ist mit am Start, Paula Carolina, Moonke, Bosse und mit dabei natürlich auch jemand aus unserem Team. Wir wollen ja wissen, was da so passiert. Und das ist in dem Fall mein Kollege Fritz-Reporter Juri. Hallo.
1: Hey, Tolga, was geht?
0: Ey, mein Lieber, erzähl mal, du bist da, was passiert da, wie sieht's aus, was geht?
1: Yes, ey, der Campus ist auf jeden Fall richtig, richtig schön. Ich bin richtig begeistert. Hier ging's jetzt gerade los mit dem Einlass, also ist noch nicht so viel los. Ich habe eben mit dem Veranstalter gequatscht. Es werden aber bis zu 6.000 Leute erwartet.
0: Wow.
1: Und mit einem davon stehe ich gerade schon hier. Und zwar, das ist der Anton aus Cottbus, der ist 18 Jahre alt. Und Anton, sag mal an, auf wen freust du dich heute am meisten?
2: Also ich muss sagen, die Acts, die ich am coolsten hier finde, sind Bosse und PA69, aber auf die anderen freue ich mich auch. Kann man mal seinen Horizont erweitern, ne? Der Soundcheck ist auf jeden Fall schon cool.
1: Ja, safe. Und unabhängig von der supergeilen Musik, die heute gespielt wird, warum würdest du sagen, ist trotzdem wichtig, hier zu sein?
2: Naja, also kein Bock auf Nazis, das ist ja schon so ein Statement, dem eigentlich jeder zustimmen sollte, aber man merkt ja leider so im Umfeld und bei vielen Leuten, dass das nicht der Fall ist. Und ich finde, deshalb sollte man einfach hier sein und zeigen, dass man diesem Statement zustimmt. Und das finde ich ist sehr wichtig, ja.
1: Ey, bin ich auf jeden Fall voll bei dir. Hier geht's um 18 Uhr los, auf jeden Fall mit PA69. Ich habe richtig Bock, Tolga.
0: Geil.
1: Und ich halte dich auf jeden Fall auf dem Laufenden, wie es hier so wird.
0: Mega gut. Ey, Juri, viel Spaß. Grüße nach Cottbus und reißt die Hütte ab, alle zusammen.
1: Machen wir. Mach's gut.
0: Bis dann.
1: Ja, bis dann. Ciao.
0: Wisst ihr Bescheid. Also Campus Open Air, laut gegen Nazis, geht noch bis 1 Uhr nachts. Also ist wirklich noch Zeit, wenn ihr da schnell hinfahren wollt. Why not? Und ich sag mal, allein für diese wirklich krassen Acts, die da auf der Bühne stehen, also das Hammer-Line-Up, und dann ist es auch noch kostenlos. Ja, und gleichzeitig on top, ja, setzt ihr noch ein starkes Zeichen gegen Rechtsextremismus. Und das lohnt sich allemal. Also, kommt gerne vorbei. Viel Spaß euch. Dua Lipa. Jetzt hier bei uns auf Fritz, Dance the Night, und direkt danach geht's weiter mit der neuen Single von Katy Perry, Watch It Burn.

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2: Kurz nach 6:30 am Samstag.
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4: Ja, da durfte jetzt noch bis in den späteren Abend hinein gefeiert werden am Brandenburger Tor in Berlin. Da ist am Nachmittag die CSD-Parade angekommen, die in den Stunden davor durch Mitte, Schöneberg und Tiergarten gezogen ist. Laut Polizei waren mehrere hunderttausend Menschen dabei. Weil es so voll war, wurden vorhin auch die U-Bahnhöfe Bundestag und Brandenburger Tor dicht gemacht und eben auch noch der U-Bahnhof Neuendorfplatz. Da ist jetzt die Mordkommission gefragt. In Ortrand im Kreis Oberspreewald-Lausitz sind letzte Nacht ein toter Mann und eine tote Frau gefunden worden. Was bisher dazu bekannt ist, fasst Patrick Buchmüller zusammen.
5: Die Leichen wurden laut einem Sprecher im Nebengebäude eines Wohngrundstückes gefunden. Genauere Angaben wurden nicht gemacht. Auch nicht, wo und wie sie entdeckt wurden. Unklar ist auch, in welcher Beziehung die 45-jährige Frau und der 57-jährige Mann standen. Und was ein 80-jähriger Mann damit zu tun hat, der schwer verletzt ins Krankenhaus gebracht wurde. Nach Informationen des RBB-Studios in Cottbus soll eine Schusswaffe entdeckt worden sein. Das hat die Polizei unter Verweis auf die Ermittlungen bisher weder bestätigt noch dementiert.
4: Der Zug ist da, aber man darf trotzdem nicht mit. Gerade jetzt in den Sommerferien kommt es immer mal wieder vor, dass Fahrgäste auf dem Bahnsteig zurückgelassen werden, weil die Regionalzüge völlig überfüllt sind. Der Fahrgastverband ProBahn in Berlin und Brandenburg fordert jetzt von den Bahnunternehmen, sich besser um gestrandete PassagierInnen zu kümmern. Wie genau, sagt euch Sabine Löprig.
6: ProBahn sagt, die Zugunternehmen könnten in solchen Fällen entweder einen Ersatzbus organisieren oder einen Taxigutschein springen lassen. Dass Leute nicht mitfahren dürfen, passiert laut Fahrgastverband zum Beispiel dann, wenn nicht mehr sichergestellt werden kann, dass sich Leute bei einer Gefahrenbremsung festhalten können. Die Deutsche Bahn hält die Bundesländer für zuständig, weil die Regionalverbindungen bestellen. Sie rät Fahrgästen aber vor Beginn der Fahrt in der DB-App zu checken, wie voll der Zug ist.
4: TikTok sollte europäisch werden, findet Kulturstaatsminister Weimar. Er hat der Welt am Sonntag gesagt, dass das der wirksamste Weg wäre, europäischen Datenschutz und Jugendschutz durchzusetzen. Weimar findet, dass sich Europa da an den USA ein Beispiel nehmen sollte. Die hatten nämlich schon Anfang des Jahres mit der chinesischen Firma ByteDance, der TikTok gehört, vereinbart, ein Gemeinschaftsunternehmen zu gründen, das zum größten Teil US-Investoren gehört. Damit sollte ein TikTok-Verbot in den USA verhindert werden, mit dem US-Präsident Trump gedroht hatte.
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4: 27 bis 30 Grad sind's im Fritz-Sendegelände, also die 30-Grad-Marke haben wir dann jetzt doch noch geknackt. Das Regenrisiko liegt den Rest des Tages weiterhin bei 0%. Hoch Norbert bringt uns weiterhin super sonniges Wetter. Erst im Laufe der Nacht wird's dann im Norden so ein bisschen wolkiger. Morgen früh gibt's dann erstmal noch einen ganz schönen Vormittag. Danach wird's insgesamt wolkiger und ziehen noch ein paar Gewitter rein. Wird trotzdem fast genauso heiß nochmal wie heute. Und am Montag dann nur noch 23 Grad und erstmal auch mehr Wolken. Später dann vielleicht wieder mehr Sonne.
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4: In Brandenburg Vorsicht auf der südlichen A10 Richtung Dreieck-Werder zwischen Königs Wusterhausen und dem Schönefelder Kreuz. Da liegt ein großer Stein auf der Autobahn. Auf der nördlichen A10 gibt's Probleme, denn zwischen Birkenwerder und Mühlenbeck brennt es. Da müsst ihr in beiden Richtungen mit Sichtbehinderungen durch Rauch rechnen. In Berlin Probleme auf dem Stadtring zwischen Detmolder Straße und dem Kreuz Schöneberg. Wird ja gebaut, da braucht ihr in beiden Richtungen 10 Minuten länger. Und wegen des Christopher Street Day müsst ihr in der ganzen Stadt, in der ganzen Innenstadt noch mit Sperrungen rechnen. Alle unterwegs, gute Fahrt.
2: Dankeschön, Timo. Bitte.
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2: Holger hier am Samstag und ich muss jetzt schon lachen, obwohl ich noch gar nichts gemacht habe. Das ist halt wirklich so, das kleine Kind in mir kommt immer wieder regelmäßig zum Vorschein. Ich lese euch jetzt was vor. Schnall dich an, ich werde es dir stärker geben. Hände hoch, wir können noch etwas länger. Heute Nacht werde ich etwas verrückt. Etwas verrückt, Baby. Komm her, ungezogener Junge. Bekommst du einen hoch? Komm her, ungezogener Junge. Ist er groß genug? Nimm es, nimm es. Baby, Baby, nimm es, nimm es. Lieb mich, lieb mich. Das klingt jetzt so, als hätte ich hier irgendwie, weiß ich nicht, gerade einen Mental Breakdown und würde irgendeine Scheiße erzählen. Aber das ist tatsächlich der Song, den wir gleich hören werden, und zwar von Rihanna. Ja, Rude Boy. So würde der auf Deutsch klingen. Also einfach der Text. Unfassbar, oder? Absolut wild. Was Rihanna gleich hier abliefert, ist ein bisschen geiler. Auf Englisch klingt das nicht ganz so schlimm. Rude Boy geht's direkt nach Tampa City. Jetzt Self-Aware auf Fritz. No!

0: Fritz ist an. Das ist Rude Boy von Rihanna. Und wenn ihr wirklich mal ein bisschen lachen wollt, dann schaut euch diesen Song online mal an, beziehungsweise die deutschen Lyrics dazu. Ich habe ja vorhin schon ein bisschen was draus vorgelesen. Das ist schon seltsam. Also schnall dich an, ich werde es dir stärker geben. Hände hoch, wir können noch etwas länger. Das ist schon interessant. 17:43 ist an. Fritz, meine Lieben, Christopher Street Day. In der Hauptstadt, in Berlin, mehr als 1 Million Menschen werden erwartet, ja, auch mit einer guten, grandiosen, tollen Intention, und zwar um für Queer Rights zu demonstrieren. Und da haben wir uns natürlich auch mal Gedanken gemacht, so ey, das erste Mal irgendwie einen Crush auf jemanden haben. Klar, wir können uns vielleicht alle erinnern, wer das gewesen sein könnte, aber auch super spannend natürlich so in der queeren Community, weil viele wissen ja dann nicht direkt irgendwie, ah, okay, bin ich jetzt dies, bin ich das, wo kann ich mich jetzt einordnen, ja, aber manche merken dann schon so, okay, ich bin auf jeden Fall nicht hetero, da ist eine gewisse Tendenz, deshalb wollten wir mal von euch wissen, ja, wer war denn bitteschön euer erster Queer Crush?
1: Mein erster Queer-Crush war tatsächlich schon im Kindergarten, als ich meinen damaligen Kindergartenfreund geheiratet habe. Ich hatte ein Brautkleid an und er einen Bräutigamanzug.
2: Eine Person aus meiner Jahrgangsstufe, das habe ich aber damals nicht gecheckt, dass das ein Crush ist, weil ich nicht dachte, dass man als Frau einen Crush auf ein anderes Girl haben kann.
3: Mein erster Queer-Crush war ein sehr guter Freund von mir. Ich habe mich aber nie getraut, ihm das so explizit zu sagen. Und ich glaube, ich wusste das selber gar nicht so, dass ich auf ihn gecrushed habe, ehrlich gesagt.
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0: Das ist Mika Noé auf Fritz mit Fühlst du das auch um 17.46 Uhr. Das klingt hart, aber ist halt wirklich so, ne? Also was die Eltern sagen, ist erstmal Gesetz. Solange sie die Miete bezahlen, ne, und eure Socken und auch das Essen, das ihr euch in den Mund schiebt. Manchmal, in so ganz seltenen Situationen, ist es vielleicht aber trotzdem angebracht, zumindest mal so ganz weirde Dinge, die Mama und Papa sagen, zu hinterfragen.
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0: Der Vater von Sally Diamond im Buch Seltsames Sally Diamond von Liz Nugent

0: hat ihr irgendwann mal gesagt, ey, pass auf, wenn ich tot umfalle und sterbe, dann entsorg mich einfach im Müll. So, das klingt erstmal wie ein Scherz, aber Sally hat genau das gemacht, als der Vater dann verstorben ist. Finden alle im Dorf jetzt schon ein bisschen weird, nur Sally selbst nicht so richtig. Fritz Buchchecker Micha weiß warum.
1: Ja, weil sie, wie sie selbst sagt, sozial unterentwickelt ist. Und wir finden auch ziemlich schnell heraus, wieso. Sally hatte nämlich eine unfassbar traumatische und schreckliche Kindheit. Ihr im Müll gelandeter Vater ist gar nicht ihr richtiger. Ihre Mutter wurde nämlich entführt und ihr leiblicher Vater ist der Entführer gewesen.
0: Okay, ich kann mir vorstellen, dass manche da jetzt eine sehr fette Spoilerwarnung erwartet hätten.
1: Nee, weil es auf den ersten 20 Seiten klar wird. Wir begleiten Sally dann, wie sie nach und nach herausfindet, was passiert ist. Und aber auch, wie sie ihr Leben wieder in die Hand nimmt. Sie beginnt Therapie zu machen und immer wieder treten Leute in ihr Leben, die irgendwas mit ihrer dunklen Vergangenheit zu tun haben. Und eigentlich könnte das eine schöne Recovery-Story sein, aber dann wird noch eine zweite Hauptfigur eingeführt und mehr will ich nicht sagen, weil das wäre jetzt ein Spoiler.
0: Also irgendwie ist diese unübliche Entsorgung eines Toten erstmal ein bisschen witzig, also ohne das jetzt psychopathisch zu meinen, muss man schon ein bisschen schmunzeln und dann aber auch sehr ernste Themenstränge ganz offensichtlich so richtig einordnen, können viele das Buch glaube ich nicht direkt.
1: Ja, so ging es mir auch und das hat mich auch irgendwie zu stark beeinflusst. Ich dachte permanent, dass das Buch witzig sein möchte, ist es aber überhaupt nicht. Das Buch hat super Stellen und Handlungsstränge, Sally ist aber streckenweise so nervig und Entwicklungen teilweise so uninteressant und unlogisch, dass mir das Buch irgendwie kaputt gemacht hat. Viel wird aber rausgerissen für die zweite Hauptfigur, weil sie und ihre Story ist wirklich unique und großartig.
0: Seltsame Sally Diamond von Liz Nugent hat 400 Seiten. So, wenn ihr Bock habt, die euch durchzulesen, dann viel Spaß. 16 Euro solltet ihr auch noch haben. So viel kostet das Buch nämlich. Disco Lines, Tinashe, No Broke Boys gibt's jetzt bei uns auf Fritz.

Kleine Unterbrechung an dieser Stelle. Es gibt nämlich eine Verkehrsmeldung, die super wichtig ist. Vorsicht auf der B87 Frankfurt oder Richtung Luckau zwischen Beeskow Nord und Beeskow West. Da werfen Leute Gegenstände auf die Fahrbahn. Ich wiederhole nochmal. Vorsicht auf der B87 Frankfurt oder Richtung Luckau zwischen Beeskow Nord und Beeskow West. Vorsichtig sein, da werfen Leute Gegenstände auf die Fahrbahn. Vielen Dank für eure Aufmerksamkeit.

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0: The Kid Leroy and Girls auf Fritz, 17.55 Uhr ist es und gleich geht's hier weiter mit der Wunschsendung. Ja, es ist genau jetzt wieder der Moment, wo ihr euch meldet und sagt, was musikalisch hier passieren soll. Also, schreibt eine Studio-Message in der Fritz-App. Welcher Track soll laufen und warum? Oder ruft durch 0331 70 97 110. Geht natürlich auch. Ich verabschiede mich. Artemis, I Like The Way You Kiss Me. Geht's gleich noch von mir. Und dann hören wir uns morgen wieder, wenn ihr wollt, ab 14 Uhr. Bis dahin, mein Name ist Holger. Schönes Wochenende.
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4: Tagchen, ihr Lieben. 18 Uhr haben wir es. Eine Minute nach 6, so genau wollen wir sein. Aber der Rest der Sendung wird weniger genau, weil hier ist Daniel Klaus. Schönen guten Abend. Wir machen jetzt 2 Stunden lang, also wissen wir ja noch nicht, weil ihr entscheidet ja, was die nächsten 2 Stunden hier läuft. Das heißt, er ruft einfach mal an. Unter 0331 70 97 110 ist die Nummer bis 20 Uhr hier in diese Sendung. Schnacken wir kurz, erzählt da kurz, was ihr hören wollt. Grüßen wir noch wen und dann ist der Samstagabend auch schon wieder rum. Ne, mit Mike aus Schönefeld. Fangen wir einfach mal spontan an, wenn du soweit bist, Mike. Hey, schönen guten Tag.
5: Hi.
4: Ja, manchmal geht's richtig schnell hier in dieser Sendung, gerade am Anfang. Bist einer der Ersten. Herzlich willkommen hier auf Fritz. Was können wir dir Gutes tun? Wie geht's dir? Was machst du? Erzähl mal was.
5: Also, ich bin gerade mit meiner Familie auf der Rückkehr nach Hause, den 1,5-Jährigen gleich ins Bett bringen. Mhm. Und daher auch der Musikwunsch, na, ist so ziemlich das Einzige, was er momentan sagen kann.
4: Ja.
5: Deswegen ist es dann auch Steam mit na, hey, goodbye geworden.
4: Geil.
5: Da ich der Erste bin, grüße ich alle, die danach mir kommen.
4: Oh.
5: Und
4: du hast noch Fragen. Achso, also erstmal solche Anrufer, du bist für mich ein Bilder. Alle, die jetzt gerade zuhören, also ihr dürft so oder so anrufen und ihr müsstet auch nicht so geil machen wie Mike. Aber wenn ihr es so hinbekommt wie Mike, also dann kann ich ja, dann wird es für mich ja der entspannteste Samstag überhaupt, Mike. Also mit dir ist ein absoluter Selbstläufer bis jetzt, muss ich sagen. Jetzt ist natürlich die Frage, ob du es hinten raus noch verkackst, grüßen wir noch wen.
5: Na, alle, die nach mir kommen, plus...
4: Ich hab verkackt, du hast nämlich schon gegrüßt. Weißt du, weil ich hier mit so einer Radiomoderatoren-Floskel raus... Nee, Mike, da hast du mich jetzt gehabt. Also, dann müssen wir bis jetzt festhalten, Sendung geht 3 Minuten, bis jetzt sind die Hörer professioneller als der Moderator. Kann man nicht anders zusammenfassen.
5: Dann wünsche ich dir viel Spaß noch bei deiner Sendung. Und,
4: danke, mein Lieber.
5: Ich freue mich bis zum nächsten Mal.
4: Bis zum nächsten Mal, mach's gut und ich gebe mir einfach Mühe, dass ich jetzt beim Song selber nicht einschlafe. Bis bald, mach's gut.
5: Ciao.

0: for eine geile Nummer, ey. Mike aus Schönefeld. Mit der Family unterwegs im Auto. Und der Mann ist verantwortlich dafür, dass Hüpf gerade so geklungen hat. Das liebe ich an dieser Sendung. Ich weiß vorher nicht, was passiert. Meistens aber nur Gutes. Und das war ja, also ich finde, okay, hätte mit diesem Nanana Goodbye und so auch gepasst als letzter Song in der Sendung. Aber Mike hat schon mal ganz wunderbar vorgelegt. Bin ich musikalisch bis jetzt großer Fan. Sind wir mal gespannt, wie Tamara weitermacht aus Bochum. Einen wunderschönen guten Abend, Tamara.
1: Hello.
0: Du bist hier Samstagabend jetzt noch mit der Freundin gleich unterwegs. Wie jetzt noch Kaffee trinken, Tamara?
1: Ja, wir sind beide Muttis, so, oder? Ja. Hat man halt nicht viel vom Samstagabend, da geht's gleich nach Hause.
0: Also dein Samstagabend geht quasi jetzt erst los. Erstmal, also ihr geht dann in so ein Eiskaffee.
1: Mit zu Ende.
0: Naja, ich meine, deine Freizeit geht ja jetzt erst los quasi. Eine Kinder im Bett, Eiskaffee und so weiter, stelle ich mir das vor, oder?
1: Ja, der Kleine ist ja dabei.
0: Ach so.
1: Also die beiden sind dabei. Ah. Die sind beide halt, der eine ist ein halbes Jahr, der andere ist ein, also meiner ist ein Jahr.
0: Ach, so ein Eisdings essen. Ja, dann auf jeden Fall genug Servietten mitbestellen dazu und ich drücke euch beiden auf jeden Fall ganz, ganz doll die Daumen. Aber sitzt ihr jetzt schon da draußen oder trefft ihr euch später erst?
1: Nee, ich warte noch kurz und dann, sind wir da.
0: Wie können wir dir die Wartezeit musikalisch verkürzen?
1: Mit Kane.
0: Mhm.
1: Also der Artist heißt Kane.
0: Ja.
1: Und das Lied Frieden.
0: Oh, das ist schön. Also genau. Dann hoffen wir mal, dass dein Song die Welt verändert. Grüßen wir noch wen?
1: Gerne meinen Mann und meine Schwiegermutter, zu der ich morgen fahre.
0: Ach jawohl, na, dann haben wir alle abgedeckt. Dann wünsche ich dir schönes Eis essen und hoffe, es gibt nicht zu viele Flecken. Bis dann.
1: Nee.
0: Tschüss.
1: Danke, ciao.

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0: Da bin ich tatsächlich überfragt. Das Einzige, was ich sagen kann, ist, hier ist Fritz, wunderschönen guten Abend. Bis 20 Uhr spielen wir eure Musik, eure Lieblingsmucke. Und das könnt ihr euch einfach wünschen, indem ihr anruft unter 0331 70 97 110. Kane, mit Frieden war das ein Musikwunsch von Tamara, die auf dem Weg ist ins Eiscafé und sich da gleich ein schönes Samstag-Eis gegönnt und einen Kaffee vor allem noch. Von Eis hat die gar nicht geredet. Ich glaube, das habe ich in meinem Kopf dazu erfunden. Kaffee will sie trinken, die gute Tamara. So, aber apropos trinken, Yvonne aus Schöneiche. Haben wir nämlich die richtige Kandidatin gleich am Start.
1: Ne? Ja, das also stimmt.
0: Die einzige Info, die ich zu dir habe, du möchtest gleich im Pool. Was möchtest du noch? Nee, da hat der Text auch. Was möchtest du noch im Pool trinken?
1: Ich mache mir gleich tatsächlich eine kalte Weinschorle, setze mich oder lege mich an den Pool, werde auch definitiv mal reingehen.
0: Ja, ja, ja.
1: Und dann war's das für mich heute.
0: Wie, was hast du denn bisher gemacht?
1: Ich mache mich gerade fertig.
0: Nee, aber ich meine heute. Ach so, du musst morgen arbeiten am Sonntag.
1: Ja, ambulante Pflege, wir haben keinen frei.
0: Dann, pass auf, ich wollte gerade schon anfangen, Witze zu machen mit, ach, die feine Dame verbringt den. Du machst schön so viel Weinschaut und so viel Pool wie geht. Ja, meine Liebe, du hast ja mehr als verdient. So, jetzt mal, ich bezeichne mich als Poolbesitzer, weil ich habe so einen kleinen kinderaufblasbaren Pool für 30 Euro mir gekauft, aber ich bezeichne mich jetzt auch als Poolbesitzer. Sag mal, beste Wassertemperatur. Können wir da mal ein bisschen drüber fachsimpeln?
1: Also ich mag es tatsächlich nicht ganz so warm. Ich möchte ja in den Pool, um mich zu erfrischen, nicht um in die Badewanne zu gehen.
0: Habe ich auch was gefunden.
1: Ich sag mal so 22, 23 Grad finde ich optimal.
0: Ach so. Ja, dann wünsche ich dir viel Spaß beim Frieren. Und bei dem Thema werden wir kein Frieren. Weil ich bin erstaunt. Ich dachte, ich habe da zum ersten Mal so Wasser aus dem Schlauch reingemacht. Ich dachte, geil, was hier 20 Grad, schön erfrischend.
1: Nee,
0: Hab ich mich nicht reingetraut. Aber ist mein Problem. Dir ganz, ganz viel Spaß am Pool. Entspann dich schön.
1: Dankeschön.
0: Und cool, dass du morgen am Start bist für andere auf dem Sonntag.
1: Ja, wirklich. Danke.
0: Grüßen wir denn noch wen?
1: Und zwar meine zwei Kinder. Mhm. Die große ist jetzt 17, das ist so auch ungefähr ihre Musikrichtung, von dem Lied, was gleich kommt.
0: Cool.
1: Und die Kleine wird jetzt 7, die ist heute zur Oma gegangen. Die fahren am Sonntag, also morgen zur Ostsee zusammen, erste Mal.
0: Ach, wie schön.
1: Ja, voll
0: schön.
1: Ich darf arbeiten gehen.
0: Ja, aber auch kinderfrei abends, haben wir ganze genießen.
1: Ja.
0: Grüß mal noch wen mit deinem
1: Song. Deswegen darf ich jetzt mit meiner Weinscholle zum Pool.
0: Ja, meine Kinder. Sorry. Ich wollte fragen, ob du die noch anmoderieren möchtest oder so. Es sind so viele Artists, damit ich überfragt. Kannst du mir helfen?
1: Kann ich gerne machen.
0: Na, dann leg los.
1: Also, jetzt kommt gerade für meine große Tochter Summer Jam mit Billa Joe und Kilimanjaro.
0: Ich bleib dabei, die höre professioneller als der Moderator. Schönen Abend, Yvonne. Tschüss.

0: Samajam und Kilimanjaro. Um 6:15 Musikwunsch von Yvonne, die wahrscheinlich inzwischen schon mit Weinschale am oder im Pool liegt. Hat sie sich aber auch verdient. Und wir schalten uns als nächstes zu Daniel aus Cottbus. Einen wunderschönen guten Abend, lieber Namensvetter Daniel. Na, was machst du?
1: Na, Fernsehen, Fritz gucken, lautlos und am Handy quatschen.
0: Warte, da hast du was verwechselt. Aber das hätte ich genauso sagen können, den Satz. Fritz gucken und Fernsehen hören wahrscheinlich oder andersrum?
1: Na, ich habe früher immer über das zweite Smartphone Fritz gehört, ja. Aber ich habe ja jetzt, den Musiksender im Fernsehen mit Bild.
0: Ah, jetzt.
1: Das gibt's ja auch. Man kann ja auch Fritz über Fernsehen gucken.
0: Nee, dann wollte ich gerade über Fernsehen. Ich wollte dich gerade auflaufen lassen, aber da hast du mich ja auflaufen lassen, weil du kannst ja tatsächlich, du guckst quasi gerade Radio Fritz im Fernsehen.
1: Genau.
0: Und wie sehe ich aus?
1: Ja, mit einem Bild von dir.
0: Scheiße, ist ja wirklich ein Bild von mir.
1: Ja.
0: Ernsthaft jetzt, welches? Ist da mit dem rosanen Hintergrund? Ist das neue schon mit dem rosanen Hintergrund? Oder ist es noch schwarz-weiß?
1: Rosaner Hintergrund, ja. Brille und T-Shirt.
0: Das klingt voll nach mir, ehrlich gesagt. Also dann haben wir schon mal, dann sind wir soweit schon mal sicher. Jetzt pass auf, private Frage jetzt. Hört ja sonst keiner zu. Die Fotos sind ganz frisch gemacht worden. Bist du zufrieden mit dem, was du gerade, ich bin ja gerade bei dir im Wohnzimmer. Was tatsächlich, ich habe auch vorher nicht gefragt. So, ist das angenehm da mit dem Foto von mir? Sollen wir dann ein anderes Foto reinmachen von mir? Wie fühlt sich das an?
1: Ich finde das völlig okay.
0: Ah, völlig okay, reicht mir schon. Perfekt. Na, dann haben wir das Wichtigste besprochen. Was sollen wir hören?
1: Mal einen alten Klassiker aus den 90ern, Dominica mit Gotta Let You Go.
0: Ja, wunderbar. Unbedingt dadurch, dass der Song 7 Minuten geht und das ungefähr die ganze restliche Länge dieser Sendung ist, würde ich eventuell nach 4 Minuten, 5 Minuten den langsam runterziehen, dass du dich nicht wunderst, bevor wir einen bösen Anruf von dir gleich bekommen.
1: Es gibt, glaube ich, dass der Radio-Edit oder so, der ist eigentlich bloß 4, 5 Minuten, aber 7 Minuten.
0: Ja, Radio-Edit ist
1: was. Ich weiß ja nicht, was ihr da habt.
0: Radio-Edit ist was für Anfänger, Daniel. Wir spielen ja nur die Originale, sag ich dir.
1: Und heute CSD in Berlin, ja?
0: Ja, geil. Und da schickst du quasi Grüße aus Cottbus raus, oder was?
1: Nee, weil ich habe doch noch einen Bruder hier in Zehlendorf und bla.
0: Ja und? Was hat das damit zu tun?
1: Wie? Nee, nur so, ich guck das nur ab. Ich habe nur auf YouTube kurz mal reingeschaut, da, Livestream, aber ja, viele Leute wieder und naja, gut.
0: Krass, hätte ich auch nicht gedacht beim CSD, viele Leute. Aber soll's ja wohl geben. Genau. Ey Daniel, dann bleiben wir doch einfach bei dem, was dir Spaß macht und das ist in dem Fall dein Song. Grüßen wir noch wen?
1: Ich grüße meinen Bruder mit Frau in Zehlendorf.
0: Ja.
1: Mein Onkel in Dresden.
0: Ja.
1: Mein Kumpel Danny, mit dem ich bald im Urlaub fahre. Mein Kumpel Stefan und mein Kumpel Christian, meine Oma, Opa aus Cottbus.
0: Also das war jetzt aber schon auch schon ein halber CSD, den du aufgezählt hast, mein lieber Daniel aus Cottbus. Ey, ich wünsche dir ganz, ganz viel Spaß mit dem Song. Wunderschönen Abend und ganz liebe Grüße zu dir.
1: Wünsche ich dir auch.
0: Mach's gut, danke, tschüss.

0: einen Musikwunsch von unserem Fritzhörer Daniel aus Cottbus, der den Zweck dieser Sendung zu 100% erfüllt hat. Denn nur eure Musik spielen wir hier bis 20 Uhr. Es ist dein Fritz, eure Wunschmusiksendung. Und da könnt ihr unter 0331 70 97 110 jederzeit anrufen und euch in diese Sendung reinklingeln. Oder ihr schreibt einfach, habe ich viel zu wenig erwähnt, noch jetzt in dieser halben Stunde, die Sendung schon läuft. Oder ihr schreibt einfach über die Fritz-App uns eine kostenlose Studio-Message hier direkt rein ins Studio. Dann sehen wir auch, was ihr euch wünscht, was ihr hören wollt und wen wir grüßen wollen. Angerufen hat die liebe Fatima aus Heidenheim. Einen wunderschönen guten Abend.
1: Hi!
0: Hi, du klingst aber gut gelaunt. Hast du einen schönen Samstag?
1: Ja.
0: Was hast du gemacht?
1: Ich habe jetzt um 15 Uhr rum noch das Formel 1 Qualifying mit meinem Papa geguckt. Mhm. Die fahren dieses Jahr in diese Woche in Ungarn und war dann relativ froh, dass mein Lieblingsfahrer auf die Pole gekommen ist, auf die Pole Position.
0: Wow, warte mal. Ich weiß mit Biegen und Brechen, dass Formel 1 irgendwas mit schnellen Autos ist. Jetzt musst du mir mal ganz kurz helfen. Wer ist dein Lieblingsfahrer und auf was für eine Pole ist der gekommen?
1: Der ist auf den ersten Platz gekommen. Der kommt, startet von ganz vorne und mein Lieblingsfahrer aktuell ist Lando Norris.
0: Ey, da wüsste ich nicht mal jetzt, für welche Automarke der fährt. Für welches Team fährt der?
1: McLaren.
0: Ah, cool. Und also Formel 1 hat wahrscheinlich dann über deinen Vater den Weg in dein Leben gefunden oder hast du deinen Vater angesteckt? Ja. Voll cool. Ja. Aber auch mal, hast du auch mal in echt gesehen irgendwann mal so ein Rennen?
1: Nee, das kenne ich dafür.
0: Ach so, es ist so teuer, ja, das wusste ich nicht. Es ist wahrscheinlich so ein richtig elitäres Ding. Ah, das wusste ich überhaupt nicht. Nee, aber dann ganz gemütlich von der Couch. Und wie geht dein Samstag jetzt noch weiter nach Formel 1, nachdem du da aufgeregt, aber belohnt wurdest?
1: Ich bin jetzt im Zimmer, höre mir dann wahrscheinlich auf Big FM ein paar Tomorrowland-Sets an, weil ich sehr gern mit einer Freundin mal auf Tomorrowland gehen möchte.
0: Cool, verstehe ich. Ja. Aber wie Big FM, unsere Kollegen da, die spielen jetzt so ganze Sets vom Tomorrowland-Festival oder was?
1: Ja.
0: Also,
1: die senden live aus Tomorrowland.
0: Ah, das ist ja, da würde ich, also da würde ich an eurer Stelle nicht rüberschalten, da würde ich schon jetzt lieber bei Fritz bleiben. Was können wir dir denn spielen, Fatima, für einen Song?
1: Motto von NF und ich habe da tatsächlich auch eine witzige Story dazu,
0: bin ich mal
1: weil
0: gespannt.
1: Ich als NF-Fan da auch mitgekriegt habe, was da los war.
0: Was denn?
1: Also angefangen hat das Ganze 5 Jahre bevor NF, also Nate, den Song gedroppt hat, da hat nämlich Marshall, also Eminem, ihn erstmal fett gedisst in einem Song namens The Ringer. Daraufhin, 5 Jahre später, hat NF geantwortet und hat wirklich in dem Song gesagt, ja, nee, sorry, aber ich habe eigentlich erhofft, dass ich von den Künstlern, die ich mir früher reingezogen habe als Jugendlicher und Kind, eigentlich ein bisschen Respekt erwarte. Ja. Er bekommen, aber er hat es halt einfach nicht gekriegt. Er wurde halt einfach eiskalt gedisst.
0: Jetzt lachst du hier, du bist Fan von ihm, dachte ich. Du kannst dich doch nicht so bloßstellen jetzt hier vor der ganzen
1: Schützenwirtschaft. Nein. Eminem hat ihn gedisst.
0: Ach so, Eminem. Und dann aber Nathan Feuerstein hat dann gesagt, ey, du bist mein Idol, warum disst du mich? Richtig?
1: Ja.
0: Ja, ist aber also uncoole Aktion von Eminem. Eminem, if you're listening, not cool, don't do it again. And Nathan Feuerstein, we love you, ne?
1: Ja, so, aber
0: wir haben Nachrichten gleich, Fatima, wir müssen uns hier ranhalten. Wir sind viel zu spät dran, schon. Ich krieg riesen Ärger gleich wieder.
1: Also, ich hab noch eine Hot Take Debatte.
0: Ja, dann ist meine letzte Sendung Eminem jetzt, aber hau raus.
1: Ich finde Eminem ist 1000-mal schlechter als NF. Nee. Und ich.
0: Fatima, jetzt haben wir nämlich den Salat. Ja. Weißt du, was jetzt passiert? Guck mal, in 1,5 Minuten solche Nachrichten machen. Jetzt haben wir so lange gequatscht, jetzt müssen wir nach den Nachrichten einen Song spielen. Glaubst du das? Fatima, da haben wir uns jetzt, da sind wir beide jetzt mit dran schuld. Hängen wir jetzt gemeinsam drin in der Nummer.
1: Das passt schon.
0: Ja, also dann jetzt erstmal gleich die Nachrichten hier auf. Fritz, Jasper, hast du gehört? Ja. Wir müssen Nachrichten vorziehen. Ich habe mich schon mit Fatima wieder verquatscht. Ja. Jetzt muss der arme Jasper, muss der Jasper auch noch hier angerannt kommen. Fatima, du bringst ja alles vorne und hinten durcheinander, aber ist dein gutes Recht, weil es eure Sendung und bis 20 Uhr könnt ihr anrufen 0331 70 97 110. Nach den Nachrichten, Fatima, gibt's dann NF deinen Song und dann erzählst du nächste Mal nochmal, wie das Ganze ausging.
1: Ja, okay.
0: Bis dann, tschüss.
1: Ciao.
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0: Wir haben es genau 18.30 Uhr.
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3: Eine Riesenparty, aber auch mit einer politischen Botschaft. Hunderttausende Menschen sind in den letzten Stunden in einer Parade voll mit Regenbogenfahnen und viel Glitzer durch Berlin gezogen. Am späten Nachmittag sind dann die ersten der rund 80 CSD-Wagen am Brandenburger Tor angekommen. Da soll jetzt noch bis in den späten Abend rein gefeiert werden. Ging darum, ein Zeichen für eine tolerante Gesellschaft und gegen Hass zu setzen, sagt Thomas Hoffmann vom CSD-Orga-Team.
5: Ein kraftvoller CSD wie in Berlin, wo hunderttausende Menschen auf die Straße gehen, der soll einfach den Leuten zeigen, wir sind die Mehrheit. Und die Leute stehen hinter uns. Und gegen die queere Community zu sein, ist einfach eine Meinung, die nicht toleriert wird in der Gesamtgesellschaft.
3: An einer Gegendemo haben sich relativ wenige Leute beteiligt. Eine Person von dieser Demo wurde festgenommen, gleich zweimal. Wird's wirklich so schlimm, wie bei Insta oder TikTok behauptet? Da ist die Rede von der extremen Hitzewelle in der nächsten Woche. Was da los ist und was der Deutsche Wetterdienst sagt, das fasst Katja Neumeister zusammen.
6: Auf Social Media gehen schon Meldungen rum, dass es wieder über 40 Grad heiß wird. Und auch manche Wetter-Apps zeigen das an. Angeblich soll es diesmal sogar noch schlimmer werden als bei der letzten Hitzewelle im Juni. Der Deutsche Wetterdienst sagt allerdings, das steht noch überhaupt nicht fest. Bis jetzt ist nur klar, dass es wieder sehr heiß wird, zum Teil über 35 Grad. Ganz präzise Prognosen könne man aber höchstens 3 Tage im Voraus machen.
3: Den Eichenprozessionsspinner, den haben wir für dieses Jahr ja größtenteils überstanden. Aber da kommt schon die nächste Raupe, die Probleme macht. Jetzt hat sich in Brandenburg der Kiefernprozessionsspinner ausgebreitet. Mehrere Landkreise warnen vor den Raupen, die, wie auch die vom Eichenprozessionsspinner, Hautreizungen und Allergien auslösen können. Kann auch passieren, dass man da aus Versehen reintritt, denn die Nester sind oft auch auf dem Boden. Deshalb solltet ihr auch besonders vorsichtig sein, wenn ihr mit dem Hund draußen seid. Von der Kakerlakenbewegung habt ihr vielleicht auch schon gehört. Das ist eine Protestgruppe in Indien, gegen die die Polizei immer wieder auch mit Gewalt vorgegangen ist. Die Bewegung heißt so, weil ein wichtiger Richter junge RegierungskritikerInnen mit Kakerlaken verglichen hatte. Und diese Gruppe hat jetzt angekündigt, dass sie ihre Proteste beenden will, weil ihre Hauptforderung erfüllt wurde und der indische Bildungsminister zurückgetreten ist. Das wollte die Gruppe, weil Unterlagen einer Hochschulzugangsprüfung durchgesickert waren und der Test deshalb wiederholt werden musste.
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3: An die 30 Grad sind's gerade bei uns in Brandenburg und Berlin. Dazu viel Sonne, fast keine Wolken. Auch in der Nacht bleibt es meistens klar. Tiefstwerte liegen dann so um die 15 Grad. Und morgen am Sonntag geht's erstmal wieder sonnig los. Gegen Mittag kommen aber mehr Wolken rein. Und dann kann's auch mal regnen und gewittern. Bleibt aber warm morgen mit 30 Grad maximal.
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3: Nördliche A10, da brennt es zwischen Mühlendeck und Birkenwerder. Vorsicht, da müsstet ihr in beiden Richtungen bitte mit Sichtbehinderung durch Rauch rechnen. A100 in Berlin, die ist gesperrt. Richtung Wedding zwischen Sonnenallee und Dreieck Neukölln, da wurde die Höhenkontrolle ausgelöst. Und A100 Richtung Treptow, da stockt es zwischen Detmolder Straße und Kreuz Schöneberg. Wegen der Baustelle braucht ihr da 10 Minuten mehr. Ansonsten ist natürlich CSD in der Stadt, deswegen kommt es in Mitte, Tiergarten und Schöneberg bis heute Abend noch zu umfangreichen Sperrungen. Betroffen sind unter anderem Leipziger und Potsdamer Straße. Die Straße des 17. Juni bleibt noch bis Montagmittag gesperrt. Und bei der S-Bahn wird gebaut. Deswegen fährt das ganze Wochenende nichts bei der Stadtbahn zwischen Friedrichstraße und Zoo. Gibt aber Ersatzbusse. Gute Fahrt.
0: Vielen Dank.
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0: Wunderschönen guten Abend, ihr lieben Menschen da draußen. Ich liebe diese Sendung, weil ich weiß nicht, was passiert. Ihr seid die Chefinnen und Chefs dieser Sendung und bestimmt, was hier an Mucke gespielt wird. Deshalb hört sich die Sendung auch jede Woche komplett unterschiedlich und anders an. Die Nummer in dieser Sendung ist die 0331 70 97 110. Oder über die Studio-Message könnt ihr natürlich auch super, super gerne uns eine Nachricht schicken, eine kostenlose Studio-Message hier ins Studio rein. Yvonne, die sich ja vorhin einen Song gewünscht hat und angekündigt hat, hier in den Pool zu steigen mit Weinschorle, hat jetzt noch uns allen einen reingedrückt, schickt nämlich jetzt hier so ein Angeber-Pool-Bild und schreibt dazu, Fritz läuft über die Box im Garten, die Nachbarn müssen mithören. Liebe Grüße, Yvonne aus Schöneiche. Liebe Nachbarinnen und Nachbarn von Yvonne aus Schöneiche, hi, hier ist Daniel Klaus von Fritz. Sorry, aber die Frau muss morgen arbeiten. Lasst sie mal bitte in Ruhe chillen. Und für alle, die gerade vor den Nachrichten schon mitgehört haben, wir haben hier noch eine Nummer offen. NF wurde sich gewünscht von Fatima aus Heidenheim. Die hat allerdings so lange erklärt die Geschichten zum Song vorher, dass wir das nicht mehr geschafft haben, vorher zu spielen. Holen wir jetzt nach. Und wer alle Infos zu Nathan Feuerstein haben möchte als Künstler, kann sich gerne bei Fatima melden. Ich habe den Eindruck, die kennt sich da sehr gut aus. Schönen Abend euch. 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

0: MF. Nathan Feuerstein mit Motto hat sich Fatima aus Heidenheim gewünscht. Die Frau mit den Facts zum Künstlern. Achso, die jetzt. Natürlich schickt Fatima in dieser Sekunde auch Nathan Feuerstein Memes in unsere Studio-Message-Funktion. In der kostenlosen Fritz-App könnt ihr jederzeit euch reinschreiben in die Sendung oder anrufen unter 0331 70 97 110. Und so hat's auch der gute Mondo aus Bad Freienwalde gemacht. Schönen guten Abend, Mondo.
1: Grüß dich, Daniel.
0: Hi, grüße dich. So, ja. Ich muss euch da draußen erstmal den wunderbaren Witz erzählen, den Mondo gerade gemacht hat, als ich gerade mit ihm kurz gequatscht habe. Weil Mondo, muss man dazu sagen, Mondo hat hier über 20 Minuten gewartet, bis er dran war, der Gute, ja. Habe ich gesagt, ja. Mondo, Mensch, entschuldige. Was hast du? Wurzeln geschlagen. Mondo meinte... Warte, ich will deinen Witz kurz erzählen. Gleich bist du dran, warte. Und Mondo meinte als erstes zu mir, Daniel, warten, gar kein Problem, ich habe guten Stundenlohn. Fand ich sehr, sehr gut. Aber du bist tatsächlich gerade nicht am Arbeiten, oder?
1: Nee, ich hab Freetime, Haus durchgeputzt, zu meiner Frau gesagt, du Schatz, wir chillen nach Feierabend am See, ja. Knackende Nacht hier.
0: Ja.
1: Und dann, guck mal, was morgen ist, weil Montag redet ja wieder, Montag bist ja wieder mit Dings am Start.
0: Ich bin wieder mit Dings am Start am Montag, hier, ja, warte, hier.
1: Entschuldigung, ne?
0: Mit meiner geliebten Sally.
1: Und ja, dann geht es wieder los.
0: Ja, natürlich. Deshalb müssen wir jetzt beide nochmal kurz Freizeit genießen, mein Lieber. So, man hört aber, dass du am See sitzt. Ist ordentlich windig. Du, was machst du da? Angeln, Grillen oder beides?
1: Ventilator an, nix zum Zelt. Nee, weißt du was? Ja, wir sitzen am See hier, schön, in Neuhardenberg, im Waldsee.
0: Mm.
1: Da läufst du erstmal so einen Kilometer rein.
0: Ja.
1: Ja, und dann,
0: das heißt, das Gute ist immer, wenn man einen Kilometer reinlaufen muss, dann sind da automatisch keine Berliner.
1: Ah, ich will nichts Falsches sagen.
0: Ach so.
1: Brandenburger sind viele hier, aber ja. Berliner sind noch mehr hier.
0: Echt? Ernsthaft, ja? Weil, also meine Erfahrung ist, dass die Berliner...
1: Die kennen ja die ganzen Schwellen.
0: Meine Erfahrung ist, dass die Berliner immer nur da, wo du mit dem Auto bis in den See reinfahren kannst und ansonsten, wenn die laufen musst...
1: Die gibt's nicht nur am Neckar, die gibt's auch hier in Brandenburg.
0: Ah, ja, okay. gut zu wissen, mein Lieber. Ey, das Anschlussen habe ich gehört. Ja?
1: Ja. Hier ist ein Pilz. Alter, Desperados ist hier.
0: Was? Okay, pass auf. Wir müssen ganz schnell zu deinem Song kommen. Was sollen wir dir spielen?
1: R&B mit Spring.
0: Passt unbedingt.
1: Wir haben Summer, aber ist egal.
0: Unbedingt. Sollen wir noch wen grüßen?
1: Ja, also ich weiß genau, ich grüße alle meine Bros.
0: Ja.
1: Ich grüße dich, ich grüße Celine, ich grüße alle meine. Und Viola und den Micha aus Brietzen, die hören jedes Wochenende diese Sendung.
0: Oh.
1: Und ich wünsche mir Spring mit von R&B.
0: Ja, sollst du bekommen, mein Lieber. Dann passt schön auf die Pilze und Desperados da am See auf und auf die Brandenburger und die Berliner auch.
1: Ich bin auf Havana Club.
0: Das ist dein... das erklärt die Hälfte der Witze, die wir gerade gehört haben. Nee, dann... Nee,
1: ich bin immer so, Daniel.
0: Ja. Wem erzählst du das? Hab einen schönen Abend, mein Lieber. Bis ganz bald. Mach's gut. Tschüss.
1: Ciao.
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0: mit Spring. Ein Musikwunsch von Mondo, der aus Bad Freienwalde stammt und gerade aber schön am See sitzt und es sich gut gehen lässt. Und diese Sendung, habe ich gerade schon gesagt, könnte unterschiedlicher nicht sein und klingen, denn auf R&B folgt hier gleich die wunderbare Iggy Mail, die wir jetzt wirklich in wenigen Wochen auch beim Fritz Open Air live auf der Bühne haben, denn Lotte aus Leipzig hat angerufen und wünscht sich. Guten Abend, Lotte.
1: Guten Abend.
0: Hey, was machst du gerade? Ach, du kommst zu uns nach Berlin gefahren gerade.
1: Ja, genau. Ich sitze hier gerade mit meinem Onkel und mit meiner Schwester im Auto.
0: Ach, cool.
1: Und haben gerade halt über das MoMA gesprochen, über ihren fantastischen Auftritt da.
0: Ach so.
1: Und dann dachte ich, komm, wir machen es mal an.
0: Ja, das ist ganz lustig. Also, die ist ja Morgenmagazin aufgetreten, wo ich mich eh immer frage. Also, da sitzt ja immer Publikum auch irgendwie morgens um 7 schon im Fernsehstudio drin, wie die das hinbekommen. Und jetzt muss man sagen, die hatten jetzt morgens um 7, die, ich sag mal, Omas und Opas und Tanten und Onkels, die da saßen, hat jetzt nicht so ganz viel Bock auf Iggy Mail scheinbar, so wie das aussah, ne? Das war die Kontroverse.
1: Eigentlich hatten sie ja die Ehre, die coole Iggy dann irgendwie mal kennenzulernen, aber ist nicht so angekommen.
0: Nee, ich sag mal so, die hatten große Probleme, also auch das zu zeigen, wie geehrt die sich fühlen, gerade in dem Moment vor Iggy Mail zu sitzen. nee, das sind auf jeden Fall zwei Welten aufeinander geprallt. Aber jetzt erzähl mal, ihr fahrt nach Berlin, was habt ihr denn vor?
1: Also, ich und meine Schwester passen auf den Hund auf.
0: Oh.
1: Genau. Und ja, wir kommen gerade von dem Geburtstag von unserer Omi.
0: Ach, richtig.
1: Und ja.
0: Also ein richtig schönes, glückliches Family-Wochenende, was ihr da gerade alle verbringt. Richtig, richtig schön. Und natürlich, wenn wir von Familie sprechen, dann darf Mama Iggy ja gar nicht fehlen.
1: Genau.
0: Dann spielen wir jetzt Iggy Mail mit Kokosnuss. Wen können wir grüßen?
1: Ich würde gerne die Wismaraner grüßen, die auch gerade im Auto sitzen.
0: Die Wismaraner? Ihr habt Freunde aus Wismar, die auch gerade, oder wer sind die Wismaraner?
1: Die wissen das schon.
0: Ja, okay, keine Nachfragen. Leute, kommt gut nach Berlin, habt eine wunderschöne Zeit hier und ganz viel Spaß vor allem mit dem Hund.
1: Dankeschön, und dich auch.
0: Bis dann, danke, tschüss.

0: Icky Mel mit Kokosnuss, Musikwunsch von Lotte aus Leipzig, die auf dem Weg ist nach Berlin. Und dass diese Sendung wirklich diverser und verschiedener nicht sein könnte, zeigt, dass hier wirklich nach Icky Mel mit Kokosnuss gleich Queen laufen wird, weil der, ich glaube, 14-jährige Mattes sich diese Band wünscht. Und mit dem quatschen wir hier gleich.
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1: So. Und hier ist wieder Fritz.
0: Ganz genau, einen wunderschönen guten Abend. Wir schalten uns nach Grünau zu Mattes. Hallöchen, mein Lieber.
8: Hallo.
0: So, bei euch wird gegrillt heute Abend.
8: Genau.
0: Geil. Hast du jetzt schon so lange am Telefon gegangen, dass jetzt inzwischen schon Essen auf dem Teller ist oder wird immer noch gegrillt?
8: Oder nee. Was? Nee. Nee, mein Bauch knurrt immer noch.
0: Ach, das kannst, also hast du jetzt aber extra so laut gesagt, dass Papa, der grillt, wie du mir erzählt hast, das auch gehört hat offensichtlich und sich ein bisschen ins Zeug legt.
8: Doch, der hört Fritz in der Küche.
0: Okay, also Papa von Mattes ist keine Kritik, ist einfach Feedback und Feedback ist ja immer ein Geschenk. Gerade vom eigenen Sohn, der möchte bitte was zu essen haben. Ja. Mattes, wie verbringst du sonst noch dein Wochenende? Irgendwas Spannendes oder einfach nur zu Hause chillen und grillen?
8: Ja, zu Hause chillen und grillen und ja, ich war heute angeln.
0: Cool.
8: Genau.
0: Ja, voll schön. Das klingt am richtig sauberen, runden Sommerferienwochenende. Und jetzt wünschst du dir natürlich ausgerechnet Queen mit Bohemian Rhapsody, was ich natürlich ziemlich cool finde. Weil, also Queen haben wir zum letzten Mal wahrscheinlich irgendwie Konzerte gespielt, da waren wir beide irgendwie gefühlt nicht geboren. Wie kommst du denn auf Queen?
8: Ich kenne die Band einfach irgendwie, ich kannte die seit immer.
0: Mhm.
8: Ja, und genau, daher. Ja, irgendwie habe ich solche Eltern oder so kennengelernt.
0: Ja, voll cool, voll schön, wenn man sowas dann aber auch sich behält und da selber Bock drauf hat. Dann spielen wir jetzt nicht nur für deine Eltern, sondern vor allem für dich. Queen mit Bohemian Rhapsody. Ja. Sollen wir hier wen grüßen, Mattes?
8: Nee.
0: Auf gar keinen, um Gottes Willen. Was frage ich auch, mein Fehler. Mattes, ganz, ganz liebe Grüße. Papa hat zugehört. Also ich grüße zumindest deinen Vater und der soll gerne die erste, wo es geht, an Mattes.
8: Du solltest mal schneller machen.
0: Sag mal. Also, na, wenn du das sagst, du wirst schon wissen, wie viele du zu Hause rausnehmen darfst, Mattes. Hau rein, wunderschönen Abend und lass dir schmecken.
8: Okay, tschüss. Danke, mach ich. Tschüss.

0: von Mattes 14 aus Bühnau, der gerade mit knurrendem Magen, wie er uns berichtet hat, während sein Vater auch noch das Ganze im Radio anhören musste, er drauf gewartet hat, dass Papa mit Essen machen fertig ist. Und egal, worauf ihr gerade wartet oder ob ihr überhaupt wartet, ihr seid Teil dieser Sendung und könnt super gerne anrufen unter 0331 70 97 110. Das hat auch der liebe Gerald aus Berlin gemacht. Schönen guten Abend, Gerald.
1: Hallo, Daniel.
0: Also die Info, die ich von dir bekommen habe, das klingt nach der besten Zeit überhaupt. Mein Kollege Jasper hat mir aufgeschrieben, Gerald fährt gerade vom Campen mit seinem Hund nach Hause. Ist es genauso geil, wie es sich anhört?
1: Also ich muss ganz wichtig sagen, ist der Hund meiner Freundin und von uns. Das ist erstmal ganz wichtig. Und es war das erste Campen und es war sehr anstrengend. Ich habe knapp 3 Stunden geschlafen, weil der Hund alles gehört hat
0: und die ganze Zeit gewählt.
1: Geil.
0: Also ihr hört gerade, also ich denke mal, ihr habt euch genauso Feuer vorgestellt, wie ich mir gerade, als ich es gelesen habe. Einfach nur romantisch, einfach nur geil. Aber das wurde leicht von der Realität gecrashed, ja?
1: Ich bin da aber Realist, also ich habe es geahnt, aber dass es so schlimm wird.
0: Ja, okay. Bist du dann von der Fraktion, ich habe es dir doch vorher gesagt, du klingst aber ganz entspannt, ehrlich gesagt.
1: Ja, nein, alles gut. Das sind Erfahrungen, die man da
0: genau, ist. Ne, sind alles Erfahrungen, Probleme sind auch nur dornige Chancen. Und das Schöne an so einem Urlaub, Gerald, ist, man freut sich halt dann auch wirklich authentisch auf zu Hause.
1: Oh ja.
0: Das ist richtig schön. So, aber weil dir das Gebell heute Nacht scheinbar nicht genug war, wünschst du dir jetzt ausgerechnet die Baha Man mit Who Let the Dogs Out. Sehr passender Musikwunsch. Grüß mal noch, wen damit?
1: Alle, die sich gegrüßt fühlen wollten.
0: Ah, das ist ganz lieb. Dann komm gut nach Hause und genieß die erste ruhige Nacht heute und das hoffentlich länger als 3 Stunden
1: Danke.
0: Schlafen. Bis dann, tschüss.
1: Danke dir, tschüss.

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9: Schönen guten Abend, ihr lieben Menschen da draußen. Hier ist Daniel Klaus und vor allem ist hier eure Wunschmusiksendung. Bis 20 Uhr spielen wir ausschließlich die Musik, von der ihr uns sagt, da geben wir euch grünes Licht, Fritz. Den könnt ihr gerne mal im Radio auf die Antenne uns raufdrücken. Da könnt ihr uns natürlich anrufen. 0331 70 97 110. Oder ihr macht's wie Laila. Laila hat uns eine Studio-Message geschickt über die kostenlose Fritz-App direkt ins Studio rein. Sie schreibt, hi, ich bin gerade im Urlaub auf Usedom im Seebad Aalbeck. Heute Abend gehe ich auf Sommerfest, Party mit Feuerwerk und wünscht mir Sarah Larsson mit Midnight Sun. Sollst du bekommen. Ganz, ganz viel Spaß heute Abend. Und ihr könnt euch auch gern was wünschen. Schreibt mal.

0: Mit Midnight Sun, 7:07 am Samstagabend, und das ist eure Sendung bis 20 Uhr. Spielen wir nur die Musik, von der ihr uns sagt, das sollen wir spielen. Geht entweder über die Studio-Message in der kostenlosen Fritz-App oder ihr macht's wie Jörg aus Potsdam und ruft an unter der 0331 70 97 110. Namen Jörg.
1: Hallo, hier ist Jörki.
0: Hi Jörki. Ach, Jörki darf ich dich gleich nennen. Das freue ich mich an. Wir kennen uns erst 30 Sekunden, aber ich darf schon Jörki zu dir sagen. Nee. Ich bin Klausi. Hi. bei dir gibt's Essen gleich, oder was?
1: Wenn wir hier beide fertig sind, werde ich anfangen, Essen zu kochen, ja. Weil ich wo man eigentlich Mittag isst, bin ich lieber ein Bier trinken gegangen.
0: Ja, ist ja auch ein Schnitzel und so, habe ich mir mal sagen lassen. Was gibt's bei dir Leckeres zu essen heute Abend?
1: Ich werde mir Medaillons machen mit Zwiebeln und Stampfkartoffeln.
0: Ach, das klingt aber sehr. Ach, da, guck mal, da
1: ich habe den Kollegen schon eingeladen, du kannst auch vorbeikommen.
0: Ach so, guck mal, sind wir zu dritt heute. Perfekt, müssen erstmal nicht zu Hause nicht mehr kochen, ist ja super. Ich habe in deinen Song gerade vorne mal reingehört, Jörg. Weißt du, Weißt du, wie der Song ganz am Anfang losgeht?
1: K5 wird passen. Da habe ich schon lange nicht mehr aufgelegt.
0: Also wir haben tatsächlich wegen Jugendschutz.
1: Warte mal, ich stöhne.
0: Ja, genau. Pass auf, wir haben nämlich jugendschutzmäßig, so haben wir ein kleines, pass auf, wir müssen die Situation jetzt retten zusammen. Weil es gibt einfach auch natürlich unter 18, unter 16, unter 14-Jährige, die teilweise zuhören.
1: Man kann bei ihm arbeiten, aber auch stöhnen.
0: Ja, genau, arbeiten zum Beispiel. Oder was kann man auch. Meine Theorie war, dass wir jetzt einfach sagen, bevor wir den Song spielen, da hört man am Anfang eine Frau, die hat sich ganz arg den Knöchel verstaucht. Und wenn einfach, die brauchen Kühlpack.
1: Dann überspielen wir das.
0: Ja, weißt du, das war so in die Richtung.
1: Ich hab da kein Problem.
0: Perfekt,
1: mit, aber der Rest des Songs ist ja.
0: Nee, der Rest ist kein Problem. Mit dem Rest mache ich mir keine Sorgen, aber den ersten 5 Sekunden.
1: Darf ich geil sagen?
0: Geil davon auf jeden Fall sagen. Ist noch, also wobei. Nee, scheiße, bei mir geht schon eine Lampe an hier. Nee, scheinbar auch nicht mal das. Mann. Jörg, soll man noch wen grüßen?
1: Nein, ich möchte niemanden grüßen.
0: Okay, wunderbar.
1: Weil keiner. Den ich kennen könnte.
0: Ist schon einige zu, Jörg. Ich habe hier eine fette Liste mit Leuten, die hier gerade zuhören. Alles tolle Menschen. Liebe Grüße. Also wir haben jetzt zusammen K5 mit Passion, und nicht wundern, am Anfang, wie gesagt, eine Frau, die hat sich den Knöchel verstaucht.
1: Ja, wir müssen nicht überquatschen.
0: Die will ein Kühlpack haben. Gebt der Frau ihr Kühlpack. Jörg, schönen Abend.
1: Ihnen auch. Tschüss.

K5 mit Passion. Ein wunderschöner Musikwunsch von Jörg aus Potsdam, der jetzt, hat er gerade versprochen, wohl mit Kochen anfängt und sich ein schönes Abendessen zusammenzaubert. Ihr könnt hier unter 0331 70 97 110 anrufen, euch eure Lieblingsmucke wünschen. Oder ihr macht's wie Sandra und schreibt eine Studio-Message über die kostenlose Fritz-App. Sandra schreibt, hey Daniel, ich wünsche mir 3 Tage am Meer, weil ich nächste Woche mit meinem Hund Butch das erste Mal in einem Hotel nach St. Peter-Ording fahre. Sonst waren wir immer nur in Ferienhäusern an der Ostsee. Also einfach mal was Neues ausprobieren. Mutig. Aber hinterher, also wir haben ja gerade noch, was war das? Das war doch... warte mal, Gerald war das. Gerald war das doch, der hat auch gerade noch ein Foto geschickt vom schlafenden Hund aus dem Auto. Der hat mal was Neues ausprobiert, war mit dem Hund campen. Ist jetzt nicht so ganz aufgegangen, weil der Hund bei jedem Geräusch auf dem Campingplatz nachts gebellt hat. Aber Sandra, toi toi toi. Ich klopfe dreimal auf Holz. Wir hoffen, dass das genau die richtige Wahl war. Und St. Peter-Ording muss man ja, wissen wir alle, selbst gesehen. Da muss man mal selber gewesen sein. Und Ostsee war ja wirklich oft genug. 3 Tage mehr von einmal Kantereit kriegst du jetzt. Und danach spielen wir weiter. Nur eure Lieblingsmucke. Bis heute Abend um 8. Ich weiß, was

0: Musikwunsch von Sandra. 3 Tage am Meer von Anne-Maikantereit hier bei Dein Fritz, eure Wunschmusiksendung. Und wir haben eine Dreiviertelstunde noch Zeit, in der wir nur eure Mucke spielen. Die nächste ist die liebe Enna aus Berlin, 12 Jahre jung. Guten Abend, Enna.
1: Hallo.
0: Wohin geht's gerade im Auto?
1: Nach Hause.
0: Nach Hause? Und wo war da, wenn ich fragen darf? Was habt ihr gemacht heute?
1: Wir waren Baden und Brandenburg.
0: Och, voll schön. Verrätst du welcher See auch?
1: Keine Ahnung, ich glaube.
0: Aber war ein cooler See? Hat sich gelohnt?
1: Wir waren am Ranzigen.
0: Sag einmal noch.
1: Ranziger See.
0: Ach, es ist egal. Die wichtigste Frage, Anna. Hat es dir gefallen? Hast du einen guten Samstag gehabt?
1: Ja, war toll.
0: Und war sehr, sehr voll oder ging's? Habt ihr einen schönen Platz gefunden für euch?
1: War okay.
0: Ja, ist aber Samstag, ne? Ist man auch in den Sommerferien nicht alleine. Ich bin dir ganz dankbar für deinen Musikwunsch. Ich freue mich richtig, den jetzt hier in voller Lautstärke zu hören. Willst du sagen, was wir hören?
1: Lovely von Billie Eilish.
0: Genau, Lovely von Billie Eilish. Und grüßen wir wen damit?
1: Meine Freundin Alina und meine Freundin Magda.
0: Alina und Magda werden gegrüßt. Fahrt Enna aus Berlin auf dem Rückweg vom Badesee. Enna, dann komm gut zu Hause an und erhol dich von dem stressigen Badeseeausflug.
1: Danke.
0: Ja, bis dann, schönen Abend. Tschüss.

Billie Eilish und Khaled. Lovely. Auf Fritz, wir haben es 20 Minuten nach 7 an diesem Samstag und ihr könnt euch, ich sag mal, fast alles wünschen. Über die Studio-Message und der Fritz-App. Nur beim Wunsch von Kaspar, muss ich ganz ehrlich sagen, Kaspar, dein Musikwunsch dürfte ich nie mehr aussprechen hier im Radio. Das Einzige, was ich dir anbieten kann, ist einmal ganz kurz da. Mehr geht nicht. Um 19.20 Uhr. Aber dann gab es auch ein bisschen harmlosere Musikwünsche und der kam gerade eben reingetrellert über die Studio-Message von Lara. Lara schreibt kurz und bündig, Hallöchen. Ich wünsche mir I Want You Back von den Jackson 5, bitte, bitte. Und wir sagen gerne. Hier sind sie, Jackson 5, I Want You Back, auf Fritz, eure Musikwunschsendung. Und ihr seid gerne auch Teil davon unter 0331 70 97 110 oder so wie Lara einfach über eine Studio-Message in der kostenlosen Fritz-App. Jetzt viel Spaß beim Song, Lara.

0: The Jackson 5. I want you back. Ein Musikwunsch von...
1: Warte, jetzt nicht, dass ich jetzt aus Versehen Laura sage, obwohl du Lara heißt. Sie heißt nämlich Lara. Lara hat sich dir gewünscht. In der Studio-Message über die Fritz-App. Wir schalten uns nach Berlin zu Vanessa. Schönen guten Abend, liebe Vanessa.
2: Schönen guten Abend.
1: So, warte mal, jetzt habe ich mir erst zu Ende durchgelesen, was mein Kollege mir aufgeschrieben hat. Also ich habe mich ja eh schon richtig doll gefreut, dass du dir den ganz frisch rausgekommenen Fritz Kalkbrenner-Song It Often Be erwünscht, der gerade gestern erst rausgekommen ist. Aber jetzt lese ich noch, dass du gerade mit dem Menschen chillst, der da der Feature-Gast ist auf der Nummer.
2: Genau, der sitzt hier gerade neben mir.
1: Der echte Kyle Parker.
2: Ja, genau, der sitzt hier gerade neben mir und wir haben gerade ein bisschen Radio gehört und dachten, wir wünschen uns den mal rein. Der ist so, ja ganz frisch raus.
1: Ja, also, erstmal, jetzt musst du erstmal erzählen, wie ist es mit Kyle Parker zu chillen, der jetzt gerade quasi auf dem neuen Fritz Kalkbrenner-Song drauf ist?
2: Ja, das ist gerade so voll spannend, einfach mal mitzuerleben, ne? So ein großes Feature ist echt krass.
1: Das ist natürlich für einen Künstler, am Durchbrechen ist oder daran arbeitet, natürlich wirklich ein Riesenschritt, also ganz unironisch. Aber finde ich konsequent, den sich jetzt gleich im Radio zu wünschen. Was werdet ihr machen, während der Song läuft?
2: Wir werden hier updancen. Das ist ein richtiger Dance-Song. Wir werden updancen und dann geht's noch weiter in eine Bar und da wird sich der Song dann weiter gewünscht.
1: Wunderschön. Meinetwegen könnt ihr wirklich heute alles andere abklappern. Dann spielen wir jetzt unbedingt Fritz Kalkbrenner und Kyle Parker. Wie grüßen wir noch wen, Vanessa?
2: Ich grüße den Kyle und den Fritz.
1: Den Kyle und den Fritz grüße ich auch. Ganz viel Spaß beim Rumdancen und auch in der Bar nachher und ganz viel Erfolg mit dem Song.
2: Dankeschön.
1: Bis dann, tschüss.

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4: Gleich 7:30.
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6: Ja, und da dürfte jetzt noch bis in den späten Abend rein Party gemacht werden am Brandenburger Tor in Berlin. Da ist vorhin die CSD-Parade angekommen. Die ist in den Stunden davor durch Mitte, Schöneberg und Tiergarten gezogen. Laut Polizei waren mehrere hunderttausend Menschen dabei. Weil es so voll war, wurden vorhin auch die U-Bahnhöfe Bundestag und Brandenburger Tor dicht gemacht und auch der U-Bahnhof Neuendorfplatz. Er soll nicht einfach so weitermachen wie seine Vorgängerin, fordern jetzt Sozialverbände vom künftigen Bundesgesundheitsminister Linnemann. Seit dieser Woche ist ja bekannt, dass der das Amt von Nina Wagen übernehmen soll. Und die Chefin des Sozialverbands Deutschland, Engelmeier, fordert von Linnemann, sich die Gesundheitsreform nochmal genau anzugucken und nachzubessern. Das verlangt auch der Sozialverband VDK, dessen Chefin Bentele sagt, der neue Gesundheitsminister müsse sich stärker an den Interessen der Versicherten orientieren als an denen der Pharmaindustrie. Es brennt schon wieder auf dem ehemaligen Militärgelände bei Jüterbock. Die Feuerwehr hat Antenne Brandenburg vom RBB gesagt, dass aktuell eine Fläche von 7 Hektar betroffen ist, sind ungefähr 10 Fußballfelder. Auf dem Gelände liegt noch Munition, deshalb können die Feuerwehrleute da nicht drauf. Sie sollen jetzt verhindern, dass der Brand sich ausbreitet. Der Rauch zieht bis nach Luckenwalde und Treuenbrietzen. Wenn ihr da in der Umgebung wohnt, sollt ihr Fenster und Türen schließen. Wir bleiben beim Thema Waldbrand. In Südeuropa sind die gerade noch viel heftiger. Allein in Frankreich mussten schon rund 200.000 Menschen in Sicherheit gebracht werden. Außerdem wird morgen die letzte Etappe vom Radrennen Tour de France verkürzt, damit ein Teil der Sicherheitskräfte in der Waldbrandregion aushelfen kann. Und auch in Spanien sieht es immer noch schwierig aus, wie Anna Mund berichtet.
7: Bei den Waldbränden in der Nähe von Madrid gibt es vorerst keine Entwarnung. Das Großfeuer südwestlich der spanischen Hauptstadt habe am Samstag seinen Höhepunkt erreicht und sei außer Kontrolle, so der Leiter des Katastrophenschutzes der Regionalregierung von Madrid. Spaniens Regierungschef Sanchez sprach bei einem Besuch im Brandgebiet von einer dramatischen Situation. Vorrangiges Ziel sei es, Leben zu retten. Durch günstige Wetterbedingungen mit niedrigeren Temperaturen und höherer Luftfeuchtigkeit gäbe es am Wochenende aber eine Chance, die Brände zu bekämpfen, so Sanchez.
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6: An die 30 Grad haben wir aktuell immer noch in Brandenburg und Berlin. Die Sonne scheint. Auch in der Nacht bleibt es meistens klar und auf jeden Fall trocken. Tiefstwerte liegen dann so um die 15 Grad. Dann gucken wir noch auf morgen, auf Sonntag. Da geht's erstmal freundlich los. Die Sonne scheint aber, gegen Mittag ziehen mehr Wolken rein. Und dann kann es auch im Laufe des Tages regnen und gewittern. Bleibt aber warm mit 30 Grad maximal.
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6: Es gibt eine Gefahrenmeldung, haben wir gerade schon gehört. Ein Waldbrand in Jüterbock, Landkreise Teltow-Fleming und Potsdam-Mittelmark sind betroffen. Da kommt es zu einer Rauchentwicklung. Feuerwehr ist im Einsatz, mehrere Stunden wohl noch. Schließt bitte Fenster und Türen und schaltet Lüftung und Klimaanlagen ab. In Berlin ist ja CSD, deswegen sind viele Straßen gesperrt in Mitte, Tiergarten und Schöneberg, unter anderem Leipziger und Potsdamer Straße. Die Straße des 17. Juni sowieso, die bleibt noch bis Montagmittag gesperrt. Und es wird gebaut bei der S-Bahn, deswegen fahren das ganze Wochenende keine Züge bei der S3, 5, 7 und 9 zwischen Friedrichstraße und Zoo, gibt aber Ersatzbusse. Gute Fahrt.
5: Vielen Dank.
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5: Einen wunderschönen guten Abend, ihr Lieben. Maylin, bist du noch am Telefon?
8: Natürlich.
5: Hallöchen. Ey, jetzt hast du ja wirklich noch ein bisschen gewartet. Die Nachricht kam noch dazwischen. Aber danke, dass du noch am Start bist. So, mit Mama geht's zum Einkaufen. Was heißt aber Lebensmittel einkaufen oder shoppen oder was für einkaufen?
8: Also an sich waren wir schon am Vormittag einkaufen, so. Aber ich muss noch gucken, dass ich irgendwie ein neues Kabel rankriege, weil ich meine Fotos auf mein Laptop die muss, weil ich ein neues Handy kriege.
5: Nein.
8: Und jetzt weiß ich, auf meinem Handy gleich vollhauen will.
5: Und jetzt musst du gleich ein Kabel noch irgendwie versuchen jetzt zu besorgen auf den letzten Drücker am Samstagabend.
8: Ja, ich probiere mein Bestes.
5: Ey, wirklich, da wollen wir dich gar nicht weiter aufhalten. Was dürfen wir dir spielen?
8: All We Got von Ray Dalton, bitte.
5: Sehr, sehr gute Wahl. Grüßen wir noch wen?
8: Ja, ich grüße auf jeden Fall meinen Freund.
5: Ja, der wird sich freuen. Ey, ganz, ganz viel Erfolg bei der Kabelsuche und mach bitte nicht den Danke. Fehler, den ich gemacht habe, als ich vor 3 Jahren alle Fotos rüber gedingst habe, vom Handy auf Laptop, und dann habe ich halt auf dem Handy alle gelöscht. Aber das ist ja bei Apple alles miteinander verbunden. Da habe ich wohl alle Fotos gelöscht. Das heißt, ich habe vor 2022 keine Fotos.
8: Oh nein, oh Gott.
5: Also sei bitte vorsichtig.
8: Auch mache ich, danke.
5: So, bis dann, tschüss.
8: Ja, hau rein, tschüss.

0: Mailin hat sich hier Ray Dalton gewünscht. All We Got auf Fritz. Wir haben es kurz nach 8 und spielen noch bis 8. Nur eure Wunschmucke. Könnt ihr euch über die Studio-Message in der Fritz-App wünschen oder kurz anrufen. Unter 031 70 97 110. So hat es der gute Nico aus Frankfurt oder auch gemacht. Schönen guten Abend, Nico.
1: Hi.
0: Du hast gerade, du warst quasi auf so einem Wanderspaziergang in der Region. Bist du da erfahren und kannst du deine Route von heute empfehlen? Wo warst du denn unterwegs?
1: Nee, wir wollten einfach mal die 10.000 Schritte voll machen und sind deswegen einfach mal losgefahren, irgendwo in der Nähe.
0: Achso, aber also in Frankfurt in der Nähe kann man noch relativ schön. Also was ich vor allem an Wandern in Brandenburg immer mag, ist relativ wenig bergauf und relativ wenig bergab, sondern relativ viel geradeaus. Das mag ich ganz gerne.
1: Ja, es passt schon, aber wie gesagt, Frankfurt kennt man ja schon und wir dachten einfach mal irgendwo anders hin.
0: Das ist mega lustig, ey. Das hört sich immer, also irgendwas stimmt mit der Telefonleitung, also man versteht dich, aber es sind immer so 2 Sekunden Pause, nachdem ich fertig geredet habe, was sich immer so anhört, als wenn du so 2 Sekunden... Ja, hörst du auch?
1: Ja, ich habe das schon gemerkt, irgendwie, wo wir gerade gequatscht haben.
0: Ach so,
1: ja.
0: Keine Ahnung, ich glaube, wir denken beide voneinander, dass der andere eine sehr, sehr lange Leitung hat und sehr langsam im Kopf ist. Kann das sein?
1: Kann sein, ja.
0: Geil. Dann
1: wollen wir vielleicht nicht so viel weiterreden.
0: Wir beide wollen eh nicht weiterreden miteinander. Aerobik mit Urlaub in Italien wünschst du dir? Können wir oder wollen wir wegen Grüßen mit Nico?
1: Dann grüße ich noch den Friedrich.
0: Ja, unbedingt. Dann ganz viel Spaß beim Wandern. Krieg auch morgen wieder die 10.000 Schritte vor, das ist meine Hausaufgabe. Und komm gut nach Hause jetzt.
1: Guti, danke. Ciao, ciao.
0: So, ich mach's jetzt auch mal wie Nico und antworte mit Pause. Ciao, ciao, Nico. So, hier ist er. Aerobik Urlaub in Italien. Und ihr könnt hier bis 20 noch bestimmen, was hier läuft. Über die Studio-Message oder Telefon.

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0: 1986.
1: Aerobic, Urlaub in Italien. Oder wie wir Radiomoderatoren diesen 6-Minuten-Song nennen, Mittagspause. Quark hat kurz nochmal zu Hause, ob mich frisch gemacht. Da bin ich wieder. Und wir haben eine Viertelstunde noch Zeit, um eure Musikwünsche zu spielen. Das heißt, Leon aus Markwart kriegt seinen Wunsch auch noch erfüllt. Guten Abend, lieber Leon.
2: Hi.
1: Was machst du gerade?
2: Wir waren gerade im Kino, haben Vaiana geguckt, die Neuverfilmung von Disney.
1: Oh, geil. Und, kannst du empfehlen?
2: Ja, die ist sehr, sehr toll. Also, der Film ist sehr, sehr toll.
1: Cool.
2: Mario, kennst du Fast and Furious?
1: Ja, kenn ich.
2: Da spielt dieser Action, der da dieses Rennen da macht, spielt Maui.
1: Ach so, krass. Ja. Aber das heißt, du, also warte, ich habe den Film jetzt, die Disney-Verfilmung gerade nicht, Maui, Disney, warte, nicht vor Augen. Ah. Ja, okay, also du sagst, alle, die jetzt gerade zuhören, unbedingt da reingehen, aber nur, wenn man Fast and the Furious Fan ist, oder geht wahrscheinlich auch sehr gut so?
2: Nee, der ist auch sehr empfehlenswert.
1: Cool. Wunderbar. Trotzdem, guck mal, dann kriegen wir nebenbei noch eine Filmkritik von Leon hier abgestaubt. Aber das ist nicht das Einzige, womit du unseren Horizont erweitern möchtest, sondern ich glaube, auch musikalisch geht's für die eine oder andere Person da draußen jetzt in eine neue Richtung. Erzähl mal, was spielst du uns denn?
3: Ja. Ich spiele
1: Warte mal, ganz kurz. Da hat sich gerade die Stimme verändert. Ich wollte schon sagen.
2: Ich kann den Liedtitel nicht aussprechen.
1: Also, ihr müsst mich vorwarnen, wenn ihr da zu zweit seid. Ich dachte gerade, ich habe einen kompletten Schlaganfall im Kopf, dass ich jetzt hier Stimmen ganz anders höre plötzlich. Wer bist du denn plötzlich, Herr Zweitstimme?
3: Ja, hallo, ich bin Luca, komme aus Golm.
1: Ja, hi, Luca aus Golm.
3: Und, ja.
1: Ja, cool. Ey, du bist quasi eingesprungen für Leon, um den Song anzusagen.
3: Ja, genau.
1: Perfekt.
3: Genau.
1: So, deine Bühne, schieß los. Warte, jetzt nochmal sagen, wie der Song heißt.
3: Polska Jump Style.
1: So, Jungs, wir sind ein eingespieltes Team. Euch viel Spaß beim Song, schönen Abend und bis dann.
2: Darf ich noch einen grüßen?
1: Na klar, entschuldige, dass ich nicht gefragt habe. Meint wieder, na klar darfst du. Gut, dass du mich unterbrichst. Erzähl.
2: Ich grüße meine Großeltern.
1: Och, wie lieb, dann hat sie... Ey, und um Gottes Willen, und das hätte ich jetzt fast unterschlagen. Leon, gut, dass du nochmal nachgehakt hast. Ganz viel Spaß jetzt bei dem Song, ihr beiden. Bis denn.
2: Danke.
3: Tschüss.
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So, das war ein Musikwunsch von Leon. Und falls ihr noch mal ein bisschen Staub auf den Boxen zu Hause auf dem Radio habt, dürfte das jetzt wieder runter sein. Gern geschehen. So, damit neigen wir uns so langsam Richtung 20 Uhr, so langsam Richtung Ende der Sendung. Aber einen Musikwunsch kriegen wir auf jeden Fall. Also drei Songs schaffen wir noch, da muss ich aber weniger quatschen, Daniel. Zusammenreißen, mach deinen Job richtig, komm. Jerome hat uns ein Studio-Message geschrieben. Jerome schreibt, hi Daniel, Silvio, mein lieber Nachbar, ich... Sullivan Jerome aus Teiser. Wir wünschen uns Freed from Desire. Wir grüßen alle aus Teiser und Wolf Werstedt bei Oschersleben. Schönen Abend. Geile Nummer. Ganz viel Spaß damit.

Gala mit Freed from Desire, ein Musikwunsch von Jerome, der sich hier ganz, ganz lieb und standesgerecht, gemäß oder wie auch immer man sagt, keine Ahnung, mit dem Herz hat er sich bedankt, der gute Jerome, das wollte ich noch sagen. So, jetzt muss ich mal ranhalten, zwei will ich noch spielen und wir haben zwei so süße Nachrichten noch bekommen, wirklich, die schaffen wir auch gerade. So, einmal hat sich Markus bei uns gemeldet. Markus schreibt, hey, liebe Fritzen, hey Daniel, nachdem ich meinen Keller aufgeräumt und ausgemistet habe, musste ich feststellen, dass ich lediglich den Krempel und die Kisten von der einen in die andere Ecke gestellt habe. Resultat sieht genauso aus wie vorher, er freut sich jetzt auf einen angenehmen Abend, wünscht sich Blumentopf mit Fensterplatz, den spielen wir gleich und er grüßt damit Judy, Luise und den Kai und wünscht uns allen eine charmante Zeit, aber davor kommt noch der Musikwunsch von Conny und Matze aus Ludwigsfelde. Die sind in Italien gerade auf dem Campingplatz, schicken ganz liebe Grüße, hören die Fritz-App beim Abendbrot und wünschen sich Finch mit feine Sahne. Manchmal finde ich die scheiße. Sie grüßen alle Daheimgebliebenen und alle Fans vom SV Sieten 1977. Mein Name ist Daniel Klaus. Gleich ab 8 gibt's hier Ritter Butzke beste Musik, Radio Butzke. Ich wünsche euch einen schönen Abend. Bis bald.

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4: Einen wunderschönen guten Abend wünsche ich euch. Nachdem vergangene Woche meine Sendung ausfallen musste, da wir live gesendet haben vom Lollapalooza, was ja auch ziemlich cool war, um ehrlich zu sein, bin ich jetzt trotzdem sehr froh, wieder für euch heute hier 2 Stunden elektronische Musik präsentieren zu dürfen. Ihr seid hier bei Fritz im Club mit Radio Butzke. Ich lege die ersten 30 Minuten für euch auf, bevor es dann später auch Gastmixe von anderen coolen DJs hier bei mir in der Sendung gibt. Aber wie gesagt, den Anfang mache ich. Los geht's.

Der erste Track, der jetzt gerade eben zu Ende geht, ist von einem meiner Lieblingsproduzenten aus dem eher ruhigen elektronischen Musikbereich. Rhodes heißt er. Er hat ihn allerdings gar nicht alleine gemacht, sondern gemeinsam mit anderen Produzenten, mit Mahmoud Orhan und Jamek Ortega. Gaia heißt die Nummer. Und die nächste Nummer, die jetzt kommt, ist eine Nummer von mir. Gemeinsam mit Prismode habe ich sie gemacht und die hat noch nicht mal einen Namen, auch noch kein Release-Datum. Trotzdem habe ich so Bock, euch jetzt zu zeigen. Ich spiele sie jetzt für euch. Vielleicht habt ihr eine Idee für einen Namensvorschlag. Schickt mir gerne einfach bei Insta die Namen durch.

Raphael Serrato ist ein DJ und Produzent aus Südfrankreich und irgendwie habe ich ihn in den letzten Jahren so ein bisschen aus den Augen verloren. Jetzt habe ich ihn wiederentdeckt und zwar mit genau dieser Nummer, die jetzt gerade eben läuft. Citadel of Reeks heißt die Nummer und sie ist richtig gut und ich spiele sie total gerne. Ich bin gespannt, wie sie euch gefällt.

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1: Dubai ist ja irgendwie so ein recht umstrittener Ort. Verstehe ich auch vollkommen. Die einen lieben es, die anderen hassen es. Ist okay. Was gar nicht so arg umstritten ist, ist wie diese Nummer hier ist. Die heißt Welcome to Dubai. Und die ist richtig geil. Sie ist von Lulbeat, Darkson und Oleg Messer.

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1: Na, jetzt habe ich für euch doch schon am Anfang eine eigene Nummer von mir gespielt. Eine neue, eine Annulist-Nummer. Und weil es so geil war, direkt noch eine. Diese Nummer, die ihr jetzt hört, heißt Tokyo Nights. Ist gemeinsam entstanden mit Blackbox und Prismode. Im Gegensatz zu der Nummer, die ich vorhin gespielt habe, gibt es für diese hier allerdings schon ein Release-Datum. Die erscheint Anfang September auf Ritter Butzke Records. Und ich bin gespannt, ob es euch gefällt.

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1: Jetzt um halb steht leider gleich eine Nachrichtenunterbrechung an. Und ich freue mich allerdings total, dass ich mit so einer coolen Nummer den ersten Teil der heutigen Sendung abschließen kann. Naja, bleibt trotzdem dran. Es geht auch danach mindestens genauso geil weiter. Denn da habe ich ein Set von Back Raiders. Ein ziemlich cooles DJ- und Produzentenduo. Könnt ihr euch drauf freuen. Bis gleich, bleibt dran.

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2: Halb neun.
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3: Mit Jasper Tiedemann. Viele Regenbogenfahnen und viel Glitzer heute in Berlin. Beim CSD haben hunderttausende Leute für die Gleichberechtigung von queeren Menschen demonstriert. Los ging's am Mittag in der Leipziger Straße. Am Nachmittag ist der Umzug dann am Brandenburger Tor angekommen. Da wird jetzt immer noch gefeiert. Gab einen Zwischenfall. Mehrere TeilnehmerInnen und zwei Polizisten wurden aus einer Wohnung raus mit einer Softair-Pistole beschossen. Vier Leute wurden leicht verletzt. Die Polizei ermittelt noch, aus welcher Wohnung die Schüsse kamen. Stellt euch mal vor, alle Menschen in Potsdam müssen auf einmal die Stadt verlassen. Ungefähr das ist gerade in Frankreich los. Wegen der heftigen Waldbrände mussten fast 200.000 Leute in Sicherheit gebracht werden, die meisten im Südwesten des Landes. Auch in Spanien brennt es, vor allem rund um die Hauptstadt Madrid. Ja, und Waldbrände sind ja auch bei uns in Brandenburg immer wieder ein Thema. Jetzt brennt es mal wieder auf dem ehemaligen Militärgelände bei Jüterbock. Die Feuerwehr sagt, dass es um eine Fläche von gut 7 Hektar geht. Das sind 10 Fußballfelder. Auf dem Gelände liegt noch Munition. Deshalb kann die Feuerwehr da nicht rauf, sondern nur versuchen zu verhindern, dass sich der Brand ausbreitet. Es hat da in den letzten Jahren immer wieder schwere Waldbrände gegeben. Von der Kakerlakenbewegung habt ihr vielleicht auch schon gehört. Das ist eine Protestgruppe in Indien, gegen die die Polizei immer wieder auch mit Gewalt vorgegangen ist. Die Bewegung heißt so, weil ein wichtiger Richter junge RegierungskritikerInnen mit Kakerlaken verglichen hatte. Und diese Gruppe hat jetzt angekündigt, dass sie ihre Proteste beenden will, weil ihre Hauptforderung erfüllt wurde und der indische Bildungsminister zurückgetreten ist. Das wollte die Gruppe, weil Unterlagen einer Hochschulzugangsprüfung durchgesickert waren und der Test deshalb wiederholt werden musste.
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3: Das ist doch ganz schön eigentlich. Die Sonne scheint noch ein bisschen, es ist auf jeden Fall überall trocken, so bleibt's auch in der Nacht. Tiefstwerte dann um die 15 Grad. Morgen am Sonntag geht das auch erstmal freundlich los. Die Sonne ist erstmal noch draußen. Gegen Vormittag ziehen dann aber mehr und mehr Wolken rein. Und dann kann's auch im Laufe des Tages immer mal regnen und gewittern. Bleibt aber warm mit 30 Grad maximal.
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5: Ihr Lieben, da sind wir zurück. Wie vorhin schon angekündigt, leg ich nun nicht mehr für euch auf, sondern jetzt hier bei Fritz im Club mit Radio Butzke habe ich einen Gastmix und zwar vom australischen Produzenten und Musikerduo Back Raiders. Sie sind bekannt für so einen unverwechselbaren Sound zwischen House, Elektro und auch doch relativ viel Melodie und immer wieder auch mal Gesang. Eine Stunde voller Energie und guter Vibes. Ich wünsche euch ganz viel Spaß mit dem Gastmix von Back Raiders und natürlich ihrem Grußwort, das sie mir direkt aus Australien für euch geschickt haben.
6: What's up? 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
1: Bag Raiders sind heute hier bei Fritz im Club mit Radio Butzke, mit einem Gastmix vertreten, den sie mir extra aus Australien geschickt haben. Und wer sie nicht kennt, sollte sie schleunigst kennenlernen, denn sie sind nicht irgendwer, nein. Sie haben gesammelt über die verschiedenen Portale 4 Milliarden Streams. Das ist wirklich unglaublich viel, finde ich. Außerdem waren sie mal Grammy nominiert, haben goldene Schallplatten gewonnen. Ihre Tracks werden von so zum Beispiel Diplo, Dom Dollar oder Bonobo gespielt. Also wirklich, die haben einiges auf dem Kasten und das merkt man auch ihrem DJ-Set an. Viel Spaß damit.

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1: Back Raiders, heute hier bei Fritz im Club mit Radio Butzke. Sie haben relativ viele eigene Tracks in ihrem DJ-Set drin, aber eben nicht nur eigene, sondern auch Tracks von vielen anderen Künstlern, wie beispielsweise Gorgon City, Tim Green oder auch Clubheads. Wenn ihr genau wissen wollt, welche Tracks alle in ihrem Set drin sind, checkt doch einfach mal unsere Webseite www.fritz.de. Dort könnt ihr alle Tracks meiner Sendung nachlesen.

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1: Ihr seid hier bei Fritz im Club mit Radio Butzke. Zu Gast sind heute Back Raiders Digital. Sie haben mir aus Australien ein wunderschönes DJ-Set geschickt und eben auch ein paar Worte für euch aufgenommen. Unter anderem war der Anlass eine neue Veröffentlichung von Ihnen, die jetzt gerade eben rausgekommen ist vor ein paar Wochen. Und dazu habe ich Sie auch gefragt, ob Sie vielleicht kurz die Geschichte dazu erzählen können. Und die spiele ich euch jetzt mal ab, denn Sie haben sie mir erzählt. Und danach werde ich sie auch noch für euch übersetzen, falls der eine oder andere sich ein bisschen schwer tut, dieses Australian English zu verstehen.
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1: Okay, hier nun wie angekündigt die Übersetzung von Back Raiders Story zu ihrem neuen Track Break My Heart. Also es sei ein lustiger Track über Herzschmerz, berichten sie. Alles hat immer zwei Seiten, Licht und Schatten, Yin und Yang, Tränen auf dem Dancefloor. Der Track ist halb in ihrem Studio in Sydney entstanden und halb in einem Studio in einem Beachtown in Neuseeland. Morgens sind sie wohl immer zu zweit zusammen spazieren gegangen am Strand und da haben sie dann auch Muscheln gesammelt, abends dann Spaghetti mit Muscheln gegessen und Bier dazu getrunken. Und genau in dieser Phase ist dieser Track entstanden. Ohnehin kommt in den nächsten Wochen und Monaten relativ viel neue Musik von den zwei Jungs raus. Und im Oktober sind sie auch in Europa auf Tour. Und dazu solltet ihr ihre Webseite checken, um die Daten rauszufinden und sie dann am besten dort besuchen. Natürlich nur, wenn euch gefällt, was ihr hier von Back Raiders hört. Jetzt weiter im Set von Back Raiders.

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1: Eine richtig schöne Hausi-Nummer hier im Set von Back Raiders. X and Ivy haben die Nummer gemacht. Could This Be Love?

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1: Wir sind schon bei der vorletzten Nummer des Sets von Back Raiders angekommen. Wir hören aktuell die Nummer Contact von Gorgon City und Inner Planetary Criminal. Danach kommt noch eine Nummer von Lightly Camembos. Und dann war es leider auch schon mit dem DJ-Set. Die letzten Minuten des Sets will ich auch gar nicht zulabern. Deshalb lasse ich das jetzt einfach mal so laufen. Sag schon mal eine kleine Ankündigung, denn um halb nach dem Set hier kommen kurz nochmal Nachrichten. Und dann geht's 30 Minuten nochmal mit mir am DJ-Pult weiter. Also bleibt dran und freut euch drauf. Dickes Dankeschön an Back Raiders für das coole Set und das Schlusswort haben sie auch nochmal selbst.
2: Back Raiders here. Thanks for digging our mix. 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
0: 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Es ist 21.30 Uhr. 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
2: Mit Jasper Tiedemann. Viele Regenbogenfahnen und viel Glitzer heute in Berlin. Beim CSD haben hunderttausende Leute für die Gleichberechtigung von queeren Menschen demonstriert. Los ging's am Mittag in der Leipziger Straße. Am Nachmittag ist der Umzug dann am Brandenburger Tor angekommen. Da wird jetzt immer noch gefeiert. Einen Zwischenfall gab's. Mehrere TeilnehmerInnen und zwei Polizisten wurden aus einer Wohnung raus mit einer Softair-Pistole beschossen. Vier Leute wurden dabei leicht verletzt. Die Polizei ermittelt jetzt, aus welcher Wohnung die Schüsse kamen. Es brennt schon wieder auf dem ehemaligen Militärgelände bei Jüterbock. Die Feuerwehr hat Antenne Brandenburg vom RBB gesagt, dass aktuell eine Fläche von 7 Hektar betroffen ist, sind ungefähr 10 Fußballfelder. Auf dem Gelände liegt noch Munition, deshalb können die Feuerwehrleute da nicht drauf. Sie sollen jetzt verhindern, dass der Brand sich ausbreitet. Der Rauch zieht bis nach Luckenwalde und Treuenbrietzen. Wenn ihr da in der Umgebung wohnt, solltet ihr Fenster und Türen schließen. In Niedersachsen ist ein Kleinflugzeug in ein Einfamilienhaus gestürzt. Passiert ist das in der Nähe von Bremen. Zwei Menschen sind dabei gestorben. Sie saßen beide im Flugzeug. Die BewohnerInnen waren zu dem Zeitpunkt nicht im Haus. Wieso das Flugzeug abgestürzt ist, das wird noch untersucht. Und dann gucken wir noch nach China. Da trifft gerade ein Taifun an Land. Im Süden von China gibt es Windgeschwindigkeiten von über 170 km/h. Mehr als 300.000 Leute wurden in Sicherheit gebracht. Betroffen ist auch die Sonderverwaltungszone Hongkong. Da fallen viele Flüge aus. In China gab es diesen Monat schon einen Taifun. Da sind 39 Menschen gestorben. ForscherInnen sagen, dass Taifune durch die Klimakrise immer öfter vorkommen und auch heftiger werden.
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2: Da starten wir mit einer Gefahrenmeldung, haben wir gerade schon gehört. Es gibt einen Waldbrand bei Jüterbock auf dem Truppenübungsplatz. Da kommt es zu starker Rauchentwicklung. Bitte schließt Fenster und Türen und schaltet Lüftung und Klimaanlagen ab, wenn ihr da wohnt. In Tempelhof ist der Tempelhofer Damm stadtauswärts gesperrt zwischen Bayernring und Wolfsring. Da gibt es einen Polizeieinsatz. Ansonsten ist natürlich CSD, deswegen ist noch einiges abgesperrt in Berlin. Zum Beispiel natürlich die Straße des 17. Juni, die bleibt noch bis Montagmittag gesperrt. Und bei der S-Bahn wird gebaut, deswegen fahren das ganze Wochenende keine Züge bei der S3, 5, 7 und 9 zwischen Friedrichstraße und Zoo. Es gibt Ersatzbusse. Gute Fahrt.
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3: Die letzten 30 Minuten der heutigen Sendung sind angebrochen. Nach wie vor seid ihr hier bei Fritz im Club mit Radio Butzke. Mein Name ist Solveig. Die letzten 30 Minuten leg ich für euch auf und ich würde gerne mit dem Track weitermachen, mit dem ich vor einer Stunde mein Set aufgehört habe, als die Nachrichtenunterbrechung kam. Den spiele ich noch mal kurz ein bisschen an und dann geht's direkt in ein paar coole, neue, aktuelle Tracks, die ich einfach feier weiter. Viel Spaß mit meinem DJ-Set Solveig in the Mix. 30 Minuten ab jetzt.

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1: Notre Dame No Rules hieß die Nummer, die gerade eben lief. Und die nächste Nummer, die läuft, ist eine ganz besondere für mich von meinem Freund Kellerkind aus Solothurn aus der Schweiz. Er hat die Nummer gemacht. Es ist seine aktuelle Veröffentlichung. Sie heißt Together, ist vor ein paar Wochen auf Steel for Talent rausgekommen. Ha, vielleicht sogar schon vor ein paar Monaten, um ehrlich zu sein. Ich liebe die Nummer. Ich spiele sie hoch und runter in jedem Club oder Festival oder Open-Air-Set von mir ist sie vorhanden. Denn ich feiere sie hart und ich bin mir sicher, euch gefällt sie auch. Kellerkind mit Together, jetzt hier bei Fritz im Club.

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1: Das ist die ganz neue Nummer von Le Blanc. Sehr orchestral, sehr groß, sehr voluminös. Sie heißt String Anthem und genau das ist sie auch.

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1: Nachdem wir vorhin schon mit der Nummer von Kellerkind Musik eines Schweizer Produzenten hier in meinem Set hatten, geht's direkt weiter mit noch einem Schweizer Produzenten. Keins heißt er, Getting Lost heißt die Nummer. Wir hören sie im Moment.
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1: Ihr Lieben, es ist leider schon soweit. Ich muss mich von euch verabschieden, denn die Sendung neigt sich dem Ende entgegen. Ein dickes Dankeschön fürs Zuhören bei der heutigen Sendung. Ich hoffe, ihr hattet viel Freude dabei. Ein ganz dickes Dankeschön geht auch nach Australien an die Back Raiders. Sie haben ein einstündiges Gastset hier beigesteuert für die Sendung. War sehr, sehr cool, hat mir richtig gut gefallen. Wenn ihr die Sendung nochmal nachhören wollt, checkt einfach ARD Sounds. Dort könnt ihr die Sendung nachhören. Aber live ist es besser. Schaltet am Samstag um 20 Uhr ein. Dann bin ich das nächste Mal für euch hier bei Fritz am Start. Bis dahin wünsche ich euch alles Liebe. Passt auf euch auf, euer Solveig.

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1: Hallo und herzlich willkommen im Club und bei Technolife. Ich hoffe, ihr habt euch genauso auf das Wochenende gefreut wie ich. In Berlin steht eins der größten Wochenenden des Jahres an, CSD. Überall in der Stadt finden Partys, Open Airs und Veranstaltungen statt. Und ich habe euch die besten Events rausgesucht. Passend dazu habe ich auch zwei Gäste eingeladen, die jeweils einen Clubmix vorbereitet haben. Wir starten die Sendung mit Face Fatal. Der gebürtige New Yorker lebt heute hier in Berlin und ist seit vielen Jahren Resident im Berghain. Außerdem veröffentlicht er auf seinem eigenen Label Byte und zählt mit seinen Produktionen auf Oskoton zu den prägendsten Künstler in der Techno-Szene. Ich freue mich jetzt sehr auf seinen Clubmix. Ihr hört Face Fatal hier bei Techno Live.

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1: Ihr hört gerade Face Fatal im Club Mix. Seit 2018 betreibt er sein eigenes Label Byte, das sich zu einer der wichtigen Plattformen für modernen Techno entwickelt hat. Und neben seinen eigenen Releases veröffentlichen auch viele internationale Acts regelmäßig auf dem Label. Heute Nacht könnt ihr ihn bei der CSD-Clubnacht im Berghain live erleben. Auf keinen Fall verpassen. Und wir hören jetzt weiter in seinen Clubmix rein. Viel Spaß!

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1: 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Ihr hört gerade Face Fatal im Clubmix.

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4: Mit Jasper Tiedemann. Gegen Hass und für Toleranz. Hunderttausende Menschen waren heute beim Berliner CSD dabei, mit viel Glitzer und vielen bunten Kostümen. Ein Mitglied vom Orga-Team hat der deutschen Presseagentur gesagt, die Hasskriminalität gegen queere Menschen steigt, dagegen will man ein Zeichen setzen, solange bis alle Menschen in Deutschland frei, sicher und selbstbestimmt leben können. Die Polizei sagt, dass mehrere CSD-TeilnehmerInnen aus einer Wohnung heraus mit einer Soft-Air-Pistole beschossen wurden. 4 Leute wurden dabei leicht verletzt. Stellt euch mal vor, alle Menschen in Potsdam müssen auf einmal die Stadt verlassen. Ungefähr das ist gerade in Frankreich los. Wegen der heftigen Waldbrände mussten fast 200.000 Leute in Sicherheit gebracht werden. Die meisten im Südwesten des Landes. Auch in Spanien brennt es, vor allem rund um die Hauptstadt Madrid. Da wurden 80.000 Leute evakuiert. Waldbrände sind ja auch bei uns in Brandenburg immer wieder ein Thema. Jetzt brennt es mal wieder auf dem ehemaligen Militärgelände bei Jüterbock. Die Feuerwehr sagt, dass es um eine Fläche von gut 7 Hektar geht. Das sind 10 Fußballfelder. Auf dem Gelände liegt noch Munition, deshalb kann die Feuerwehr da nicht einfach rauf, sondern nur versuchen zu verhindern, dass sich der Brand ausbreitet. Es hat da in den letzten Jahren immer wieder schwere Waldbrände gegeben. Er soll nicht einfach so weitermachen wie seine Vorgängerin, fordern jetzt Sozialverbände vom künftigen Bundesgesundheitsminister Linnemann. Seit dieser Woche ist ja bekannt, dass der das Amt von Nina Wagen übernehmen soll. Und die Chefin des Sozialverbands Deutschland, Engele Meyer, fordert von Linnemann, sich die Gesundheitsreform nochmal genau anzugucken und nachzubessern. Das verlangt auch der Sozialverband VdK, dessen Chefin Bentele sagt, der neue Gesundheitsminister müsse sich stärker an den Interessen der Versicherten orientieren, als an denen der Pharmaindustrie.
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4: Da bitte einmal Vorsicht im Kreis Märkisch-Oderland. B168 zwischen dem Kreisverkehr Bollersdorf und Müncheberg. Eine ungesicherte Unfallstelle. Vorsicht auch auf der A111. Statt auswärts Richtung Dreieck Oranienburg zwischen Holzhauser Straße und dem Tunnel Ortskern Tegel. Gibt's einen Liegenbleiber? Es gibt eine Gefahrenmeldung, haben wir ja gerade schon gehört. Es gibt einen Waldbrand in der Nähe von Jüterbock. Deswegen kommt es da zu starker Rauchentwicklung. Bitte schließt Fenster und Türen und schaltet Lüftung und Klimaanlagen ab, wenn ihr da in der Nähe wohnt. In Berlin ist wegen des CSD noch einiges gesperrt. Zum Beispiel die Straße des 17. Juni. Das bleibt noch bis Montagmittag so. Und bei der S-Bahn gibt's Bauarbeiten. Deswegen fahren bei der S3, 5, 7 und 9 keine Züge das ganze Wochenende zwischen Friedrichstraße und Zoo. Es gibt Ersatzbusse. Gute Fahrt.
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5: Willkommen zurück bei Techno Live. Wir sind weiterhin im Set von Face Fatal. Neben seinen DJ-Sets produziert Hayden Payne seit Jahren eigene Musik und hat bereits mehrere Alben veröffentlicht. Und mit seinem Label Byte gibt er außerdem internationalen Techno-Artists eine großartige Plattform. Wenn ihr ihn heute Nacht live erleben wollt, Face Fatal spielt bei der CSD-Clubnacht im Berghain, eins der Highlights an diesem CSD-Wochenende in Berlin. Und ich freue mich jetzt auf den zweiten Teil von seinem Clubmix. Ihr hört Face Fatal bei Techno Live.

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1: Ihr könnt euch die komplette Sendung auch gerne noch einmal online anhören auf fritz.de, in der Streambox oder bei ARD Sounds. Ihr hört gerade Face Fatal im Clubmix.

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1: Ein riesiges Dankeschön an Face Fatal. Wir machen weiter mit unserem zweiten Gast, DJ Gigola. DJ Gigola gehört zu den spannendsten Künstlerinnen der aktuellen Club-Szene. In ihren Sets verbindet sie ganz selbstverständlich Techno, Trance, Pop und ganz viele andere Einflüsse. Und genau diese Offenheit macht ihren Sound so besonders. Und auch sie könnt ihr an diesem CSD-Wochenende live erleben, denn DJ Gigola spielt heute in der Else X Lip Service CSD Club Special. Und hier könnt ihr ihren Sound schon einmal kennenlernen. Ihr hört DJ Gigola bei Techno Live.

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2: Ich habe noch einen weiteren Event-Tipp für euch, die Gegen Ex-Porn Sexual Party im Komplex Berlin. Mit dabei sind großartige Acts wie Alan Alien, Hyperactivist, Love Foxy, Miss Bashful, Sarah Summers, Schacke, Spacer Woman und noch viele mehr. Also ihr merkt schon, die Stadt ist gefüllt mit tollen Künstlern und Künstlerinnen. Nicht vergessen, die heutige Sendung gibt's natürlich wie immer zum Nachhören auf fritz.de, in der Streambox oder bei ARD Sounds. Wir hören gerade DJ Gigola im Clubmix.

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3: In Berlin ist beim CSD am Abend offenbar ein Auto in eine Menschenmenge gefahren. Das hat die Polizei mitgeteilt. Passiert ist das demnach am Eingang vom Tiergartentunnel. Nach RBB-Infos gibt es 12 Verletzte, manche auch mit Messerstichen. Der CSD wurde abgebrochen. Alle BesucherInnen sollen den Bereich rund um den Tiergarten und die Siegessäule verlassen. Die Polizei fahndet aktuell nach Verdächtigen. Auch Hubschrauber sind im Einsatz. Es brennt schon wieder auf dem ehemaligen Militärgelände bei Jüterbock. Die Feuerwehr hat Antenne Brandenburg vom RBB gesagt, dass aktuell eine Fläche von 7 Hektar betroffen ist. Auf dem Gelände liegt noch Munition, deswegen können die Feuerwehrleute da nicht einfach drauf. Sie sollen jetzt verhindern, dass sich der Brand ausbreitet. Der Rauch zieht bis nach Luckenwalde und Treuenbrietzen. Wenn ihr da wohnt in der Umgebung, sollt ihr Fenster und Türen geschlossen halten. In Niedersachsen ist ein Kleinflugzeug in ein Einfamilienhaus gestürzt. Passiert ist das in der Nähe von Bremen. 2 Menschen sind dabei gestorben. Sie saßen beide im Flugzeug. Die BewohnerInnen waren zu dem Zeitpunkt nicht im Haus. Wieso das Flugzeug abgestürzt ist, das wird noch untersucht. Und dann gucken wir noch nach China. Da zieht gerade ein Taifun über den Süden des Landes. Es gibt Windgeschwindigkeiten von über 170 km/h. Mehr als 300.000 Leute wurden in Sicherheit gebracht. Betroffen ist auch die Sonderverwaltungszone Hongkong. Da fallen zum Beispiel viele Flüge aus. In China gab es diesen Monat schon einen Taifun. Da sind 39 Menschen gestorben.
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3: In Berlin ist der Tiergartentunnel wegen eines Polizeieinsatzes in beiden Richtungen gesperrt. Vorsicht auch auf der B97N Richtung Beeskow zwischen der B97 Kartlow und der Auffahrt Kahren sind Menschen auf der Straße. Dann gibt es eine Gefahrenmeldung für Jüterbock. Die Landkreise Teltow-Fleming und Potsdam-Mittelmark, haben wir gerade schon gehört, es brennt auf dem Truppenübungsplatz. Da müsst ihr mit Rauchentwicklung rechnen und bitte Fenster und Türen geschlossen halten, falls ihr da wohnt. Außerdem ist die Straße des 17. Juni noch bis Montagmittag gesperrt und es gibt Bauarbeiten bei der S-Bahn. Die S3, 5, 7 und 9 fahren nicht zwischen Friedrichstraße und Zoo. Bis morgen Abend gibt Ersatzbusse. Gute Fahrt.
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4: Willkommen zurück bei Techno Live. In der ersten Stunde haben wir Face Fatal gehört. Jetzt sind wir im Set von DJ Gigola. Ich freue mich besonders, dass sie heute bei uns zu Gast ist. Ich mag ihre Sets total, weil man nie genau weiß, wohin die Reise als nächstes geht. Sie verbindet ganz unterschiedliche Einflüsse und schafft es trotzdem, dass alles perfekt zusammenpasst. Und wenn ihr sie heute live erleben wollt, DJ Gigola spielt beim Else X Lip Service CSD Club Special. Wir hören jetzt weiter in ihr Set rein. Ihr hört DJ Gigola bei Techno Live.

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1: Wir hören gerade die großartige DJ Gigola und wenn ihr wollt, könnt ihr euch die komplette Sendung gerne noch einmal online anhören auf fritz.de in der Streambox oder bei ARD Sounds.

Das war's leider schon mit Techno Live für heute. Wir haben zwei spannende Artists gehört. Face Fatal und DJ Gigola. Face Fatal könnt ihr heute Nacht bei der CSD Clubnacht im Berghain erleben. DJ Gigola spielt beim Else X Lip Service CSD Club Special. Also egal, wo ihr heute unterwegs seid, ich wünsche euch ein großartiges CSD-Wochenende und ganz viel Spaß beim Feiern. Wir hören uns nächste Woche wieder. Tschüss und bis bald.

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3: Ihr Lieben, einen wunderschönen guten Abend. Ihr seid hier bei Fritz im Club. Mein Name ist Solveig und ich habe vergangene Woche schon angefangen, die Festival-Season hier ein bisschen zu feiern. Und das mache ich heute weiter, beziehungsweise verintensiviere es noch. Zuerst werde ich euch einen Mitschnitt von einem Festival-Set, beziehungsweise von einem meiner ersten Open-Air-Sets des Jahres zeigen. Letzte Woche kam Teil 1, heute kommt Teil 2 meines Sets aus Aarau. Tracks sind da in diesem Set vermixt, unter anderem von Massano, von Artbud, von Pleasurecraft, von Stylo, von mir, Solveig und Prismode natürlich auch. Außerdem Genesi, Kevin DeVries und ein paar weitere. Ganz viel Spaß damit.

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1: Ihr hört hier ein DJ-Set von mir, von Solvain, aufgenommen im April bei einer Rooftop-Party in Aarau in der Schweiz. Man kann es auch daran erkennen, dass es ein Live-Mitschnitt ist, weil man immer mal wieder auch das Publikum ein bisschen hört. Ich hoffe, es gefällt euch. Aktuell hört ihr von Severa und Masano den Track Anna.

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2: Ganz am Anfang der heutigen Sendung zur Begrüßung habe ich euch erzählt, dass ich voll im Festival Open Air und Sommermodus bin. Dementsprechend richte ich auch die Sendungen aktuell ein bisschen danach aus. Ich habe es euch schon zweimal gesagt, dieses Set hier ist ein Live-Mitschnitt von einem der ersten Open Airs, die ich dieses Jahr gespielt habe. Aber nicht nur mein Set, sondern auch das Set, das jetzt gleich nach der Nachrichtenunterbrechung um halb kommen wird, hat was mit Festivals zu tun. Denn auf einem Festival in Frankreich habe ich Anfang Juni die wunderbare Easy Schaffen kennengelernt. Sie kommt aus Bielefeld und hat dort in Frankreich in Seniors vor mir aufgelegt. Und zwar richtig gut. Richtig, richtig gut. So gut, dass ich sie noch vor Ort gefragt habe, ob sie nicht Lust hat, einen Gastmix für meine Sendung zu machen. Natürlich hatte sie Lust und den hören wir um halb, beziehungsweise kurz nach halb, nach den Nachrichten.

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2: Wie vorhin schon angekündigt, haben wir jetzt um halb gleich eine Nachrichtenunterbrechung. Damit wird dann auch mein Set hier zu Ende sein. Beziehungsweise, nein, das ist falsch. Es ist nicht zu Ende, sondern ist es zu Ende. Denn ich werde kommende Woche in meiner Sendung den dritten Teil des Live-Recordings meines Sets von Aarau zeigen. Die nächste halbe Stunde, also am kommenden Samstag um 20 Uhr hier bei Fritz. Aber davon müssen wir jetzt noch gar nicht reden, denn der kommende Samstag ist noch sehr, sehr, sehr weit weg. Jetzt erstmal weiterhin viel Spaß. Eineinhalb Stunden haben wir nämlich noch vor uns in der Sendung Fritz Club mit Radio Butzke. 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

0: Liebe Leute, es gibt einen Falschfahrer auf der A2 Richtung Hannover zwischen Brandenburg und Berlin. Vorsicht, da kommt euch ein Falschfahrer entgegen. Fahrt bitte äußerst rechts. Überholt nicht. Auf der A2 Richtung Hannover zwischen Brandenburg und Berlin ist ein Falschfahrer unterwegs. Bitte Vorsicht in beiden Richtungen.
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0: Mit Jasper Tiedemann. In Berlin ist beim CSD am Abend offenbar ein Auto in eine Menschenmenge gefahren. Die Polizei hat mittlerweile bestätigt, dass ein Mensch gestorben ist. 14 weitere sollen verletzt sein, teilweise lebensgefährlich. Der Fahrer soll geflüchtet sein, nach ihm wird aktuell gefahndet. Der CSD wurde abgebrochen. Das ist ein Angriff auf unsere weltoffene Gesellschaft. Das hat Berlins regierender Bürgermeister Wegner nach dem Vorfall beim CSD gesagt. Er ist zum Ort des Vorfalls gekommen. Die Versammlung für ein tolerantes und friedliches Berlin sei auf brutalste Art attackiert worden. Beim CSD hatten zuvor hunderttausende Menschen gefeiert und für die Rechte von queeren Leuten demonstriert. In Frankreich gibt es gerade heftige Waldbrände. Im Südwesten des Landes mussten 200.000 Menschen in Sicherheit gebracht werden. Die Brände sind nur noch gut 30 Kilometer von der Stadt Bordeaux entfernt. Das wirkt sich auch auf die Tour de France aus. Morgen, oder heute besser gesagt, ist die letzte Etappe. Die wird jetzt verkürzt und komplett in Paris ausgetragen, damit mehr Polizisten in den Waldbrandgebieten helfen können. Auch in Spanien brennt's, da vor allem in der Nähe der Hauptstadt Madrid. Ministerpräsident Sanchez hat einen Notstand von nationaler Tragweite ausgerufen. Von der Kakerlakenbewegung, habt ihr vielleicht auch schon gehört, das ist eine Protestgruppe in Indien, gegen die die Polizei immer wieder auch mit Gewalt vorgegangen ist. Die Bewegung heißt so, weil ein wichtiger Richter junge RegierungskritikerInnen mit Kakerlaken verglichen hatte. Diese Gruppe hat jetzt angekündigt, dass sie ihre Proteste beenden will, weil ihre Hauptforderung erfüllt wurde und der indische Bildungsminister zurückgetreten ist. Die Gruppe wollte das, weil Unterlagen von einer Hochschulzugangsprüfung durchgesickert waren. Der Test musste deshalb wiederholt werden.
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0: Nach wie vor ein Falschfahrer auf der A2 Richtung Hannover zwischen Brandenburg und Berlin. Kommt euch ein Falschfahrer entgegen, fahrt bitte äußerst rechts, überholt nicht. A2 Richtung Hannover zwischen Brandenburg und Berlin ist ein Falschfahrer unterwegs. Vorsicht in beiden Richtungen. B168 Richtung Beeskow, Vorsicht zwischen Hegelstraße und Ernst-Thälmann-Straße in Fürstenwalde, da liegen Gegenstände rum. Und Vorsicht auch auf der A9 Richtung Leipzig zwischen Niemeck und Kleinmarzehns gibt es einen Liegenbleiber im Baustellenbereich. Die Straße des 17. Juni ist noch bis Montagmittag gesperrt. Außerdem gibt es Bauarbeiten bei der S-Bahn. Das betrifft die S3, 5, 7 und 9. Da fahren das ganze Wochenende keine Züge zwischen Friedrichstraße und Zoo. Gute Fahrt, wo es geht.
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5: Willkommen zurück, ihr Lieben. Wie vorhin schon angekündigt, kommt nun ein Set von Easy Schaffen aus Bielefeld und ich selbst muss sie gar nicht vorstellen, denn sie kann sich selbst vorstellen. Sie hat mir eine wunderbare Sprachnachricht mitgeschickt, die für euch bestimmt ist und die spiele ich jetzt ab.
6: Hallo, ich bin Easy Schaffen. Ich bin eine DJ aus Bielefeld und ich stehe jetzt seit knapp 2,5 Jahren hinter den Decks und habe dabei ganz, ganz, ganz viel Freude. Es ist irgendwie wirklich eines der schönsten Sachen in meinem Leben. Und umso aufregender, wie schön und auch ein bisschen surreal ist es für mich, dass ich jetzt hier heute ein Set von mir zeigen kann. Denn ich habe irgendwie viel bis jetzt erst so Bielefelder Subkulturraum aufgelegt, auf kleinen Festivals und vor allen Dingen auch auf eigenen Veranstaltungen. Denn ich bin auch Teil des Bielefelder Musik- und Kreativkollektivs Arctic Works. Da veranstalten wir seit vielen Jahren elektronische Tanzveranstaltungen. Da habe ich schon viel aufgelegt. Ich bin außerdem auch Teil des Sassy Flinter Kollektivs. Wir sind eine Gruppe von Flintern, die sich zur Aufgabe gemacht hat, Flintermenschen in der Musik und vor allen Dingen die DJ-Branche ja mehr Raum und mehr Sichtbarkeit einzuräumen. Und so würde ich auch meine Musik beschreiben, beziehungsweise das Set, was ihr vielleicht gleich hört. Da bewege ich mich immer so zwischen dem Versuch, artig zu bleiben und trotzdem sassy zu sein. In dem Sinne wünsche ich euch ganz viel Spaß beim Zuhören. Genießt es, egal wo ihr gerade seid, und habt einen guten Abend.

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1: Feel Alive heißt diese Nummer und ist von Hugo Cantara und Bebello.

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1: Das ist eine wunderschöne Nummer, die mag ich auch sehr, sehr gern. Wir hören sie hier im Set von Easy Schaffen. Und produziert wurde sie von Oliver Giacomotto, heißt The Unknown.

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3: Easy Schaffen aus Bielefeld hat uns dieses wunderschöne DJ-Set hier aufgenommen. Sie hat sich ja anfangs des Sets schon ein bisschen vorgestellt. Und ich habe ja auch schon erwähnt, dass ich sie bei einem Festival in Frankreich kennengelernt habe. Dieses Festival heißt Surfers Week. Ich bin dort jedes Jahr, lege da seit ein paar Jahren immer auf. Es ist ein richtig cooles Surf-Event in Frankreich mit Partys. Und wie gesagt, sie hat einmal vor mir aufgelegt. Und das hat mir so gut gefallen, dass ich sie gebeten habe, mir dieses Set hier aufzunehmen. Und dazu habe ich sie auch gebeten, euch mal ein bisschen die Surfers Week vorzustellen, und das ist das, was sie mir darauf geantwortet hat.
4: Ich war dieses Jahr das allererste Mal bei der Surfers Week in Seniors dabei und habe in der Bar gearbeitet, und es hat sau viel Spaß gemacht. Irgendwie, ich hätte es vorher nicht gedacht, aber ich hatte the time of my life in dieser Bar. Jeden Abend bei den Partys irgendwie Getränke an Crew und Gäste rauszugeben, hat super viel Bock gemacht. Ich kann es euch allen nur empfehlen. Macht es einmal in eurem Leben. Es macht sau viel Spaß. Mein persönliches Highlight sind auf jeden Fall die Menschen. Ich habe so viele tolle Menschen einfach in dieser Woche kennengelernt. Ich bin mit einem ganz vollen Herzen, mit Glück und Liebe irgendwie nach Hause gefahren. Und ja, kann deswegen einfach nur sagen, dass auch das irgendwie das Besondere für mich an dieser Surfers Week ist, wie viele tolle Menschen da dabei sind und diesen Raum irgendwie gestalten. Wenn es jetzt so ein bestimmter Moment sein müsste, den ich als Highlight benenne, dann würde ich wahrscheinlich die Poolparty sagen, die ich irgendwie in so einer komplett verrückten Hauruck-Aktion mit noch ein, zwei anderen Menschen da am Donnerstag organisiert habe, und wir irgendwie 24 Stunden vorher gedacht haben, ey, so eine Poolparty, das wäre doch irgendwie, das fehlt der Surfers Week noch, lass das doch machen. Und der Jens dann gesagt hat, ja klar, macht mal. Und ich dann irgendwie ab Mittwoch 24 Stunden Zeit hatte, das zu organisieren. Und dann da selber zu stehen und noch Back-to-Back mit der lieben Hanni Fansen aufzulegen, war auf jeden Fall mega. Und das Set von Sylvain danach hat das Ganze auf jeden Fall gekrönt. Es war so schön, irgendwie auch nochmal zu sehen, dass alle Menschen, die da waren, das auch irgendwie genossen haben und Spaß hatten. Das hat mich ganz doll glücklich gemacht. Genau. Und ich bin im nächsten Jahr auf jeden Fall auch wieder dabei. Ich kann es euch allen nur empfehlen. Kommt zur Surfers Week.

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1: Wir sind genau bei der Halbzeit. Eine Stunde der heutigen Sendung lief schon, aber das Gute ist, da wir Optimisten sind, eine Stunde haben wir noch vor uns. Und genau dabei wünsche ich euch viel Spaß. Den größten Teil der Sendung werden wir das Set von Easy Schaffen weiter genießen dürfen.

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1: Einer der ganz, ganz Großen im deutschen elektronischen Musikbusiness hat diese Nummer hier produziert. Boris Brecher, A Piece of Light heißt diese Nummer.

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1: Visual Giant und Oliver Marschak haben diesen Track hier produziert und Games We Play heißt die Nummer.

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1: Einen ganz lieben Gruß nach Bielefeld schicke ich, denn die letzte Stunde hatten wir das große Vergnügen, beziehungsweise im Moment haben wir es auch noch, das Set von Easy Schaffen hören zu dürfen. Und nicht nur das Set, nein, sie hat euch auch noch zum Abschluss ihres Sets eine Grußbotschaft geschickt. Die spiele ich für euch ab, dann hören wir noch ein paar Minuten ihr Set. Um halb haben wir eine Nachrichtenunterbrechung und dann geht's in das, was ich vergangene Woche angekündigt habe, nämlich in den zweiten Teil des Sets von Son of Sun.
2: Ein ganz großes Dankeschön an alle Menschen, die hier heute zugehört haben. Ich hoffe, dass egal, wo ihr wart und vorm Radio gesessen habt, dass ihr eine gute Zeit hattet, dass ihr es genießen konntet. Es hat mir ganz viel Freude bereitet, dieses Set hier heute für euch zu spielen. Auch hier nochmal ein Riesendankeschön an dich, Solveig, für die Einladung. Es war mir eine Riesenehre und wirklich eine noch viel größere Freude. Und noch viel mehr freue ich mich auf jeden Fall, wenn wir uns dann hoffentlich bald in Persona wiedersehen und nicht nur übers Radio. Wenn euch mein Set gefallen hat, schaut gerne auf meinen Social-Media-Kanälen vorbei. Da findet ihr mich auf Instagram und auch natürlich auf Soundcloud unter Easy Schaffen. Hört gerne rein. Außerdem schaut gerne bei meinem Back-to-Back-Projekt vorbei mit meiner besten Freundin. Da heißen wir No Bad Feelings und No Bad Feelings ist da auf jeden Fall auch Programm. Da kommen jetzt ein paar richtig aufregende Sachen die nächsten Wochen, also verpasst das nicht und hört auf jeden Fall rein. Liebe Menschen, egal was ihr heute Abend noch macht, seid lieb zueinander, passt aufeinander auf und bis hoffentlich ganz bald. 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
4: 1.31 Uhr haben wir's.
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6: In Berlin ist beim CSD am Abend ein Transporter in eine Menschenmenge gefahren. Ein Mensch ist gestorben, 16 weitere sind verletzt, sagt die Feuerwehr, 3 von ihnen lebensgefährlich. Nach rbb-Infos hatten einige Opfer auch Stichverletzungen. Der Fahrer ist offenbar geflüchtet, die Polizei sagt, Medienberichte, nach denen ein mutmaßlicher Täter festgenommen wurde, sind falsch. Es ist auch noch nicht klar, wie viele Täter gesucht werden. Laut Polizei gibt es unterschiedliche Zeugenaussagen. Das ist ein großer Trauertag für die queere Community. Das hat Berlins Queer-Beauftragter Pantisano gesagt und den Einsatzkräften für ihre Arbeit gedankt. Berlins regierender Bürgermeister Wegner sagt, dass das ein Angriff auf die weltoffene Gesellschaft ist. Die Polizei hat ein Hinweisportal eingerichtet, wo ZeugInnen Videos und Fotos hochladen können. Es gibt auch eine Auskunftsstelle für Leute, die FreundInnen oder Verwandte nicht erreichen können. Die Nummer ist 030 8485 4460. 030 8485 4460. In Frankreich gibt es gerade heftige Waldbrände. Im Südwesten des Landes müssen jetzt 55.000 weitere Menschen ihre Häuser verlassen. Die Brände sind nur noch gut 30 Kilometer von der Stadt Bordeaux entfernt. Zuvor wurden schon knapp 200.000 Menschen in Sicherheit gebracht. Auch in Spanien brennt, da vor allem in der Nähe der Hauptstadt Madrid. Ministerpräsident Sanchez hat einen Notstand von nationaler Tragweite ausgerufen. Ja, Waldbrände auch bei uns in Brandenburg immer wieder ein Thema. Jetzt brennt es mal wieder auf dem ehemaligen Militärgelände bei Jüterbock. Die Feuerwehr sagt, dass es um eine Fläche von gut 7 Hektar geht. Das sind 10 Fußballfelder. Auf dem Gelände liegt noch Munition, deshalb kann die Feuerwehr da nicht einfach rauf, sondern nur versuchen zu verhindern, dass sich der Brand ausbreitet.
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6: In Berlin-Schöneberg ist die Martin-Luther-Straße gesperrt zwischen Lietzenburger Straße und Kleiststraße. Ansonsten ist in Moabit die Paulstraße bis Spreeweg gesperrt zwischen Alt-Moabit und Kreisverkehr. Außerdem ist die Straße des 17. Juni gesperrt, noch bis Montagmittag. Und bei der S-Bahn wird gebaut, deswegen fahren das ganze Wochenende keine Züge bei der S3, 5, 7 und 9 zwischen Friedrichstraße und Zoo. Außerdem ist der Tiergartentunnel wegen eines Polizeieinsatzes in beiden Richtungen gesperrt. Vorsicht auf der B97N Richtung Beeskow zwischen der B97 Kartlo und der Auffahrt Karen laufen Menschen rum. Und dann haben wir auch gerade schon gehört, Gefahrenmeldung für den Landkreis Teltow-Fleming und Potsdam-Mittelmark. Es brennt auf dem Truppenübungsplatz Jüterbock. Deswegen kommt es zu einer starken Rauchentwicklung. Wenn ihr da wohnt, haltet bitte Fenster und Türen geschlossen. Gute Fahrt.
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9: Vergangene Woche hatten wir schon das große Vergnügen, den ersten Teil von Son of Sons Set für Dynamic Music hören zu dürfen. Und heute, wie schon angekündigt, kommt der zweite Teil. Dabei wünsche ich euch viel Spaß.

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1: Son of Sun hören wir hier im DJ Mix. Ein DJ und Produzent von Dynamic Music. Und in seinem Set hat er Tracks von sich selbst natürlich drin, aber nicht nur, außerdem von Mont Blair, The Groove Machine, The XX im Jamie XX Remix, Lee Field, The Expressions und viele, viele mehr.

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1: Eine schöne Sendung heute, soweit. Ein paar Minuten haben wir ja noch vor uns, aber alles, was bisher war, hat mir sehr, sehr gut gefallen. Wenn ihr Teile davon verpasst habt, kein Problem. Ihr könnt mein Set vom Anfang, außerdem das Set in der Mitte der heutigen Sendung von Easy schaffen und ebenso das Set hier von Son of Sun nachhören, indem ihr einfach ARD Sounds checkt. Dort könnt ihr meine komplette Sendung nachhören.

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1: Meine lieben Freunde, langsam aber sicher ist es Zeit, Adios zu sagen. Ich bedanke mich bei euch fürs Zuhören. Ich hoffe, ihr hattet Freude an der heutigen Sendung. Mir hat es extrem viel Spaß gemacht, einmal mehr. Wenn ihr Bock habt, wieder dabei zu sein, schaltet am Samstag um 20 Uhr hier bei Fritz ein, denn dann bin ich wieder für euch am Start. Bis dahin wünsche ich euch alles Liebe, alles Gute, passt auf euch auf und bleibt gesund. Die allerliebsten Grüße schickt euch euer Solveig.

0: geht's jetzt weiter mit unseren Freundinnen und Freunden der Jungen Nacht.
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2: Um 2 Uhr mit Cedric Bies. Nachdem am Rand des Christopher Street Days in Berlin ein Auto in eine Menschenmenge im Tiergarten gefahren ist, sucht die Polizei weiter nach dem oder den mutmaßlichen Tätern. Dazu gäbe es unterschiedliche Angaben. Das Auto war gegen einen Baum gefahren und von der Polizei leer vorgefunden worden. Bei dem Vorfall wurde ein Mensch getötet, 16 weitere wurden verletzt, teilweise lebensgefährlich, schreibt die Berliner Polizei auf X. Der Christopher Street Day ist abgebrochen worden. Die Besucherinnen und Besucher wurden aufgefordert, nach Hause zu gehen und das Gebiet zu meiden. Wegen der Waldbrände in Frankreich und Spanien mussten sich rund 257.000 Menschen in Sicherheit bringen. Zehntausende weitere sind dazu aufgerufen. Die französische Regierung hat den zerstörten Regionen einen schnellen Wiederaufbau versprochen. Aus der Nachrichtenredaktion berichtet Christina Trautwein.
3: Präsident Macron schrieb auf X: In diesen schwierigen Zeiten zeige Frankreich, was es sei. Ein vereintes Volk, das zusammenhalte. Bisher mussten im Südwesten Frankreichs rund 200.000 Menschen aus ihren Häusern raus, darunter auch viele Urlauber. Laut Frankreichs Innenminister sind in diesem Jahr bisher etwa 980 Quadratkilometer abgebrannt. So viel wie noch nie zuvor. Im Kampf gegen die Feuer unterstützen inzwischen auch 1.500 Soldaten. In Spanien gibt es nahe der Hauptstadt Madrid ebenfalls schwere Waldbrände. Dort mussten rund 60.000 Menschen in Sicherheit gebracht werden.
2: Zum ersten Mal seit 17 Jahren hat wieder ein UN-Generalsekretär Syrien besucht. Antonio Guterres hat die internationale Gemeinschaft in der Hauptstadt Damaskus aufgerufen, das syrische Volk zu unterstützen. Vorher hatte er sich unter anderem mit dem syrischen Übergangspräsidenten al-Sharra getroffen. Geplant sind auch Gespräche mit Vertretern von Zivilgesellschaften und Frauenorganisationen. In Syrien leiden weiter Millionen Menschen unter Armut und Hunger. Bei den Finals in Hannover sind gestern